0: Das Antenne Thüringen Wetter. Ein paar vereinzelte Wolken sind an dieser Nacht unterwegs, ansonsten ist es sternklar. Die Temperaturen 7 bis 4 Grad, 5 Grad Richtung Schleiz, 5 Grad aber auch Richtung Heiligenstadt zum Beispiel. Heute bekommen wir den ganzen Tag viel Sonne ab, fast keine Wolke und Temperaturen 20 bis 22 Grad. Ähnlich sonnendurchflutet wird das Wetter dann am Dienstag. Auch da fast wolkenloses Wetter bei Temperaturen Ü 20.
1: 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Auf der A9 Richtung München gibt es zwischen Bad Lobenstein und Berg Badstäben 2 Kilometer Stau. Der Zeitverlust beträgt etwa 7 Minuten. Zwischen dem Kreuz Rippachtal und dem Rastplatz Pörstental West steht ein defektes Auto auf dem Standstreifen. Wir wünschen eine gute Fahrt.
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0: Das Antenne Thüringen Wetter. 7 bis 4 Grad, das sind die Tiefstwerte für diese Nacht. 6 Grad in Erfurt, 5 Grad Richtung Meiningen und 5 Grad auch Richtung Nordhausen. Heute bekommen wir den ganzen Tag viel Sonne ab, fast keine Wolke. Und Temperaturen, die schaffen es die Höchstwerte auf locker über 20 Grad bis 23 Grad die Top-Temperatur. Der Dienstag wird ähnlich sonnig und schön spätsommerlich warm.
1: Antenne Thüringen, der schnellste Verkehrsservice mit KI. Auf der A9 Richtung München steht zwischen dem Kreuz Rippachtal und dem Rastplatz Pörsental West ein kaputtes Auto auf dem Standstreifen. Wir wünschen eine gute Fahrt.
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4: Ich bin Uli Reitinger. Bundeskanzler Merz hat seine Koalition zum Zusammenhalt aufgerufen. Er forderte Union und SPD in der ARD-Sendung Bericht aus Berlin auf, nun bei den Reformen der Sozialsysteme voranzukommen und bis zum Jahresende die notwendigen Entscheidungen zu treffen. Er hoffe, dass es gelinge, die vorliegenden Vorschläge zur Rentenreform durchzusetzen. Die SPD sieht die geplante Abschaffung der abschlagsfreien Frührente nach 45 Beitragsjahren allerdings kritisch. Die Regierung macht sich das Leben nicht nur selber schwer, sie bekommt auch jede Menge Druck von außen. Gewerkschaften und Sozialverbände haben in einem Schreiben jetzt davor gewarnt, bei der Pflege und den anderen sozialen Bereichen zu sparen. Sie rufen die Koalition dazu auf, die Kürzungspläne in Sozialbereichen zu stoppen.
5: DGB, die Gewerkschaften IG Metall und Verdi, Caritas, Diakonie und Sozialverbände sehen die geplanten Kürzungen beim Wohngeld, Kinderzuschlag oder Unterhaltsvorschuss mit großer Sorge, vor allem aber bei der Pflegereform. Durch die geplante Änderung bei den Pflegegraden würde Betroffenen der Zugang zu Leistungen erschwert oder gar verwehrt, heißt es. Diana Kramer, Nachrichtenredaktion.
4: Die Bundesregierung will Opfer von häuslicher Gewalt besser schützen. Sie sollen sich leichter aus gemeinsamen Mietverträgen mit ihren Peinigern lösen können. Das sieht ein Gesetzentwurf von Justizministerin Hubig vor, der Funke Mediengruppe vorliegt. Opfer, das sind überwiegend Frauen, sollen außerdem vom Täter verlangen können, dass dieser grundsätzlich für Miete und Nebenkosten aufkommt, die nach dem Auszug der Frauen entstehen. Zum Sport. Die deutsche Fußballnationalmannschaft hat die Revanche in Griechenland knapp verpasst. Eine Woche nach dem 0:1 in Augsburg reichte es im Rückspiel in Thessaloniki nur zu einem 0:0 gegen Griechenland. Damit muss das Team von Jürgen Klopp um das Weiterkommen in der Nations League zittern.
6: Da wäre deutlich mehr drin gewesen. Das deutsche Team dominiert die erste Hälfte, setzt die Griechen zeitweise mit einem Powerplay unter Druck. Doch das verdiente Tor durch Burkhardt nach einer halben Stunde wird vom Videoschiedsrichter kassiert, wegen eines vorherigen Handspiels. In der zweiten Hälfte das Spiel ausgeglichener, Deutschland kommt kaum noch gefährlich vors Tor. Die Richtung unter Jürgen Klopp stimmt zwar, aber in der Gruppe belegt Deutschland derzeit nur Platz 3. Die letzten beiden Gruppenspiele dann im November. Thomas Bremser, Sportredaktion.
4: Im Parallelspiel der deutschen Gruppe setzten sich die Niederlande gegen Serbien mit 2:1 durch.
7: Das Antenne Thüringen Wetter. Kalt ist es draußen bei 7 bis 4 Grad die Tiefstwerte. Dazu ziehen vereinzelt ein paar Wolken durch. Heute bekommen wir den ganzen Tag viel Sonne ab. So ein paar einzelne Wolken sind ebenfalls bei uns in Thüringen stationiert. Und die Höchstwerte schaffen wir es am Montagnachmittag auf 20 bis 22 Grad. Schön spätsommerlich warm und viel Sonne gibt es auch am Dienstag bei Temperaturen um die 20 Grad im Schnitt.
8: Antenne Thüringen, der schnellste Verkehrsservice mit KI. Auf der A9 Richtung Berlin steht zwischen Bad Dürrenberg und Leipzig West ein unbeleuchtetes Fahrzeug auf dem Verzögerungsstreifen. Seid vorsichtig. Wir wünschen eine gute Fahrt.
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1: Ich bin Uli Reitinger. Bundeskanzler Merz hat seine Koalition zum Zusammenhalt aufgerufen. Er forderte Union und SPD in der ARD-Sendung Bericht aus Berlin auf, nun bei den Reformen der Sozialsysteme voranzukommen und bis zum Jahresende die notwendigen Entscheidungen zu treffen. Er hoffe, dass es gelinge, die vorliegenden Vorschläge zur Rentenreform durchzusetzen. Die SPD sieht die geplante Abschaffung der abschlagsfreien Frührente nach 45 Beitragsjahren allerdings kritisch. Die Regierung macht sich das Leben nicht nur selber schwer, sie bekommt auch jede Menge Druck von außen. Gewerkschaften und Sozialverbände haben in einem Schreiben jetzt davor gewarnt, bei der Pflege und den anderen sozialen Bereichen zu sparen. Sie rufen die Koalition dazu auf, die Kürzungspläne in Sozialbereichen zu stoppen.
2: DGB, die Gewerkschaften IG Metall und Verdi, Caritas, Diakonie und Sozialverbände sehen die geplanten Kürzungen beim Wohngeld, Kinderzuschlag oder Unterhaltsvorschuss mit großer Sorge, vor allem aber bei der Pflegereform. Durch die geplante Änderung bei den Pflegegraden würde Betroffenen der Zugang zu Leistungen erschwert oder gar verwehrt, heißt es. Diana Kramer, Nachrichtenredaktion.
1: Die Bundesregierung will Opfer von häuslicher Gewalt besser schützen. Sie sollen sich leichter aus gemeinsamen Mietverträgen mit ihren Peinigern lösen können. Das sieht ein Gesetzentwurf von Justizministerin Hubich vor, der der Funke Mediengruppe vorliegt. Opfer, das sind überwiegend Frauen, sollen außerdem vom Täter verlangen können, dass dieser grundsätzlich für Miete und Nebenkosten aufkommt, die nach dem Auszug der Frauen entstehen. Zum Sport. Die deutsche Fußballnationalmannschaft hat die Revanche in Griechenland knapp verpasst. Eine Woche nach dem 0:1 in Augsburg reichte es im Rückspiel in Thessaloniki nur zu einem 0:0 gegen Griechenland. Damit muss das Team von Jürgen Klopp um das Weiterkommen in der Nations League zittern.
3: Da wäre deutlich mehr drin gewesen. Das deutsche Team dominiert die erste Hälfte, setzt die Griechen zeitweise mit einem Powerplay unter Druck. Doch das verdiente Tor durch Burkhardt nach einer halben Stunde wird vom Videoschiedsrichter kassiert, wegen eines vorherigen Handspiels. In der zweiten Hälfte das Spiel ausgeglichener, Deutschland kommt kaum noch gefährlich vors Tor. Die Richtung unter Jürgen Klopp stimmt zwar, aber in der Gruppe belegt Deutschland derzeit nur Platz 3. Die letzten beiden Gruppenspiele dann im November. Thomas Bremser, Sportredaktion.
1: Im Parallelspiel der deutschen Gruppe setzten sich die Niederlande gegen Serbien mit 2:1 durch.
4: Das Antenne Thüringen Wetter. Ein paar vereinzelte Wolken sind in dieser Nacht unterwegs, ansonsten ist es sternklar. Die Temperaturen 7 bis 4 Grad, 5 Grad Richtung Schleiz, 5 Grad aber auch Richtung Heiligenstadt zum Beispiel. Heute bekommen wir den ganzen Tag viel Sonne ab, fast keine Wolke und Temperaturen 20 bis 22 Grad. Ähnlich sonnendurchflutet wird das Wetter dann am Dienstag. Auch da fast wolkenloses Wetter bei Temperaturen über 20.
5: Antenne Thüringen, der schnellste Verkehrsservice mit KI. Aktuell liegen uns keine Verkehrsstörungen vor. Wir wünschen eine gute Fahrt.
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4: Ich bin Uli Reitinger. Mit einer Reform will die Bundesregierung den Führerschein günstiger machen. Werden die Pläne komplett umgesetzt? Dazu gibt es heute eine Anhörung im Verkehrsausschuss des Bundestags. Fahrlehrerverbände machen sich Sorgen um die Sicherheit.
5: Theoriestunden auch online statt in Präsenz, Autofahren üben mit den Eltern oder im Simulator statt mit einem Fahrlehrer. Die Bundesvereinigung der Fahrlehrerverbände fürchtet um die Verkehrssicherheit und fordert, die Ausbildungsqualität müsse trotz Reform mindestens erhalten bleiben. Auch eine offizielle Datenbank, in der Fahrschulen ihre Preise und Erfolgsquote angeben müssen, lehnen die Fahrlehrerverbände ab. In Kraft treten soll die Reform nach den Plänen der Bundesregierung mit dem Jahreswechsel. Jan-Henner Reitz, Nachrichtenredaktion.
4: Bundeskanzler Merz hat auf die Unstimmigkeiten in seiner Regierung reagiert und seine Koalition zum Zusammenhalt aufgerufen. Er forderte Union und SPD in der ARD-Sendung Bericht aus Berlin auf, nun bei den Reformen der Sozialsysteme voranzukommen und bis zum Jahresende die notwendigen Entscheidungen zu treffen. Vor dem Hintergrund der koalitionsinternen Konflikte sagte Merz, ganz Europa hänge an der Stabilität in Deutschland. Stromausfälle, zerstörte Häuser und eine Tote. Unwetter auf den griechischen Inseln Kreta und Rhodos haben Opfer gefordert und Schäden hinterlassen. Nachdem sich die Lage etwas beruhigt hat, haben die Behörden eine erste Bilanz gezogen.
6: Auf Kreta wurden weite Teile der Landwirtschaft zerstört, Straßen unterspült und Häuser beschädigt. Rund 22.000 Blitze wurden registriert. Auf Rhodos wurde eine 58-jährige deutsche Urlauberin von einem Blitz getroffen und getötet. Ihr Ehemann wurde leicht verletzt. Die heftigen Regenfälle sollen noch einige Stunden anhalten. Danach wird eine Wetterberuhigung mit Temperaturen um die 26 Grad erwartet. Aus Athen, Takis Zafos.
4: Und noch zum Sport. Die deutsche Fußballnationalmannschaft hat in Griechenland die Revanche verpasst und nur einen Punkt geholt. Im Gruppenspiel der Nations League in Thessaloniki hieß es am Ende 0:0. In dieser ersten Länderspielphase unter Bundestrainer Klopp lautet die deutsche Bilanz also 1 Sieg, 2 Unentschieden und 1 Niederlage. Damit steht Deutschland in der Nations League Gruppe nur auf Platz 3 hinter Holland und Griechenland.
7: Das Antenne Thüringen Wetter. 7 bis 4 Grad, das sind die Tiefstwerte für diese Nacht. 6 Grad in Erfurt, 5 Grad Richtung Meiningen und 5 Grad auch Richtung Nordhausen. Heute bekommen wir den ganzen Tag viel Sonne ab, fast keine Wolke. Und Temperaturen, die schaffen es die Höchstwerte auf locker über 20 Grad. Bis

0: 23 Grad die Top-Temperatur. Der Dienstag wird ähnlich sonnig und schön spätsommerlich warm.
1: Antenne Thüringen, der schnellste Verkehrsservice mit KI. Auf der A9 Richtung Berlin liegen zwischen Münchberg Nord und Hof West Gegenstände auf der Fahrbahn. Auf der A9 Richtung München ist zwischen Hof West und Münchberg Nord eine Unfallstelle ungesichert. Der linke Fahrstreifen ist blockiert. Außerdem befinden sich Personen auf der Fahrbahn und Nebel behindert die Sicht. Wir wünschen eine gute Fahrt.
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1: Ich bin Uli Reitinger. Mit einer Reform will die Bundesregierung den Führerschein günstiger machen. Werden die Pläne komplett umgesetzt? Dazu gibt es heute eine Anhörung im Verkehrsausschuss des Bundestags. Fahrlehrerverbände machen sich Sorgen um die Sicherheit.
2: Theoriestunden auch online statt in Präsenz, Autofahren üben mit den Eltern oder im Simulator statt mit einem Fahrlehrer. Die Bundesvereinigung der Fahrlehrerverbände fürchtet um die Verkehrssicherheit und fordert, die Ausbildungsqualität müsse trotz Reform mindestens erhalten bleiben. Auch eine offizielle Datenbank, in der Fahrschulen ihre Preise und Erfolgsquote angeben müssen, lehnen die Fahrlehrerverbände ab. In Kraft treten soll die Reform nach den Plänen der Bundesregierung mit dem Jahreswechsel. Jan-Henner Reitz, Nachrichtenredaktion.
1: Bundeskanzler Merz hat auf die Unstimmigkeiten in seiner Regierung reagiert und seine Koalition zum Zusammenhalt aufgerufen. Er forderte Union und SPD in der ARD-Sendung Bericht aus Berlin auf, nun bei den Reformen der Sozialsysteme voranzukommen und bis zum Jahresende die notwendigen Entscheidungen zu treffen. Vor dem Hintergrund der koalitionsinternen Konflikte sagte Merz, ganz Europa hänge an der Stabilität in Deutschland. Stromausfälle, zerstörte Häuser und eine Tote. Unwetter auf den griechischen Inseln Kreta und Rhodos haben Opfer gefordert und Schäden hinterlassen. Nachdem sich die Lage etwas beruhigt hat, haben die Behörden eine erste Bilanz gezogen.
3: Auf Kreta wurden weite Teile der Landwirtschaft zerstört, Straßen unterspült und Häuser beschädigt. Rund 22.000 Blitze wurden registriert. Auf Rhodos wurde eine 58-jährige deutsche Urlauberin von einem Blitz getroffen und getötet. Ihr Ehemann wurde leicht verletzt. Die heftigen Regenfälle sollen noch einige Stunden anhalten. Danach wird eine Wetterberuhigung mit Temperaturen um die 26 Grad erwartet. Aus Athen, Dagis Zafos.
1: Und noch zum Sport. Die deutsche Fußballnationalmannschaft hat in Griechenland die Revanche verpasst und nur einen Punkt geholt. Im Gruppenspiel der Nations League in Thessaloniki hieß es am Ende 0:0. In dieser ersten Länderspielphase unter Bundestrainer Klopp lautet die deutsche Bilanz also: ein Sieg, zwei Unentschieden und eine Niederlage. Damit steht Deutschland in der Nations League Gruppe nur auf Platz 3 hinter Holland und Griechenland.
4: Das Antenne Thüringen Wetter. Kalt ist es draußen bei 7 bis 4 Grad die Tiefstwerte. Dazu ziehen vereinzelt ein paar Wolken durch. Heute bekommen wir den ganzen Tag viel Sonne ab. So ein paar einzelne Wolken sind ebenfalls bei uns in Thüringen stationiert. Und die Höchstwerte schaffen wir es am Montagnachmittag auf 20 bis 22 Grad. Schön spätsommerlich warm und viel Sonne gibt es auch am Dienstag bei Temperaturen um die 20 Grad im Schnitt.
5: Antenne Thüringen, der schnellste Verkehrsservice mit KI. Auf der A9 Richtung Berlin ist die Strecke zwischen Münchberg Nord und Hof West wegen eines Unfalls voll gesperrt. Die Umleitungen U93 und U95 sind empfohlen. Aktuell liegen uns keine Verkehrsstörungen vor. Auf der A73 Richtung Nürnberg ist zwischen Buttenheim und Forchheim Nord eine Unfallstelle ungesichert. Der rechte Fahrstreifen ist blockiert. Wir wünschen eine gute Fahrt.
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0: Uli Reitinger. Opfer von häuslicher Gewalt sollen sich nach dem Willen der Bundesregierung leichter aus gemeinsamen Mietverträgen mit ihren Peinigern lösen können. Das sieht ein Gesetzentwurf von Justizministerin Hubich vor, der der Funke Mediengruppe vorliegt. Der Weg in ein selbstbestimmtes und sicheres Leben solle so etwas einfacher werden, sagte Hubich. Außerdem sollen die Opfer, das sind ganz überwiegend Frauen, auch vom Täter verlangen können, dass dieser grundsätzlich für Miete und Nebenkosten aufkommt, die nach dem Auszug der Frauen entstehen. In Deutschland gilt wieder der Tankrabatt und die G7-Staaten wollen einen Teil ihrer Ölreserven freigeben. Hat das den erhofften Effekt auf die Spritpreise? Zumindest übers Wochenende sind Benzin und Diesel etwas günstiger geworden.
1: Der Liter Diesel im Schnitt 6 Cent billiger, der Liter E10 2 Cent, so die Preisvergleichs-App Tankerkönig. Die G7-Staaten, also auch Deutschland, wollen in den nächsten 4 Monaten 100 Millionen Barrel Rohöl und Diesel aus ihren Reserven verkaufen, um die Preise zu stabilisieren. Dabei ist die Reserve eigentlich für den Fall einer Mangellage gedacht. Wie schon den Tankrabatt kritisieren Wirtschaftsexperten auch die Freigabe aus der Reserve und sagen, das hat nur einen kurzfristigen Effekt, nötig sei aber eine grundsätzliche Lösung. Jan-Henner Reitzer, Nachrichtenredaktion.
0: Die Bundesregierung will den Führerschein billiger machen. Heute ist im Bundestag eine Anhörung dazu im Verkehrsausschuss geplant. Konkret sollen Fahrschulen unter anderem mehr digitalen Unterricht anbieten. Der Fragenkatalog für die theoretische Prüfung soll um 1/3 reduziert werden. Für die Zahl der Sonderfahrten bei Dunkelheit oder auf Autobahnen sollen keine festen Vorgaben mehr gelten. Und es soll möglich sein, einige Fahrstunden mit nahestehenden Personen, wie zum Beispiel den Eltern, zu machen. Zum Fußball. Die deutsche Nationalmannschaft hat die Revanche gegen Griechenland in der Nations League knapp verpasst. Nach dem 0:1 im Hinspiel in Augsburg kam das Team von Bundestrainer Klopp am Abend in Griechenland nicht über ein 0:0 hinaus. Trotzdem war Klopp nachher bei RTL hochzufrieden.
2: Ich wäre mir gedacht, vor einer Woche, dass man nach einer Woche so eine erste Halbzeit spielen kann, das hätte ich nicht geglaubt, weil ich sowas noch nie gesehen habe. Die Jungs haben ein unglaubliches Fußballspiel gemacht, das in allen Bereichen top war, richtig top, außer dass wir unsere Chancen keine Tore gemacht haben. Ich bin sehr, sehr, sehr angetan von der Mannschaft.
0: Die deutsche Mannschaft liegt in der Nations League Gruppe nur auf Platz 3, hinter den Niederlanden und Griechenland.
3: Wir schauen aufs Wetter. Heute früh noch relativ frisch, zwischen 8 und 5 Grad. Dann, abseits von Nebel und Hochnebel, sehr sonnig und trocken bei 17 bis 22 Grad. Und morgen dann auch überwiegend sonnenreiches und trockenes Wetter bis 22 Grad.
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3: 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A9 Richtung Berlin zwischen Münchberg Nord und Hof West, Vollsperrung nach einem Unfall. Und A73 Richtung Nürnberg in Höhe Forchheim Süd, Vorsicht hier eine ungesicherte Unfallstelle, die rechte Spur ist blockiert. Wir wünschen eine gute und sichere Fahrt.
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6: Guten Morgen, einen schönen Montag. Wir hoffen, ihr hattet ein grandioses Wochenende. Was habt ihr Schönes gemacht? Sagt uns gerne an der 0800 3x5 25 50. Alex, der ist heute dann so ab 6 auch wieder da. Ich habe mir überlegt, er darf nochmal ausschlafen nach seinem Urlaub. Also ausschlafen kann man das ja trotzdem nicht nennen. Denn heute ist der Mach-etwas-Nettes-Tag. Und ich mache was Nettes für Alexander und bin hier schon mit euch am Start, ganz früh am Morgen. Und Alex, der darf dann ein kleines bisschen später kommen. Darf er nochmal ein kleines bisschen die Schlummertaste drücken. Nachher ist er wieder da. Und für euch gibt's jetzt Ray Dalton.

0: guten Morgen. Wenn ihr an eure Schulzeit zurückdenkt, wo wart ihr auf Klassenfahrt? Also in der Grundschule waren wir in Dörnfeld. 5. Klasse waren wir, glaube ich, bei Leipzig, 10. Klasse an der Ostsee und Abifahrt dann Rimini. War alles ganz schön, aber ich glaube, keiner meiner Klassenkameraden hätte das gemacht, was eine 10. Klasse aus Bad Lobenstein jetzt gemacht hat, nämlich eine Alpenüberquerung. Das ist ihre Herausforderungs-Challenge. Das machen die jedes Jahr selber geplant und dann mit 16 Schülern und 4 Pädagogen zack mal eben über die Alpen wandern. Mia und Amelie sind Schüler der Michaelis-Schule und Freie Montessori-Gemeinschaftsschule Bad Lobenstein. Mia, ihr habt euch da aber schon drauf vorbereitet, oder?
1: Ja, wir haben uns sehr gut vorbereitet. Es kamen immer mal ein paar Leute, die uns zum Beispiel was über Materialien erzählt haben, was wir so mitnehmen müssen. Und ja, wir haben uns auch selber damit vorbereitet. Es gab zum Beispiel auch Probewanderungen, wo wir in Gruppen, das waren 4 Probewanderungen, eine ist aber ausgefallen, die wir gewandert sind, um halt zu gucken, wie sind die Konditionen von den Schülern und wie gut sind wir eigentlich schon so vorbereitet und einfach mal zu wissen, auch für uns selber, ob wir das überhaupt irgendwie schaffen können. Thema Kartenkunde, Trittsicherheit, auch sowas war natürlich Thema, damit man dann auch vorbereitet ist, wo muss man hin und schmale Wege zu laufen, steinige Wege zu laufen, sowas eben auch mal zu probieren und sich auch mit Karten zu beschäftigen und
0: mega,
1: so weiter.
0: Mega krass. Also das stelle ich mir sehr anstrengend vor, aber sie haben es am Ende tatsächlich geschafft, auch wenn einige zwischendurch mal den Bus nehmen mussten. Aber Respekt an dieser Stelle an 10-Klässler, einfach mal die Alpen zu überwandern. Wow.

0: Na hallo, guten Morgen. Antenne Thüringen. Und an diesem frühen Montagmorgen werfen wir mal so einen kleinen Blick nach Hirschberg im Saale-Orla-Kreis. Das Wahrzeichen von Hirschberg ist, Überraschung, ein Hirsch, der auf einem Felsen thront. Und vor kurzem wurde der erst ganz aufwendig restauriert, nur um dann wenig später in einer Nacht- und Nebelaktion gebanksied zu werden. Knallpink war er dann wirklich. Also nicht nur so normales Pink oder ein Rosa, nein, knallpink. Und die Bürgermeisterin Patricia Duch hat uns damals erzählt, der Hirsch, der soll auf jeden Fall wieder mit braunem Fell erstrahlen. Und jetzt gibt es da so eine kleine Kehrtwende, denn auf dem Insta-Kanal von Hirschberg, da gab es News, der Hirsch, der strahlt jetzt nicht in Pink und auch nicht in Braun, sondern in Knallrot. Patricia, was ist seit unserem letzten Gespräch denn da passiert?
1: Also unser Malermeister war jetzt mal vor Ort und hat mit verschiedenen Verdünnungen versucht, die pinke Farbe runterzubekommen. Das hat allerdings nicht geklappt. Deswegen musste man dann relativ schnell entscheiden, welche Farbe oder welchen Anstrich der Hirsch jetzt bekommen soll. Am Mittwoch war er vor Ort und wollte dann aber auch die Sachen bestellen, sodass er dann gestern das Streichen schon übernehmen konnte, weil das ja auch immer ein bisschen wetterabhängig ist. Ja, und dann stand im Raum, ob wir den Hirsch nicht doch irgendwie auffällig lassen wollen, nur halt quasi klassisch. Und dann haben wir uns für den Rotton sozusagen entschieden.
0: Also wir finden, sieht schick aus, aber warum jetzt unbedingt rot?
1: Weil rot und braun ja trotzdem noch immer am Hirsch ähnlichsten ist, würde ich sagen. Und weil er jetzt einfach wirklich trotzdem noch auffällt. Und wir wollten eben den Spagat zwischen den Leuten, die sagen, oh mein Gott, was für ein Graus, dieses Pink. Und den Leuten, die sagen, aber es ist doch total cool und wir wollen da hinfahren und uns den unbedingt angucken, irgendwie finden. Und deswegen haben wir uns eben dafür entschlossen, dass wir zwar was Klassisches machen, aber trotzdem auffällig bleiben.
0: Also wir finden, er ist ein wahrer Hingucker. Könnte natürlich auch damit zusammenhängen, dass er jetzt in einem Antenne Thüringen rot erstrahlt.
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1: Guten Morgen. Deutschlands Fußballer haben in der Nations League gegen Griechenland einen Sieg verpasst. Das Rückspiel in Thessaloniki endete 0:0 unentschieden. Damit muss die DFB-Auswahl als Tabellendritter weiter um den Einzug ins Viertelfinale zittern. Zwei Spiele bleiben noch im November, erst in Serbien und dann in Berlin gegen die Niederlande. Bundeskanzler Merz fordert seine eigene Regierung dazu auf, jetzt doch mal zusammenzuhalten. Alle müssten ein Interesse daran haben, dass Deutschland weiter stabil regiert werde, sagt er am Abend in der ARD. Ganz Europa hänge von der Stabilität in Deutschland ab, so Merz. Vor allem bei den Reformen der Sozialsysteme will der Kanzler jetzt vorankommen und bis zum Jahresende alle notwendigen Entscheidungen treffen, vor allem für die Rentenversicherung. Damit nochmal zum Sport. Fußball im Achtelfinale des Thüringen-Pokals hat sich Rot-Weiß Erfurt klar gegen den SC Heiligenstadt durchgesetzt. Erfurt siegte gestern Nachmittag mit 5:0. Und in der Basketball-Bundesliga hat Science City Jena den zweiten Sieg in Folge gefeiert. Das Team gewann gegen die Niners Chemnitz mit 82:76. Wir schauen aufs Wetter. Heute früh noch relativ frisch, zwischen 8 und 5 Grad. Dann, abseits von Nebel und Hochnebel, sehr sonnig und trocken bei 17 bis 22 Grad. Und morgen dann auch überwiegend sonnenreiches und trockenes Wetter bis 22 Grad. Antenne Thüringen, der schnellste Verkehrsservice. A9 Richtung Berlin zwischen Münchberg Nord und Hof West, Vollsperrung nach einem Unfall. Und A73 Richtung Nürnberg in Höhe Forchheim Süd. Vorsicht, hier eine ungesicherte Unfallstelle. Die rechte Spur ist blockiert. Wir wünschen eine gute und sichere Fahrt.
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0: Schönen guten Morgen, ihr hört Antenne Thüringen. Lakritze, liebt man oder man hasst sie? Dazwischen gibt es meist wenig. Für alle Fans gilt aber, lieber nicht so viel davon essen. Denn neben Zucker stecken in Lakritze Stoffe, die in größeren Mengen gesundheitlich problematisch werden können. Das zeigt eine aktuelle Untersuchung.
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0: Lakritze hat einen ganz eigenen Geschmack. Ist ja auch nicht jedermanns Sache, so oder so. Sollte man davon aber nicht zu viel essen, Ron. Warum denn nicht?
1: Ja, das liegt vor allem an zwei typischen Inhaltsstoffen. Zum einen Glycerin. Das sorgt für den süßlichen Geschmack. Das kann aber den Mineralstoffhaushalt beeinflussen. Und wenn man größere Mengen davon aufnimmt, dann hat es auch Auswirkungen auf den Blutdruck. Der geht nämlich hoch und es führt zu Wassereinlagerungen. Ja, und dann gibt's noch Salmiaksalz, also Ammoniumchlorid. Das steckt vor allem in Salzlakritze. Auch das kann bei hohen Mengen den Körper belasten, zum Beispiel den Elektrolythaushalt durcheinander bringen. Außerdem zeigt eine Untersuchung des Chemischen Veterinäruntersuchungsamtes Stuttgart, dass auch Acrylamid vorhanden sein kann, denn in 26 Proben gab es 26 Mal einen Treffer. Den Stoff, den kennen viele, der gilt als potenziell krebserregend, ist jetzt zwar kein akutes Risiko beim normalen Verzehr, es zeigt aber, das ist eben kein Snack, den man unbegrenzt essen sollte.
0: Worauf sollte ich denn beim Kauf oder beim Essen konkret achten?
1: Ein ganz wichtiger Punkt sind die Hinweise auf der Verpackung. Wenn da zum Beispiel draufsteht, enthält Süßholz oder es gibt einen Warnhinweis für Menschen mit hohem Blutdruck, dann sollte man sich auch unbedingt dran halten. Ja, und bei sehr salziger Lakritze steht oft Erwachsenenlakritz drauf. Die ist eben für Kinder dann sowieso tabu. Also, Lakritze kann man natürlich weiterhin essen, aber Menschen mit Bluthochdruck, mit Nierenproblemen oder Schwangere sollten hier vorsichtig sein. Lieber mal ein Stück bewusster genießen, statt die ganze Tüte zu essen.
0: Bewusster genießen ist ja da wahrscheinlich grundsätzlich bei allen Dingen das richtige Maß. Danke, Ron.
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0: Schönen guten Morgen, ihr hört die Antenne Thüringen Morning Show und auch heute spielen wir wieder so ein bisschen Weihnachtsmann, denn wir haben doch ganz viel Lego-Steine für euch.
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1: Bäh.

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1: Schönen guten Morgen.
2: Also die gute Nachricht ist, die Fußballnationalmannschaft hat gegen Griechenland am Abend nicht verloren. Aber halt auch nicht gewonnen.
1: Jetzt alle News, die heute Morgen wichtig sind mit Hannes Ebert. Es ist 6 Uhr.
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3: Guten Morgen. Die deutsche Fußballnationalmannschaft hat die Revanche in Griechenland knapp verpasst. Eine Woche nach dem 0:1 in Augsburg reichte es im Rückspiel in Thessaloniki am Abend nur zu einem 0:0. Damit muss das Team von Jürgen Klopp weiter um das Weiterkommen in der Nations League zittern.
4: Da wäre deutlich mehr drin gewesen. Das deutsche Team dominiert die erste Hälfte, setzt die Griechen zeitweise mit einem Powerplay unter Druck. Doch das verdiente Tor durch Burkhardt nach einer halben Stunde wird vom Videoschiedsrichter kassiert, wegen eines vorherigen Handspiels. In der zweiten Hälfte das Spiel ausgeglichener, Deutschland kommt kaum noch gefährlich vors Tor. Die Richtung unter Jürgen Klopp stimmt zwar, aber in der Gruppe belegt Deutschland derzeit nur Platz 3. Die letzten beiden Gruppenspiele dann im November. Thomas Bremser, Antenne Thüringen, Sportredaktion.
3: Die neue E-Auto-Prämie ist bereits an 100.000 Antragsteller ausgezahlt worden. Seit Mai kann die Prämie von maximal 6.000 Euro beantragt werden. Die Summe hängt von Fahrzeug, Einkommen und Familiengröße ab. Umweltminister Carsten Schneider sagte der Bild-Zeitung, das Förderprogramm habe die Erwartungen weit übertroffen.
5: Jedes zusätzliche Elektroauto macht Deutschland unabhängiger von teuren Ölimporten und internationalen Konflikten, sagt Schneider. Der SPD-Umweltminister freut sich besonders, dass die eingebaute soziale Staffelung ganz offenbar wirkt. Die Hälfte der Antragsteller hatte ein Haushaltsjahreseinkommen von maximal 45.000 Euro. Das heißt, die Förderung kommt bei denen an, die vorher nie daran gedacht hätten, sich ein E-Auto zu kaufen, sagt Schneider. Und der Förderpott ist noch gut gefüllt, erreicht voraussichtlich noch für weitere 700.000 Fahrzeuge. Uli Reitinger, Antenne Thüringen, Berlin.
3: Im Saale-Holzland-Kreis ist gestern Morgen ein 18-Jähriger mit seinem Auto verunglückt. Er wurde schwer verletzt. Laut Polizei ist der junge Mann noch im Dunkeln, im dichten Nebel zwischen Kahla und Seitenroda von der Straße abgekommen und dann gegen einen Baum geprallt. Die Feuerwehr musste ihn aus dem Wagen befreien. Der 18-Jährige kam ins Krankenhaus in Jena. Am Auto entstand Totalschaden. Es ist nicht immer die beste Idee, schon betrunken zur Tankstelle zu fahren, um dort Alkohol nachzutanken. In Gotha und Erfurt sind gestern eine Frau und ein Mann dabei erwischt worden, nach Zeugenhinweisen. Bei der 42-Jährigen wurden laut Polizei 1,7 Promille gemessen, bei einem 37-Jährigen in Erfurt dann sogar 3,1 Promille. Ihren Führerschein sind beide jetzt erstmal los.
1: Das Wetter hier auf Antenne Thüringen, 7 Grad in Hildburghausen, 6 Grad in Bad Langensalza und Berga kommt auf 8 Grad. Morgens ist es sehr, sehr frisch, aber im Laufe des Tages holen wir wieder auf. Wir kennen das Spiel ja. Bis zu 22 Grad, heute ganz viel Sonne und so geht es dann erstmal die nächsten Tage weiter. Interessant wird es dann in der zweiten Wochenhälfte. Ab Donnerstag krachen die Temperaturen runter.
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2: Gleich wie nach 6 Antenne Thüringen der schnellste Verkehrsservice A71 Richtung Sangerhausen. Zwischen Sömmerda Ost und Köllida Fahrzeugteile auf der Fahrbahn. Außerdem Behinderung nach Unfall in einer Baustelle. Und die B281 Saalfeld zwischen Remschützer Straße und Rudolstädter Straße. Vorsicht, ungesicherte Unfallstelle. Habt ihr noch was gesehen? Dann eine Nummer für alles, WhatsApp-Verkehr und mehr. 0800 3x5 2550.
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7: Guten Morgen, Thüringen.
1: Na, schönen guten Morgen.
2: Ja, hallo.
7: Antenne Thüringen.
2: Da sind wir wieder.
1: Vereint.
2: Zusammen.
1: Guck mal, oder? Herrlich. Es war schön. Ich war ja in Düsseldorf bei den Backstreet Boys. Die ganze Stadt ist im Backstreet Boys-Fieber. Das ist Wahnsinn. Aus jeder Bar läuft Musik, aus jedem Taxi, sogar im Hotel. Ich hatte ein sehr, sehr günstiges Hotel. Sogar im Hotel liefen die Backstreet Boys.

0: Wahnsinn, oder?
1: Ich habe eine Bekannte, die war auch bei den Backstreet Boys und die war offensichtlich im gleichen Hotel wie die Backstreet Boys, weil sie kam dann mit ihrem Sohn da so raus und da stehen einfach 100.000 Menschen und jubeln und sie so, hi, ich bin's nicht.
0: Geil, oder? Die Songs

0: David Guetta, der macht nochmal den Club auf am Montagmorgen. Gemeinsam mit Ascha. Hallo zusammen, ihr hört die Antenne Thüringen Morning Show mit Anna und Alex, 6.12 Uhr.
1: Wir sind wieder vereint, ihr seid auch wieder da, alles ist wieder schön. Und jetzt eure Nachrichten zum Start in den Tag, in die Woche. Her damit an die 0800, dreimal die 52550.
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1: Susi aus Friedrichroda ist seit Freitag voll in the mood für Herbst. Als es da so geregnet hat und es kühler wurde, da hat sie richtig Bock gehabt auf mehr Kerzen, auf Kürbissuppe und Kuschelsocken. Und bis jetzt ist das Gefühl auch nicht vergangen, schreibt sie. Deswegen wird heute ein Kürbis gekauft und wieder lecker gekocht.
0: Toll. Timo aus Kröper, der ist da in einer ganz anderen Stimmung unterwegs. Er schreibt, am Wochenende nochmal schön gegrillt, lecker mit der ganzen Family. Er wäre theoretisch ready für Herbst, aber da sie am Samstag in die Türkei fliegen, hält er noch ein bisschen am Sommergefühl fest. 27 Grad in Siede, ja.
1: Toll.
0: Da hätte ich auch keinen Bock auf Pulli und Tee, verstehe ich.
1: Und Carola aus Weimar ist happy und aufgeregt. Heute ist ihr erster Tag zurück im Job nach der Elternzeit. Wie aufregend. Aber sie hat es schlau gemacht. Bald baut sie noch alten Urlaub ab. Da geht's dann gleich nicht direkt wieder volle Pulle los.
0: Gut gemacht,
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0: Schönen guten Morgen. Hier ist die Antenne Thüringen Morning Show mit Anna und Alex. 6.18 Uhr und wer früh aufstehen muss, der schafft das manchmal nicht, ab 20.45 Uhr ein ganzes Fußballspiel zu gucken.
1: Ja, 21 Uhr war bei mir der Ofen mal wieder aus auf der Couch. Es war mal wieder ein Länderspielabend, Deutschland gegen Griechenland. Ja, schon wieder, dieses Mal ja aber in Griechenland. Ivo aus der Antenne Thüringen Nachmittagsshow, du hast es gesehen, wie war's?
2: Kloppo hat's geschafft. Die erste Länderspielpause ist durch. Letztes Spiel gegen Griechenland war ein 0:0. Klingt erstmal irgendwie müde, aber es hat doch schon Bock gemacht, das zu sehen. Es war ein attraktives Spiel und wir waren gerade in der ersten Hälfte meilenweit überlegen, haben wirklich guten Fußball gespielt, aber haben das Tor irgendwie nicht reinbekommen. Eins haben wir gemacht, das wurde aber wegen dem Handspiel vorher wieder aberkannt und in der zweiten Hälfte sind die Griechen dann wieder ein bisschen besser reingekommen, haben das Spiel eklig gemacht und ja, am Ende ist es wohl ein leistungsgerechtes 0:0, obwohl ich schon sagen würde, dass wir den Sieg mehr verdient gehabt hätten. Aber so kann Klopp am Ende mit 2 Spielen zu 0 und guten Leistungen erstmal aus dieser Länderspielpause rausgehen.
0: So, jetzt hatten wir 4 Spiele unter Klopp. Was wird er jetzt mitnehmen als Fazit?
2: Ja, ich glaube, die größte Erkenntnis, die Kloppo als Bundestrainer gewinnen konnte, ist auch das, was wir als deutsche Fußballfans gesehen haben. Das ist noch ein langer Weg, bis wir wieder ganz oben mitspielen können. Also gerade Kader 2, die jetzt die letzten beiden Spiele gemacht haben, die haben wirklich Spaß gemacht. Das waren die jungen, frischen, unbekümmerten Spieler, die auch unsere Zukunft für den deutschen Fußball sind. Aber tatsächlich waren wir jetzt in den letzten Jahren immer Mittelmaß. Und das hat man auch irgendwo gerade in den ersten Spielen gesehen. Kloppo dreht jeden Stein um, den er kann. Und das hat auch schon seine Früchte getragen. Die letzten beiden Spiele sahen attraktiver aus. Und wir haben 2:0 gespielt. Damit kann man aus der Länderspielpause rausgehen und sich auf die nächste Mitte November freuen.
1: Danke, Ivo. Am Wochenende.

0: Ende dann ja auch wieder Bundesliga, nächste Woche dann auch wieder Champions League.
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0: Guten Morgen, es ist 6:30.
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2: Guten Morgen. Die deutsche Fußballnationalmannschaft hat die Revanche gegen Griechenland verpasst. Nach einem 0:1 letzte Woche gab es im Rückspiel gestern Abend nur ein 0:0. Damit steht Deutschland in der Vorrundentabelle weiter auf dem 3. Platz und würde damit nicht weiterkommen. Im November müssen gegen Serbien und die Niederlande deshalb Siege her. Am kommenden Wochenende geht's aber erstmal in der Bundesliga weiter. In Brasilien gibt es eine Stichwahl um die Präsidentschaft. Nach Angaben des obersten Wahlgerichts haben sowohl der linke Amtsinhaber Lula da Silva als auch der rechte Senator Flavio Bolsonaro das Ziel von über 50% der Stimmen verfehlt. Die Stichwahl findet in 3 Wochen statt. Der Herausforderer Flavio Bolsonaro ist der Sohn des brasilianischen Ex-Präsidenten Jair Bolsonaro, der wegen eines Putschversuchs verurteilt ist und unter Hausarrest steht. Das war da mal eine eher ungewöhnliche Beute, auf die es ein Dieb bei einem Kellereinbruch in Apolda abgesehen hatte. Die Geschädigte, eine 90-Jährige, meldete sich bei der Wache und erklärte, aus ihrem Keller seien nach einem Einbruch Schallplatten und mehrere Gläser Pflaumenmus verschwunden. Die Schadenshöhe beläuft sich auf etwa 100 Euro.
0: Danke, Hannes.
3: Wir sind beim Wetter angekommen. Aktuell in Mühlhausen 5 Grad, Pilsnig kommt auf 6 Grad, Zellermelis 7 Grad. Heute Morgen sehr frisch. Im Laufe des Tages gehen die Temperaturen hoch auf bis zu 22 Grad. Das ist ja, also für, was haben wir jetzt? Anfang Oktober ist es ja fast schon noch spätsommerlich. Wird sich dann auch ändern im Laufe der Woche. Ab Donnerstag grau, nass und dann nur noch 14 Grad maximal.
4: 6:30, Antenne Thüringen, der schnellste Verkehrsservice. A71 Richtung Sangerhausen zwischen Sömmerda Ost und Kölle. Da Vorsicht, Fahrzeugteile auf der Fahrbahn und Behinderung nach Unfall in der Baustelle. B281 Saalfeld zwischen Remschützer Straße und Rudolstädter Straße. Vorsicht, ungesicherte Unfallstelle. Ist auch alles schwer zu sehen, weil es sehr nebelig ist. Und im Kreis Gotha zwischen B7 und Ferdingsleben in beide Richtungen. Vorsicht, totes Reh. Habt ihr was entdeckt? Dann eine Nummer für alles. WhatsApp-Verkehr und mehr. 0800 3x5 2550.
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0: Schönen guten Morgen.
4: Guten Morgen.
0: Ihr habt es gehört, in der zweiten Wochenhälfte wird das Wetter herbstlich, aber dann könnt ihr endlich wieder mit euren Kids die Lego-Kisten auskippen und spielen und bauen, was das Zeug hält.
4: Und manchmal ist das ja auch generationsübergreifend, wie bei Tamina aus Bad Tabberz.
5: Quasi auch noch meine Lego-Steine, mit denen ich immer gebaut habe und damit spielen wir jetzt immer gemeinsam bei meiner Mama.
4: Süß. Was macht Lego Duplo für euch zu so einem richtig geilen und guten Spielzeug? Wir wollen eure Geschichten. Kramt die am besten schon mal aus dem Kopf vor, denn dann gibt es ja für euch riesige Lego-Duplo-Pakete. Nur für euch. Wie zum Beispiel jetzt.
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0: Schönen guten Morgen.
1: Guten Morgen.
0: Miley Cyrus, End of the World. Ihr hört Antenne Thüringen, Montagmorgen.
1: Ja.
0: 6.39 Uhr. Müdi?
1: Bisschen, geht schon.
0: Miley regelt.

0: Montagmorgen, hier ist Antenne Thüringen. Wir haben es gleich 6.43 Uhr und um die Uhrzeit gibt es so früh schon Geschenke.
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3: Ja, hallo?
0: Ja, hallo.
3: Hallo, hallo, guten Morgen.
0: Hier sind Anna und Alex, wer ist dran? Ja.
3: Hallo, hier ist Franzi. Hallo,
4: Franzi.
3: Guten Morgen.
4: Und du bist ein großer Fan von Lego Duplo oder deine Kinder?
3: Ja, meine Kinder, also ich auch, muss man dazu sagen, ich bin großer Fan, weil man sagen muss, es ist fernab von dieser ganzen Medienzeit, die ja heute überall herrscht. Und es ist so schön, die Kinder können kreativ werden. Ja, und das sind meine Kinder auch. Und die lieben das. Unsere Leonie hat jetzt erst mit 10 Jahren ihre große Duplo-Kiste an ihrem Bruder weitergegeben, weil die das bis jetzt immer weitergespielt hat. Die hat das so toll gefunden, sich hinzusetzen und kreativ zu sein und zu bauen. Das war schön. Aber die spielt jetzt Lego. Also es bleibt dabei.
0: So, Lego statt YouTube. Das ist das Motto.
3: Genau. Ja, es ist wirklich. Also ja, es ist wirklich. Man kommt nicht ganz drum rum. Aber es ist schön, wenn die Kinder noch ja, was in die Hand nehmen und kreativ
0: ja,
3: sein können.
0: Das ist auch fürs Hirn besser, als ja, die ganze Zeit durchs Internet zu swipen.
4: Auf jeden Fall.
3: Genau, genau.
4: Naja, Franzi, dann gibt es jetzt für deinen Kleinen einfach noch ein bisschen mehr Lego Duplo on top. Oh, ihr gewinnt.
3: Oh, super, vielen lieben Dank. Oh, da wird er sich ganz sehr freuen, wenn ich ihm das sage. Oh, schön.
0: Schläft er noch oder ist er schon wach?
3: Nee, der ist schon wach, weil die Großen müssen in die Schule und da muss er ja dann immer mit. Der ist der Frühaufsteher von uns, der steht 5:30 mit mir auf und hat gute Laune im Bad.
0: Ja,
4: sehr gut.
0: Und,
4: ja.
0: Jetzt kriegt er noch
3: und
0: bessere Laune.
3: Das musst du dann so rausholen.
0: Jetzt kriegt er noch bessere Laune, weil er weiß, er kriegt Duplo, Lego Duplo.
3: Oh, super, klasse. Oder, ja, das ist ja super. Vielen lieben Dank, eine tolle Aktion von euch.
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0: Und so geht's musikalisch weiter.
4: Ich glaube, da wird nicht mehr Lego Duplo gespielt, weil die Kinder sind schon ein bisschen größer. Die spielen jetzt normales Lego. Pink und So What.
0: Und wir freuen uns auf Teddy Swim. So entspannt rein zu leiten in diese neue Woche. Mr. Know-It-All.
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0: Bruce Swims auf Antenne Thüringen.
1: Guten Morgen.
0: Guten Morgen, 6.54 Uhr, die Morning Show. Mit Anna und Alex. Und wir beiden haben kurze Vornamen. Anna und Alex, da denkt man, da kommt man drum rum um Spitznamen. Aber nein, niemand kommt drum rum. Auch Anna wird in der Redaktion teilweise Schmitten genannt.
1: Schmidti Schmitten.
0: Weil du früher Schmidt mit Nachnamen
1: bist. Ja, und das, ich reagiere ja auch immer noch darauf. Also beim Schmidt. Arzt, wenn jemand Schmidt heißt, dann stehe ich auf. So. Also das hat sich eingebürgert und du bist ja auch jetzt nicht unbedingt immer Alex oder Alex, also doch bei mir bist du Alexander, aber es geht ja auch ganz auf Küper, Küpi.
0: Ja, genau, immer irgendwo ein I dranhängen, das ist schön.
1: Da freut er sich,
0: Björn Köbis vom Nachmittag findet das auch schön. Wenn du Björn ärgern willst, nenn ihn einfach Björni.
1: Ja, Björni. Oder das, jetzt geht ja die Zeit doch wieder los, wo das nicht mehr der Björn Köbis ist, sondern der Björn Körbe. Wie heißt das?
0: Kürbis.
1: Danke sehr. Ich kann noch nicht sprechen.
0: Wilde Spitznamen heute Morgen Thema.
2: Da heißt zum Beispiel einer, der heißt Twin. Der wird dann Twingo, Twizzler, Tutinjau.
3: Dann haben wir Friedel, der wird immer Schniedel.

0: genannt. Ach
1: Gott. Und dann gibt es auch zum Beispiel einen, der heißt Henry Peter und der wird dann einfach immer Silje genannt. Ja, wegen Petersilie. Dann gibt es auch einen, der heißt Karl. Der wird dann Kingkirche, Karlitos.
0: Der hat dann mal Thrombose, das ist Thrombose-Karl.
2: Oh Gott. Das ist ja nett.
3: Wer den Schaden hat, braucht für den

0: Nina Chuba und Tokyo Hotel Fata Morgana für euch hier auf Antenne Thüringen. Hier ist die Morning Show mit Anna und Alex, 6.58 Uhr.
1: Guten Morgen, in zwei Minuten gibt's die Nachrichten.
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6: Schönen guten Morgen.

0: ja, noch hat Kloppo so ein bisschen Anlaufschwierigkeiten. Gestern Abend wieder kein Sieg der DFB 11 in Griechenland.
1: Jetzt alle News, die heute Morgen wichtig sind mit Hannes Ebert. Es ist 7 Uhr.
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3: Guten Morgen. In der Fußball Nations League hat die DFB 11 gegen Griechenland einen Sieg verpasst. Das Rückspiel in Thessaloniki endete 0:0 unentschieden. Ein Tor von Johnny Burkhardt aus der ersten Hälfte wurde vom Schiedsrichter wegen eines Handspiels zuvor nicht gegeben. Kapitän Florian Wirtz sagte nach dem Spiel bei RTL:
4: Wir haben ziemlich viel Druck auf sie aufgebaut, haben dann am Ende einfach das scheiß Tor nicht gemacht und ist ärgerlich.
3: Damit muss die DFB-Auswahl nun um den Einzug ins Viertelfinale der Nations League bangen. Lob für die Teamleistung gab es trotzdem vom Trainer. Die Einstellung war top, sagt Klopp.
5: Die Jungs haben ein unglaubliches Fußballspiel gemacht, das in allen Bereichen top war, richtig top.
3: In Jena wird heute das sogenannte Microverse Center offiziell eröffnet. Das ist ein neues Forschungszentrum der Universität Jena auf dem Beutenberg Campus. Es ist das räumliche Herzstück des Exzellenzclusters Balance of the Microverse, das sich mit dem Gleichgewicht der Mikroorganismen auseinandersetzt. Zu der feierlichen Eröffnung kommen auch Bundesforschungsministerin Dorothee Beer und Thüringens Ministerpräsident Mario Vogt. Das ist zwar irgendwie merkwürdig, aber wie jedes Jahr pünktlich Anfang Oktober ist das Oktoberfest in München schon wieder vorbei. Es war wieder ein Millionenspektakel und noch nie war auf der Wiesn so viel los wie in diesem Jahr. 7,4 Millionen Menschen kamen, um zu feiern und zu trinken.
6: Der bisherige Besucherrekord von 2023 ist geknackt. Damals kamen 7,2 Millionen Menschen, diesmal waren es 200.000 mehr. Getrunken wurden 6,7 Millionen Maß Bier und auch beim Essen legten die Wiesnwirte zu. Gleichzeitig gab es mehrere Unglücke. Zwei Mitarbeiter von Fahrgeschäften wurden schwer verletzt, einer davon starb. Auch eine über 90-jährige Besucherin starb nach einem Unfall mit einem Kutschpferd. Auf der Anreise zur Wiesn kamen außerdem zwei Menschen bei einem Busunglück ums Leben. Aus München, Julia Wasilkow.
3: Bei einem Brand auf einem großen Campingplatz am Gardasee sind gestern mehrere Menschen verletzt worden. 24 wurden vor Ort behandelt oder ins Krankenhaus gebracht, melden die örtlichen Behörden. Ein Betroffener erlitt schwere Verbrennungen an den Beinen. Die meisten kamen mit Rauchgasvergiftung davon. Was den Brand ausgelöst hat, ist weiterhin unklar. Bei der Brandbekämpfung geholfen hat auch eine Gruppe von Feuerwehrleuten aus Hessen, die auf dem Campingplatz Urlaub gemacht hatten.
1: Das Wetter auf Antenne Thüringen, der Herbst bringt Nebel, der kann sich teilweise noch bis zum Vormittag ziehen. Aktuell haben wir in Meiningen 6 Grad, 7 Grad in Gera, Sondershausen 8 Grad. Im Laufe des Tages dann viel Sonnenschein bei bis zu 21, 22 Grad. So geht's dann morgen und übermorgen erstmal weiter, bevor dann die zweite Wochenhälfte deutlich herbstlicher wird. Temperaturen gehen runter, teilweise nur noch 14 Grad maximal.
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0: Gleich wie nach 7 Antenne Thüringen, der schnellste Verkehrsservice. A71 Richtung Sangerhausen zwischen Sömmerder Ost und Kölleder Fahrzeugteil auf der Fahrbahn und Behinderung nach Unfall. Der ist in der Baustelle passiert, also vorsichtig. B281 Saalfeld zwischen Remschützer Straße und Rudolstädter Straße, ungesicherte Unfallstelle. Und im Kreis Gotha zwischen der B7 und Ferdingsleben in beiden Richtungen Vorsicht, totes Reh auf der Fahrbahn. Habt ihr auch schon was gesehen? Dann gibt's bei uns eine Nummer für alles, WhatsApp-Verkehr und mehr. 0800 3x5 2550.
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1: Schönen guten Morgen zusammen.
0: Guten Morgen, toll, dass ihr da seid. Noch 5-mal hier früh aufstehen, dann ist schon wieder Ausschlafen angesagt. Zumindest für die Schüler in Thüringen. Die Herbstferien gehen doch schon an.
1: Großartig. Und wie man die verbringen kann, wir haben gleich einen kleinen Tipp.
0: Ja, das ist mal was ganz anderes. Ob das was für eure Kinder ist, weiß ich nicht, aber ja vielleicht für alle Erwachsenen.
1: Klär mal, in 5 Minuten vorher gibt es noch Golden Summer im Golden Herbst sozusagen. Die Blätter sind so schön bunt. Besingen auch Loy und David Prince.

0: zurzeit auf Tour, Tom Gregory. Seit letztens erst in Leipzig, großartiger Musiker, Fingertips. Schönen guten Morgen, hier ist die Antenne Thüringen Morning Show mit Anna und Alex. Wir haben es gleich 10 Minuten nach 7. Nur noch diese Woche, dann sind schon wieder Ferien. Krass. Heißt auch für den einen oder anderen, geht's nochmal in den Urlaub und entspannen.
1: Ja, also in Plotental bei Ziegenrück im Saale-Orla-Kreis, da gibt es einen ganz besonderen Naturcampingplatz. Da ist nicht nur die Natur einmalig, hier leben auch seit 7 Jahren buddhistische Mönche und Nonnen. Also die Gemeinschaft betreibt den Campingplatz und arbeitet ehrenamtlich. Die helfen Menschen und leben quasi von Spenden. Und unser Thüringen-Reporter Andreas Heidenreich, der hat sich diesen ganz besonderen Ort der Stille mal angeguckt.
2: Was hört man hier? So gut wie nichts. Nur Ruhe und Entspannung.
3: Fan Chinwen, was war so der Grund, auch warum du hier nach Thüringen gekommen bist?
4: Thüringen hat mich gesucht, nicht ich, die Thüringen gesucht. Ich bin mit dem Auto hier gekommen und dann habe ich gesehen, oh, das ist schöne Natur. Und dadurch, ich sage, das ist mein Ort, wo ich leben möchte.
3: Was passiert hier jeden Tag? Was ist so dein Ablauf?
4: Wir machen ein kleines Geschäft für die Camper. Und ich wundere, dass die andere Tradition von Camper, die sollen einfach so kommen und frei fühlen. Und dadurch lernt ihr auch Harmonie mit Menschen zu leben. Deswegen bitte ich an, auch die Leute meditieren und Qigong. Und im Sommer versuche ich immer Veranstaltungen für Jugendliche, die immer Probleme mit Eltern haben.

0: oder in der Schule, die kommen hier mit uns so eine Woche. Und dadurch lernen die auch die Wertschätzung an die Enten und so weiter und an der Natur.
1: Und wie mächtig ist denn in deinen Augen der Geist?
0: Oh, mein Geist, immer die Freude. Ist egal, wenn du die Probleme hast, die Freude dabei mit dem Problem.
2: Mit der Natur leben und von ihr lernen. Findet euer wahres Ich mit den buddhistischen Mönchen und Nonnen im Langyen Peace Village, so heißt es in Naturcampingplatz in Burundi. Jetzt lach nicht.
3: Verdammt. Ich würde dich gerne mal bei den Mönchen sehen, wenn du da Qigong machst. Ich würde das schon gerne mal sehen.
2: Ich finde das geil, dass man seine Kinder hinschicken kann. So
3: ja, wie früher hier bei RTL 2, wo du die krassen Eltern hattest.
2: So, du gehst jetzt erstmal zu den Mönchen.
3: Nicht Bootcamp.
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0: Günther hat Zwiebelkuchen mitgebracht.
1: Hier ist Antenne Thüringen, 7.17 Uhr. Letzte Woche kam eine Mail hier bei uns rein.
2: Da stand wirklich, Günther hat Zwiebelkuchen mitgebracht.
3: Und wir beide
2: und
3: so,
2: Anna und ich so,
3: wer ist denn Günther?
2: Wer ist denn Günther? Da haben wir jemanden hier, der Günther heißt.
3: Und dann ist es uns wie Schuppen von den Augen gefallen. Es ist unser lieber Hausmeister Günni.
2: Günni, natürlich.
3: Natürlich heißt Günni nicht wirklich Günni, aber weiß auch nicht.
2: Wir immer so, haben das wir steht immer so im Verso, oder nicht? Ja. Wilde Spitznamen, heute Thema 0800, dreimal die 52550. Da kam was aus Bad Langensalza.
4: Mein Spitzname ist Schnetzer. Ich heiße Jeanette und im Kindergarten, meine beste Freundin konnte diesen Namen nicht richtig aussprechen. Und irgendwie ist dann der Spitzname Schnetze entstanden. Warum auch immer. Ich habe ihn sogar bis heute und ganz ehrlich, ich bin Mitte 50.
2: Ja, Spitznamen verliert man nie, oder?
3: Nee. Aber ich habe, also das ist ja wirklich, das sind dann so Spitznamen, wo du dann manchmal nicht mehr weißt, wie die Leute eigentlich heißen. Und so ist das auch bei Jan aus Leutenberg.
5: Also in der einen Firma war ich der Horwinek, das bin ich heute noch. Manche wussten wirklich nicht, wie ich heiße, wegen meiner Frisur, weil diese Marionette kennt ja jeder. Und jetzt in der jetzigen Firma bin ich nur der Rumpel, wegen der Kinder bei mir in der Firma. Weil ich hatte mal ein altes Auto und das Ding hat einfach nur geklappert wie die Hölle. Deswegen war ich einfach dann der Rumpel, weil der Aufkleber hinten dran war.
2: Sympathisch. Eure wilden Spitznamen gerne weiter an die 0800 3x die 52550.
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0: Guten Morgen, hier ist die Antenne Thüringen Morning Show, 7.23 Uhr. Guten Morgen, hier sind Anne und Alex.
1: Guten Morgen, und hier ist die Kathi. Ich wollte nur Bescheid sagen. Auf der A4 Richtung Frankfurt zwischen Maskala und Apolda ist ein defektes Fahrzeug im Baustellenbereich.
2: Ui, das ist eh eng da im Moment, ne?
1: Genau, und da gibt es gerade echt stockenden Verkehr.
2: Alles klar, danke fürs Melden.
0: Dankeschön.
2: Gute Fahrt,
0: vorsichtig.

0: Es ist 7:30.
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2: Guten Morgen. Deutschlands Fußballer haben in der Nations League gegen Griechenland einen Sieg verpasst. Das Rückspiel in Thessaloniki endete 0:0 unentschieden. Damit muss die DFB-Auswahl als Tabellendritter weiter um den Einzug ins Viertelfinale zittern. Zwei Spiele bleiben noch im November, erst in Serbien und dann in Berlin gegen die Niederlande. Bundeskanzler Merz fordert seine eigene Regierung dazu auf, jetzt doch mal

0: zusammenzuhalten. Alle müssten ein Interesse daran haben, dass Deutschland weiter stabil regiert werde, sagte er am Abend in der ARD. Ganz Europa hänge von der Stabilität in Deutschland ab. Vor allem bei den Reformen der Sozialsysteme will Merz jetzt vorankommen und bis zum Jahresende alle notwendigen Entscheidungen treffen. Der Halbleiterhersteller X-Fab startet heute in Erfurt mit dem Bau einer neuen Chipfabrik. Zur feierlichen Grundsteinlegung kommt auch Ministerpräsident Mario Vogt. Entstehen sollen in Erfurt neue Reihenräume, in denen dann unter anderem Mikrosysteme gefertigt werden, die elektronische und optische Funktionen in einem Bauteil vereinen. Diese werden bei der KI, in Rechenzentren, optischen Systemen oder auch der Medizintechnik benötigt, so X-Fab. In Erfurt entstehen damit 100 neue Jobs.
1: Das Wetter auf Antenne Thüringen, aktuelle Temperatur. Dankeschön fürs Durchgeben. In Eisenach 6 Grad, Sonnenberg kommt auf 7 Grad, Artern 9 Grad und im Laufe des Tages kriegen wir bis zu 22. Dazu ganz viel Sonne. Schauen wir auf morgen und übermorgen, da wird es ähnlich schön. Die zweite Wochenhälfte wird deutlich anders, nämlich herbstlicher und kühler.
2: 2:30 Antenne Thüringen, der schnellste Verkehrsservice. AB Richtung Frankfurt zwischen Magdala und Apolda, kaputtes Fahrzeug in der Baustelle. A71 Richtung Sangerhausen zwischen Sömmerda Ost und Kölle, da fuhrt sich, gibt es Behinderung nach Unfall und Fahrzeugteile liegen auch noch auf der Straße. Dann Erfurt und Kreis Gotha zwischen Ermstedt und Nottleben, Vorsicht, da ist ein toter Waschbär auf der Straße und eben noch reingekommen, die AB Richtung Dresden zwischen Gotha und Neudietendorf, Gegenstände auf der Fahrbahn. Den ersten Blitzer, den hat Andreas gesehen, dankeschön, Ortsausgang Wechmar Richtung Schwabhausen. Habt ihr auch was entdeckt? Eine Nummer für alles, WhatsApp-Verkehr und mehr, 0800 3x5 2550.
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1: Schönen guten Morgen.
2: Guten Morgen. Wir haben ja jetzt schon festgestellt, dass es ab der Hälfte der Woche dann so richtig herbstlich wird.
1: Nass, kalt, grau.
2: So, dann kann man das nicht mehr machen, was ich das ganze Wochenende draußen gemacht habe.
1: Also Rasen gemäht.
2: Nein, ich bin wie so ein kleines Kind durch Blätterhaufen. Raschel, raschel, raschel, raschel. Hab die so vor mich hin, wirklich, ich habe mich wirklich gefühlt wie so ein Kleinkind. Ich habe immer diese Blätterhaufen weggekickt. Und dann habe ich mir gedacht, wenn da jetzt irgendwo ein Hundehaufen drin ist, das wäre richtig blöd gelaufen.
1: Und ab Donnerstag ziehst du dir die Gummistiefel an und machst so
2: plitsch, plitsch. Ja, da rutschst du dann auf

0: Schönen Montagmorgen, Antenne Thüringen, die Morning Show mit Anna und Alex, 7.39 Uhr.
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2: Ja, so kurz vor den Herbstferien gibt es bei uns Geschenke, Geschenke, Geschenke. Lego Duplo haben wir für euch und letzte Stunde gab es das für Franzi aus Schömbach.
3: Ich bin großer Fan, weil man sagen muss, es ist fernab von dieser ganzen Medienzeit, die ja heute überall herrscht. Und es ist so schön, die Kinder können kreativ werden. Ja, und das sind meine Kinder auch. Und die lieben das. Unsere Leonie hat jetzt erst mit 10 Jahren ihre große Duplo-Kiste an ihrem Bruder weitergegeben, weil die das bis jetzt immer weitergespielt hat. Die hat das so toll gefunden, sich hinzusetzen und kreativ zu sein und zu bauen. Das war schön. Aber die spielt jetzt Lego. Also es bleibt dabei.
0: Wie schön. Lego Duplo geht raus nach Schönbach.
2: Genau. Und ihr könnt natürlich euch auch große Lego-Pakete klären mit eurer Geschichte, immer wenn die Steine im Programm fallen.
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0: Wir drücken die Daumen. Gleich gibt's All My Life.
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5: Ich liebe es, wenn ein Kunde sein kaputtes Auto

0: mitbringt, denkt, es ist eigentlich gar nicht möglich zu reparieren. Wir haben es dann repariert, der Kunde steht vor mir, ist wirklich glücklich und muss vielleicht sogar weniger bezahlen, als er vorher geplant hat. Dadurch lohnt sich der Beruf auf jeden Fall. Und man sieht immer ein Ergebnis. Also ich mache was den ganzen Tag, von morgens bis abends, und abends sehe ich ein Ergebnis.
1: Der Klassiker, Frauen und Autos.
0: Wir hatten auch schon zwei auszubildende Mädels. Die sind mittlerweile auch beide fertig. Also Handwerk können auf jeden Fall auch Mädels. Und das sehr gut.
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2: So, jetzt nochmal in Ruhe. Ich wollte sagen.
3: Gleich gibt's die Purple Disco Maschine. Wir freuen uns auf All My Life.
4: Alex hat heute einen schnellen Finger.
2: Schnell.
4: Außerdem mit dabei 5 Seconds auf Summer mit Hey Everybody.
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0: 5 Seconds of Summer. Schönen guten Morgen, 10 vor 8 Uhr. Hier ist die Antenne Thüringen Morning Show mit Anna und Alex. Und bei uns gibt's schon weit vor Weihnachten die Geschenke.
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0: Guten Morgen.
3: Guten Morgen. Ich bin Stefanie und komme aus der Nähe von Arnstadt.
0: Warum, wieso, weshalb findest du Lego Duplo gut und warum möchtest du es haben?
3: Also meine kleine Tochter, die wird jetzt nächste Woche 5. Die würde sich natürlich sehr freuen. Und aktuell bin ich schwanger mit Zwillingen. Und da könnten wir es dann direkt weitergeben.
0: Boah, Zwillinge, gleich 2 auf einmal.
3: Ja.
0: Hei, ja.

0: Da braucht man alles an Spielzeug, was man haben kann.
1: Ja, das stimmt.
2: Ein Eich oder zwei Eich?
1: Zwei
2: Eich. Okay.
0: Gut, da kann man sie wenigstens ein bisschen auseinanderhalten. Und Junge oder Mädchen? Oder beides?
1: Das wissen wir tatsächlich noch nicht.
2: Okay. Dann wollen wir es im Radio auch nicht verraten.
1: Das ist noch eine
0: Überraschung. Na ja, gut.
2: Aber der Nachwuchs braucht was zum Spielen, deswegen herzlichen Glückwunsch, Lego Duplo für dich.
1: Oh, cool, danke schön. Da freue ich mich.
0: Also ganz viele Grüße an die kleine Tochter, die dann ja gleich hier zwei Geschwister aushalten muss, die durchaus mal weinen. Da kann sie sich mit ihrem Lego Duplo dann einfach ein bisschen zurückziehen.
1: Ja, genau, das sage ich ihr. Vielen, vielen Dank.
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0: Elton John und Britney Spears auf Antenne Thüringen, 7.57 Uhr. Guten Morgen.
1: Guten Morgen.
0: Die Morning Show mit Anna und Alex. Donnerstag.
1: Hallo.
0: Sacken die Temperaturen um 10 Grad runter. Aber Donnerstag wird trotzdem ein guter Tag, vor allem für diesen Mann, Bruno Mars. Den spielen wir jetzt gleich.
1: Warum? Was ist denn da?
0: Er hat Geburtstag am Donnerstag.
1: Ach, toll.
0: Die alte Waage. 41 Jahre wird er alt.
1: Was? Nein.
0: Also wenn ich mit 41 noch so aussehe, es ist ja nicht mehr lange hin.
1: Komm, du siehst doch jetzt auch gut aus, Alex.
0: Das war Fishing for Compliments, das war nicht.

0: Schönen guten Morgen.
1: Ja, woran hat es gelegen? Also an der Einstellung jedenfalls nicht, sagt der Bundestrainer. Trotzdem gestern Abend wieder kein Sieg gegen Griechenland.
0: Jetzt alle News, die heute Morgen wichtig sind, mit Hannes Ebert. Es ist 8 Uhr.
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3: Guten Morgen. Die deutsche Fußballnationalmannschaft hat die Revanche in Griechenland knapp verpasst. Eine Woche nach dem 0:1 in Augsburg reichte es im Rückspiel in Thessaloniki nur zu einem 0:0. Damit muss das Team von Jürgen Klopp weiter um das Weiterkommen in der Nations League zittern.
4: Da wäre deutlich mehr drin gewesen. Das deutsche Team dominiert die erste Hälfte, setzt die Griechen zeitweise mit einem Powerplay unter Druck. Doch das verdiente Tor durch Burkhardt nach einer halben Stunde wird vom Videoschiedsrichter

0: kassiert wegen eines vorherigen Handspiels. In der zweiten Hälfte das Spiel ausgeglichener, Deutschland kommt kaum noch gefährlich vors Tor. Die Richtung unter Jürgen Klopp stimmt zwar, aber in der Gruppe belegt Deutschland derzeit nur Platz 3. Die letzten beiden Gruppenspiele dann im November. Thomas Bremser, Antenne Thüringen, Sportredaktion.
1: In Baden-Württemberg ist gestern Mittag ein Ultraleichtflugzeug abgestürzt, das aus Thüringen gekommen ist. Laut Polizei war die Maschine in Arnstadt im Ilmkreis gestartet. Das Flugzeug war bei Gundelsheim im Landkreis Heilbronn beim Landeanflug durchgestartet, hatte dann einen Zaun gestreift und war nach der Kollision mit einem Baum in einen Weinberg gestürzt. Die Maschine ging in Flammen auf, für die beiden Insassen kam jede Hilfe zu spät. Um wen es sich dabei handelt, ist noch unklar. Die Maschine wird jetzt genauer untersucht. Die neue E-Auto-Prämie ist bereits an 100.000 Antragsteller ausgezahlt worden. Seit Mai kann die Prämie von maximal 6.000 Euro beantragt werden. Die Summe hängt jeweils von Fahrzeug, Einkommen und Familiengröße ab. Umweltminister Carsten Schneider sagte der Bild-Zeitung, das Förderprogramm habe die Erwartungen weit übertroffen.
2: Jedes zusätzliche Elektroauto macht Deutschland unabhängiger von teuren Ölimporten und internationalen Konflikten, sagt Schneider. Der SPD-Umweltminister freut sich besonders, dass die eingebaute soziale Staffelung ganz offenbar wirkt. Die Hälfte der Antragsteller hatte ein Haushaltsjahreseinkommen von maximal 45.000 Euro. Das heißt, die Förderung kommt bei denen an, die vorher nie daran gedacht hätten, sich ein E-Auto zu kaufen, sagt Schneider. Und der Förderpott ist noch gut gefüllt, erreicht voraussichtlich noch für weitere 700.000 Fahrzeuge. Uli Reitinger, Antenne Thüringen, Berlin.
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1: Und nochmal zum Fußball. Im Achtelfinale des Thüringen-Pokals hat sich Rot-Weiß Erfurt klar gegen den SC Heiligenstadt durchgesetzt. Erfurt siegte gestern Nachmittag mit 5:0. Und in der Basketball-Bundesliga hat Science City Jena den zweiten Sieg in Folge gefeiert. Das Team gewann gegen die Niners Chemnitz mit 82:76.
4: Teilweise kann noch ein bisschen Nebel unterwegs sein. Das soll sich dann spätestens ab dem Vormittag erledigt haben. Aktuell 6 Grad in Waltershausen, 7 Grad in Jena, 9 Grad in Dingelstädt. Dazu heute viel Sonne, dann bis zu 22 Grad maximal. Es soll trocken bleiben. So geht's auch morgen und wahrscheinlich übermorgen weiter. Ab Donnerstag kommt dann so ein bisschen Wetterwechsel. Dann wird's grauer, nasser, herbstlicher und vor allem kühler.
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6: 3 nach 8 Antenne Thüringen, der schnellste Verkehrsservice auf hier Richtung Frankfurt zwischen Magdalena Polder, kaputtes Fahrzeug in der Baustelle. A71 Richtung Sangerhausen zwischen Sommerder Ost und Kölle, da gibt es Behinderung nach Unfall. B281 zwischen Garensdorf und Arns, gerollt in beiden Richtungen Rinder auf der Fahrbahn. Und zwischen Ermstedt und Nordleben, Vorsicht, toter Waschbär. Geblitzt wird auf der B7 trotz Richtung Bürgel, hat Britta gesehen und gemeldet, Dankeschön. Und am Ortsausgang Wegmar stehen sie in Richtung Schwabhausen. Habt ihr auch was gesehen? Eine Nummer für alles, WhatsApp, Verkehr und mehr. 0800 3 mal die 52550.
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7: Guten Morgen, Thüringen.
4: Schönen guten Morgen. Besucherrekord, 7,4 Millionen Menschen. Noch nie waren so viele Leute auf der Wiesn wie in diesem Jahr. Wow. Ich meine, das Wetter hat ja auch perfekt mitgespielt. Wir ziehen Bilanz vom Münchner Oktoberfest noch diese halbe Stunde.
6: Außerdem eure Spitznamen. Alex und ich waren letzte Woche etwas verwirrt, weil eine Mail kam, da stand drin, Günther hat Zwiebelkuchen mitgebracht. Günther ist Günni, unser Hausmeister. Spitznamen prägen euch auch. Gleich in 6 Minuten.
4: Nach Amy McDonald und J-Lo.

0: gibt schlechtere Spitznamen, oder?
1: Also McDo. Sagt man in Frankreich übrigens zu McDonald's McDo.
0: Wirklich?
1: Ja, das ist unnützes Wissen to go. Ihr hört die Morning Show mit Anna und Alex.
0: Also es dreht sich jedenfalls heute alles um eure Spitznamen. Vielleicht kennt ihr ja auch Menschen, die einfach einen Namen haben, wo ihr denkt, das ist der richtige Name. Er ist es aber nicht. Ich kenne so eine Person. Also Ecki aus dem Männerballett von meinem Mann.
1: Ja, heißt ja, Eckart.
0: Heißt Eckart? Oder heißt aber gar nicht Eckart. Eckart heißt Stefan.
1: Wo kommt sowas her?
0: Das weiß ich nicht, aber es ging dann immer so, ja Stefan, komm mal rüber. Und ich so, was denn für ein Stefan? Und dann kam er so und ich so, das ist doch aber Eckart, was ist denn mit euch?
1: Ja, der ist echt Stefan. Zusammengebrochen.
0: Naja, aber so ist es halt manchmal. Wir versuchen heute, was sind eure Spitznamen, wie werdet ihr genannt, wie nennt ihr euch selber? Und da hat sich Susanne aus Kleinwetzbach gemeldet.
2: Guten Morgen, ja, zum Thema Spitzname. Mein Name ist eigentlich Susanne, aber das sagt irgendwie keiner zu mir. Ich bin die Susi. Überall und ich muss tatsächlich aufpassen, wenn ich so Unterlagen ausfülle, dass ich nicht wirklich Susi draufschreibe. Ja, und viele Susannes kennen das Problem. Die heißen irgendwie gefühlt alle Susi. Das ist irgendwie so ein Sammelbegriff. Man ist als Susi auf jeden Fall nicht alleine.
1: Ja, Spitznamen mit I hinten dran sind immer super. Ich habe erzählt, unser Kollege Björn Kölbis vom Nachmittag, wenn man ihn Björni nennt, findet er das ganz, ganz toll.
0: Ja.
1: Pia aus Köln.
3: Mein Mann heißt auch Björn, aber es wird kein I, sondern ein E angefügt, also Birne. Und jetzt zum 50. hat er natürlich 50 Birnen geschenkt bekommen und einen Birnenbaum. Süß. Liebe Grüße, schöne Woche.
0: Das finde ich aber süß, ne?
1: 0800 3x5 2550, eure Spitznamen heute. Teil der Antenne Thüringen Morning Show. 13 Minuten nach. Hey.

0: Antenne Thüringen, die Morning Show. Anna und Alex und Amy McDonald. Und ich will nicht wissen, wie oft sie Witze bekommen wegen ihres Nachnamens. McDonald. Kennst du das noch?
1: Ja, Kentucky Fried Chicken and the Pizza Hut.

0: 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Das Wochenende ist rum. Damit auch das diesjährige Oktoberfest in München ist ja jedes Jahr ein Millionenspektakel.
1: Doch noch nie war auf der Wiesn so viel los wie in diesem Jahr. 7,4 Millionen Menschen besuchten in den vergangenen 2 Wochen das wohl größte Volksfest der Welt. Das ist neuer Rekord, teilte die Stadt München mit.
0: Antenne Thüringen-Reporterin Julia Wassilkow in München. 7,4 Millionen Menschen auf dem Oktoberfest. Wie außergewöhnlich war diese Wiesn?
2: Ja, 7,4 Millionen Besucherinnen und Besucher gab es tatsächlich noch nie. Der bisherige Rekord aus dem Jahr 2023 lag bei 7,2 Millionen. Und die vielen Menschen hatten ordentlich Durst. 6,7 Millionen Maß Bier wurden getrunken, 200.000 mehr als im vergangenen Jahr. Auch beim Essen meldeten die Wirte ein Plus von 2-3%. Besonders das klassische Händel war wieder gefragt.
1: Lecker! Gut, also in München heißt es jetzt nicht mehr Ostzapfsees, aber dafür ja diese Woche nochmal in Erfurt.
0: Und dieses Wochenende endlich wieder Zwiebelmarkt in Weimar. Also es gibt genug Möglichkeiten, in Thüringen zu feiern.
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0: Schönen guten Morgen, es ist 8:30.
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2: Guten Morgen. Ein Ultraleichtflugzeug aus Thüringen ist gestern Mittag bei Gundelsheim im Landkreis Heilbronn abgestürzt. Die Maschine war laut Polizei in Arnstadt gestartet. Sie war dann beim Landeanflug auf einen Flugplatz bei Gundelsheim durchgestartet, streifte einen Zaun und prallte gegen einen Baum. Anschließend stürzte die Maschine in einen Weinberg und ging in Flammen auf. Die beiden Insassen starben, ihre Identität ist noch unklar. Der Halbleiterhersteller X-Fab beginnt heute in Erfurt mit dem Bau einer neuen Chipfabrik. Zur Grundsteinlegung wird auch Ministerpräsident Mario Vogt erwartet. Geplant sind neue Reinräume für die Fertigung von Mikrosystemen, die elektronische und optische Funktionen in einem Bauteil vereinen. Diese werden laut X-Fab unter anderem in Rechenzentren und der Medizintechnik benötigt. Durch den Bau sollen in Erfurt 100 neue Arbeitsplätze entstehen. Ein 18-Jähriger ist gestern Morgen im Saale-Holzland-Kreis mit seinem Auto von der Straße abgekommen und gegen einen Baum geprallt. Laut Polizei war es auf der Strecke zwischen Kahla und Seitenroda noch dunkel und neblig. Die Feuerwehr befreite den schwer verletzten Fahrer aus dem Wagen. Er kam ins Krankenhaus, am Auto entstand Totalschaden.
0: Das Wetter auf Antenne Thüringen. Heute werden es bis zu 22

0: In Arnstadt 6 Grad, Apolda kommt auf 7 Grad, Ohrdruf meldet 9 Grad. Hier und da kann es auch noch ein bisschen Nebel geben. Das soll dann spätestens ab dem Vormittag Geschichte sein. Morgen, übermorgen genauso schön. Dann ab Donnerstag Wetterwechsel. Es wird deutlich kühler, grauer und nasser.
1: Gleich 2 Minuten nach 8:30, Antenne Thüringen, der schnellste Verkehrsservice. A4 Richtung Frankfurt, zwischen Magdala und Apolda, kaputtes Fahrzeug weiterhin in der Baustelle. Und B281 zwischen Garensdorf und Arnsgereut in beiden Richtungen, Rinder auf der Fahrbahn. Geblitzt wird B7 trotz Richtung Bürgel, B84 Eisenach, Kasseler Straße statt einwärts am Ortsausgang Wechmar Richtung Schwabhausen stehen sie auf. Und habt ihr auch noch was gesehen, dann gibt es bei uns eine Nummer für alles, WhatsApp-Verkehr und mehr, 0800 3x5 2550.
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0: Schönen guten Morgen.
1: Guten Morgen.
0: Achtung, der kommt jetzt aus der Kalten. Heute ist Weltseifenblasentag.
1: Das ist so.
0: Ist das süß.
1: Ja, ist sehr süß. Das ist Tatildi ihr Feiertag. Also, meine Tochter liebt Seifenblasen und sie ist besonders gut darin, Seifenblasenflüssigkeit auszukippen. Ganz toll. Ich habe jetzt immer so eine Ersatzpackung zu Hause, weil die Tränen sind sehr große Krokodilstränen, wenn das passiert.
0: Was ist am schlimmsten? Filzstifte, Knete oder Seifenblasen?
1: Also bei Tildi würde ich sagen Seifenblasen, wobei sie es mittlerweile nicht mehr innen auskippt, sondern draußen.
0: Solange sie nicht trinkt.
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1: So lebensmüde ist sie dann auch nicht.
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0: Guten Morgen, hier ist die Antenne Thüringen Morning Show mit Anna und Alex, 8.38 Uhr und morgens, ach, da ist man meistens im Stress. Generell gibt's im Alltag oft wenig Momente der Entspannung, aber auf dem Naturcampingplatz Plotental bei Ziegenrück im Saale-Orla-Kreis, da kann man nicht nur campen, sondern auch zu sich selber finden.
1: Seit 7 Jahren lebt hier der buddhistische Mönch Fan Hi mit weiteren Mönchen und Nonnen. Hier kann man meditieren, Qigong üben und viele Weisheiten fürs eigene Leben erfahren. Und deswegen war Thüringen-Reporter Andreas Heidenreich genau der Richtige. Er hat Fan Hi an diesem ganz besonderen Ort getroffen.
2: Wenn ich jemandem helfe, ich erwarte nicht. Wenn du erwartest da, dann ist schon eine Leidenschaft, eine Enttäuschung. Das heißt, du magst nur Freude. Ist egal, was du machst.
3: Du bist ja nicht alleine. Du bist ja noch mit vielen anderen Mönchen auch hier. Wie viel seid ihr genau?
2: Jetzt ist 7 Mönchen und 3 Nonnen. Wir sind Buddhist. Wir wohnen angewandt Buddhist. Wir wohnen nicht im Klosterleben. Wir wohnen richtig Realität, mit Menschen umzugehen. Wir Buddhisten vertrauen an die Glaube, an die Ursache und Wirkung. Deswegen unser Karma, wenn wir noch leben, machen wir alles gute Sache für Leben. Genau, mit der Glocke hier. Das ist eine Glocke, Achtsamkeitsglocke. Das ist unser Praxis, so an die Telefon.
3: Du stellst dir sozusagen eine Glocke, um in dem Moment zu wissen, achtsam zu sein. Aha, ich muss jetzt mal mich entspannen.
2: Und dann versuche ich mal atmen, ein und aus und entspannen. 3 bis 4 Mal dann. Sogar bei Autofahren. Die Menschen hat kein Geduld. Wenn Stau, für mich die Stauachtsamkeit, dann lächle ich. Das genießt ich.
1: War das eine Glocke oder ein iPhone?
0: Ich glaube, es war eine iPhone-Glocke. es geht um die Achtsamkeit, Alexander.
1: Deswegen machen wir das jetzt zusammen. Achtung. Einatmen. Ausatmen. Und nochmal. 8.40 Uhr hab's.
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1: Guck mal, ich glaube, Juli waren auch bei den Buddhisten im Naturcamping.
0: Ja.
1: Hast du die Scherben nicht gesehen, auf denen du weitergehst? Wo ist das Licht? Wo ist dein Stern? Das sind ja Texte wie bei Herbert Grönemeyer.
0: Ich weiß gar nicht, was ich dazu sage.
1: Juli, geile Zeit, gibt's gleich.
0: Ja. Siehst du? Und Miles Smith und Niall Horan, die wollen, dass ihr sicher fahrt und nicht die Augen zumacht beim Meditieren im Auto. Drive safe, gleich.
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0: Schönen guten Morgen, hier ist Antenne Thüringen.
1: Guten Morgen.
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0: Schönen guten Morgen.
1: Na, hallo.
0: Hier ist Antenne Thüringen mit Mike and the Mechanics. Everybody gets a second chance.
1: Meistens zumindest.
0: Fragen Sie mal, ob man es verdient hat oder nicht. 8:56 Uhr. Guten Morgen.

0: Schönen guten Morgen.
1: Beim Absturz eines Flugzeugs aus Thüringen sind gestern in Baden-Württemberg 2 Menschen ums Leben gekommen.
0: Jetzt alle News, die heute Morgen wichtig sind, mit Hannes Seebert. Es ist 9 Uhr.
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3: Guten Morgen. In Baden-Württemberg ist gestern Mittag ein Ultraleichtflugzeug abgestürzt, das aus Thüringen gekommen war. Laut Polizei war die Maschine in Arnstadt im Ilm-Kreis gestartet.
4: Das Flugzeug war bei Gundelsheim im Landkreis Heilbronn beim Landeanflug durchgestartet. Es hatte dann einen Zaun gestreift und war nach der Kollision mit einem Baum in einen Weinberg gestürzt. Die Maschine ging in Flammen auf. Für die beiden Insassen kam jede Hilfe zu spät. Um wen es sich dabei handelt, ist noch unklar. Die Ermittler hoffen auf eine baldige Identifizierung. Das dürfte aber noch einige Zeit dauern. Der Abgleich müsse sicher sein, sagte ein Sprecher. Bastian Diel, Antenne Thüringen, Nachrichtenredaktion.
3: Im Bundestag geben heute die Präsidenten der 3 deutschen Nachrichtendienste Auskunft über ihre Arbeit. Dabei dürfte es schwerpunktmäßig um Spionage, Sabotage und Staatsterrorismus durch Russland gehen, sowie um eine vom Kabinett beschlossene Gesetzesnovelle. Mit der erhalten das Bundesamt für Verfassungsschutz sowie der für die Auslandsaufklärung zuständige Bundesnachrichtendienst zusätzliche Befugnisse.
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3: In der Fußball Nations League hat die DFB-Elf gegen Griechenland einen Sieg verpasst. Das Rückspiel in Thessaloniki endete 0:0 unentschieden. Ein Tor von Johnny Burkhardt aus der ersten Hälfte wurde vom Schiedsrichter wegen eines Handspiels zuvor nicht gegeben.

0: Kapitän Florian Wirth sagte nach dem Spiel bei RTL:
1: Wir haben ziemlich viel Druck auf sie aufgebaut, haben dann am Ende einfach das scheiß Tor nicht gemacht und ist ärgerlich.
0: Damit muss die DFB-Auswahl nun um den Einzug ins Viertelfinale der Nations League bangen. Lob für die Teamleistung gab es trotzdem vom Trainer. Die Einstellung war top, sagt Klopp.
2: Die Jungs haben ein unglaubliches Fußballspiel gemacht, das in allen Bereichen top war, richtig top.
0: Im November stehen jetzt noch zwei Spiele in der Gruppenphase an. Erst gegen Serbien und dann gegen die Niederlande.
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0: Der Halbleiterhersteller X-Fab startet heute in Erfurt mit dem Bau einer neuen Chipfabrik. Zur feierlichen Grundsteinlegung kommt auch Ministerpräsident Mario Vogt. Entstehen sollen in Erfurt neue Reinräume, in denen dann unter anderem Mikrosysteme gefertigt werden, die elektronische und optische Funktionen in einem Bauteil vereinen. Diese werden bei der KI, in Rechenzentren, optischen Systemen, aber auch in der Medizintechnik benötigt, so X-Fab. In Erfurt entstehen damit 100 neue Jobs.
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4: Und wir bleiben in Erfurt. Da ist 7 Grad aktuell, Rudolstadt 6 Grad, Bad Frankenhausen meldet 8 Grad. Dazu meistens schon blauer Himmel, Sonnenschein, hier und da noch Nebel möglich, soll sich dann im Laufe des Vormittags auflösen. Bis zu 22 Grad, heute ganz viel Sonne. Morgen ähnlich, Mittwoch ähnlich. Erst ab Donnerstag kommt dann eine große Wetteränderung. Es wird deutlich kühler, grauer und vor allem auch nasser.
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6: 3:09, Antenne Thüringen, der schnellste Verkehrsservice. A4 Richtung Dresden zwischen Bucher und Jena Göschwitz. Vorsicht, da liegt eine Leitbarke auf der Fahrbahn. Und A4 Richtung Frankfurt zwischen Meran und Schmölln kaputtes Auto. Geblitzt wird auf der A73 Richtung Suhl zwischen Schleusingen und Suhl-Friedberg, 100er Zone. B7 trotz in Richtung Bürgel. B84 Eisenach, Kasseler Straße statt einwärts und am Ortsausgang Wechmar in Richtung Schwabhausen. Habt ihr auch was entdeckt? Dann gibt's bei uns doch eine Nummer für alles. WhatsApp, Verkehr und mehr. Das ist die 0800 3x5. 2550.
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4: Wir sind Anna und Alex.
6: Guten Morgen.
4: Schönen guten Morgen. Gleich geht's Robert Miles und vorher Taylor Swift.

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1: Na, schönen guten Morgen.
0: Und in der Woche vorm Zwiebelmarkt darf man auch gerne mal Johann Wolfgang von Goethe zitieren. Name ist Schall und Rauch. Aus welchem Stück ist das?
1: Weiß ich doch nicht.
0: Faust, Teil 1.
1: Oh, das habe ich verdrängt. Das habe ich ganz doll,
0: also,
1: ganz
0: tief verdrängt. Spitznamen. Manchmal haben wir Namen und denken uns so, wer war das jetzt nochmal? So ging Anna und mir das letzte Woche, als rumgeschickt wurde, Günther hat Zwiebelkuchen hingestellt.
1: Wieso, wer ist denn Günther? Und dann so, ach na klar, unser Hausmeister Günni. Ja, der heißt gar nicht Günni, also der heißt schon Günni, aber
0: niemand nennt ihn so. Und eure Spitznamen heute früh Thema. Guck mal, hier ist schon wieder Goethe.
2: Mein Spitzname ist Goethe, mehr Dichter als Denker.
3: Oh. In der Grundschule haben mich Leute Suppe genannt. Also ich heiße Sophie, also es gibt, glaube ich, gar keinen Hintergrund dazu, es ist einfach passiert.
4: Wanderolf. Es war eine beste Freundin in München, die geht einfach sehr gerne wandern und heißt Flo. Und irgendwann haben wir angefangen, sie Olf zu nennen.
5: Eine Freundin, die heißt Maya und die wird immer Würze genannt, wegen der Maggi-Würze. Glaube ich, weil sie die so gerne ist.
1: Weiß ich jetzt nicht. Wanderolf finde ich auch ein bisschen krass. Das ist irgendwie auch jetzt nicht so nett.
0: Jan aus Leutenberg hat sich gemeldet.
6: Also in der einen Firma war ich der Horwinek, das bin ich heute noch. Manche wussten wirklich nicht, wie ich heiße, wegen meiner Frisur, weil diese Marionette kennt ja jeder. Und jetzt in der jetzigen Firma bin ich nur der Rumpel, wegen der Kinder bei mir in der Firma, weil ich hatte mal ein altes Auto und das Ding hat einfach nur geklappert wie die Hölle. Deswegen war ich einfach dann der Rumpel, weil der Aufkleber hinten dran war.
0: Ich habe mal diese Marionette gegoogelt.
1: Huwinek. Ne?
0: Ja, stimmt. Wirklich. Also ganz große Ohren. Also nichts gegen dich, Jan. Große Ohren, große Augen.
1: Und diese Frisur, ja, wirklich. Um die Frisur.
0: Wie bei Friedrich Merz. Vorne nur in der Mitte so ein kleiner Klecks.
1: Oh, sonst Jan. Nichts. Jan, aber Jan ist doch ein schöner Name. Da braucht man eigentlich keinen Spitznamen.
0: Weiter, ja, mit euren Spitznamen. 0800, 3x die 5, 2, 5, 5, 0. Das war doch gar nicht böse gemeint. Mensch.
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0: Robbie Williams, Antenne Thüringen ist hier euer Montagvormittag. Aktuell mit 7 Grad in Heilbutt-Heiligenstadt, 8 Grad in Wasserberg, Auma kommt auf 6 Grad. Heute ganz viel Sonne, bis zu 22 Grad bekommen wir maximal ab. Morgen, übermorgen bleibt es nochmal so spätsommerlich, bevor es dann wirklich mit einem Knall der Herbst kommt. Ab Donnerstag kalt, nass und viele Wolken.
1: Gleich 9:55, Antenne Thüringen, der schnellste Verkehrsservice, Affi Richtung Dresden, zwischen Bucher und Jena-Göschwitz. Da ist eine Leitbarke immer noch auf der Straße. Und die Gegenrichtung, Affi Richtung Frankfurt, zwischen Merane und Schmölln, kaputtes Auto. Geblitzt wird auf der A71 Richtung Sangerhausen.

0: Außen zwischen Grevenroda und Ilmenau-West auf der Brücke hat Tina gemeldet. Dankeschön. A73 Richtung Suhl zwischen Schleusingen und Suhl-Friedberg, 100er Zone. B7 trotz Richtung Bürgel hat Britta gesehen und gemeldet. Vielen Dank. B84 Eisenach, Kasseler Straße, stadteinwärts und am Ortsausgang Wegmar Richtung Schwabhausen. Alle Meldungen gibt's aufs Handy. Einfach eine WhatsApp mit Hashtag Verkehr an die 0800 3x5 2550.
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0: Gleich gibt's die Frau, die gerade auf der Welle ihres Erfolgs schwimmt. Dua Lipa.
1: Aber Weltstar. Das, ja, und die hat halt alles, ne? Berufliche Erfolge.

0: geheiratet, war lange auf Hochzeitsreise. Also da läuft es gerade in allen Bereichen toll.
1: Break My Heart gibt's gleich für euch.
0: Bei denen läuft es ja prinzipiell so nicht mehr, weil es sie so nicht mehr gibt. Sunrise Avenue, aber jeweils einzeln läuft es eigentlich auch ganz okay.
1: Wir erinnern uns an alte Zeiten, 2017, I Help You Hate Me. Das und mehr gibt's gleich.
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1: Wir haben hier so viele Lego-Duplo-Pakete für euch liegen und ihr holt sie euch hier mehrfach am Tag. Immer wenn die Lego-Steine im Programm quasi umfallen, ist das euer Zeichen, hier bei uns anzurufen auf den 0800 3 mal die 52550 und uns zu erzählen, warum ihr Lego-Duplo geil findet. Und heute Morgen hat Franzi aus Schönbach gewonnen.
4: Ich bin großer Fan, weil man sagen muss, es ist fernab von dieser ganzen Medienzeit, die ja heute überall herrscht. Und es ist so schön, die Kinder können kreativ werden. Ja, und das sind meine Kinder auch. Und die lieben das. Unsere Leonie hat jetzt erst mit 10 Jahren ihre große Duplo-Kiste an ihren Bruder weitergegeben, weil die das bis jetzt immer weitergespielt hat. Die hat das so toll gefunden, sich hinzusetzen und kreativ zu sein und zu bauen. Das war schön. Aber die spielt jetzt Lego. Also es bleibt dabei.
0: Paket ist unterwegs nach Schönbach. Für Franzi und ihr holt euch die nächsten dann auch. Ja, schon gleich bei Björn Kürbis.
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0: kurz vor der Bundestagswahl, da hatten plötzlich Dutzende Autofahrer in Deutschland Bauschaum in ihrem Auspuff. Die Tatverdächtigen wurden jetzt ermittelt. Heute beginnt der Prozess. Jetzt alle News, die heute wichtig sind. Es ist um 10.
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2: Guten Tag. Plötzlich steckt Bauschaum im Auspuff von hunderten Autos. Wegen dieser Angriffsreihe in 4 Bundesländern stehen ab heute in Ulm 3 junge Männer und eine Frau vor Gericht. Hinter der Sachbeschädigung steckt aus Sicht der Ermittler ein plumper Versuch, die Bundestagswahl zu beeinflussen.
3: Hunderte Autos in Baden-Württemberg, Bayern, Berlin und Brandenburg hatten vor der letzten Bundestagswahl plötzlich verstopfte Auspuffanlagen. Der Schaden gut 13.000 Euro. Außerdem klebten an den betroffenen Fahrzeugen Aufkleber mit einem Bild des damaligen grünen Vizekanzlers Habeck und dem Schriftzug sei grüner. Erst hatten Ermittler Klimaaktivisten im Visier, aber inzwischen geht die Anklage davon aus, dass die 4 als Wegwerfagenten angestiftet wurden, um das Wahlverhalten zu beeinflussen. Einer der Angeklagten soll gestanden haben, der Drahtzieher lebe in Russland. Für jedes beschädigte Auto seien ihnen 100 Euro geboten worden. Ursula Winkler, Antenne Thüringen, Nachrichtenredaktion.
2: In Baden-Württemberg ist gestern Mittag ein Ultraleichtflugzeug abgestürzt, das aus Thüringen gekommen ist. Laut Polizei war die Maschine in Arnstadt im Ilm-Kreis gestartet. Das Flugzeug war bei Gundelsheim im Landkreis Heilbronn beim Landeanflug durchgestartet, hatte dann einen Zaun gestreift und war nach der Kollision mit einem Baum in einen Weinberg gestürzt. Die Maschine ging in Flammen auf. Für die beiden Insassen kam jede Hilfe zu spät. Um wen es sich dabei handelt, ist noch unklar. Ein neues Gesetz soll Gewaltopfern helfen, sich leichter aus gemeinsamen Mietverträgen mit Tätern zu lösen. Das sieht ein Gesetzentwurf von Justizministerin Hubig vor. Damit folgt sie einer Initiative des Bundesrats, der im März Änderungen im Gewaltschutzgesetz vorgeschlagen hatte.
4: Fast 266.000 Menschen waren im Jahr 2024 von häuslichen

0: häuslicher Gewalt betroffen. Der Großteil davon Frauen und Mädchen. Das zeigt die polizeiliche Kriminalstatistik. Und oft ist es für Betroffene schwierig, in so einer Situation aus einem gemeinsamen Mietvertrag herauszukommen, sagt der Bundesrat. Deswegen sollen sie mit dem neuen Gesetz unter anderem die Zustimmung des Täters zur Kündigung des gemeinsamen Mietvertrags verlangen dürfen. Außerdem sollen Familiengerichte zum Beispiel Kontakt- oder Annäherungsverbote leichter anordnen können, um auch Angehörige der Opfer besser zu schützen. Fiona Reinhardt, Antenne Thüringen, Nachrichtenredaktion.
1: In Spanien hat der linke Regierungschef Pedro Sanchez Neuwahlen angekündigt. Sie sollen am 29. November stattfinden, sagte er in einer Ansprache. Sanchez zieht damit die Konsequenzen aus einer Niederlage seiner Minderheitsregierung bei einer Abstimmung im Parlament am Freitag. Dabei ging es um 2 Dekrete zur Bekämpfung der Krise auf dem Wohnungsmarkt. Diese hatte in Spanien zuletzt Massenproteste ausgelöst.
2: Sieht doch schön aus. Wenn der Nebel jetzt verschwunden ist, teilweise hält er sich wirklich sehr hartnäckig, dann haben wir auf freien Blick auf Sonne heute, morgen und auch übermorgen nochmal 3 Tage von Temperaturen von über 20 Grad. Wahrscheinlich sind das dann auch die letzten in diesem Jahr. Mal gucken, ob es im Oktober nochmal so warm wird jetzt. Ab Mittwoch, Donnerstag geht es dann schon wieder bergab. Dann haben wir nur noch 14, 15 Grad maximal und dann gibt es auch wieder ein paar Regenschauer.
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2: 4:10, Antenne Thüringen, der schnellste Verkehrsservice. Gucken jetzt auf die A4 Richtung Frankfurt zwischen Waltershausen und Sättelstedt. Behinderung nach einem Unfall auf dem Standstreifen. Und A73 in Richtung Nürnberg zwischen Rödental und Ebersdorf bei Coburg. Kaputtes Auto auf dem Verzögerungsstreifen. Wir haben Blitzer. Auf der A73 in Richtung Suhl zwischen Schleusingen und Suhl-Friedberg. Dann B7 in Trotz Richtung Bürgel. B84 Eisenach in der Kasseler Straße stadteinwärts, Höhe Gartenanlage und Ortsausgang Wichmar Richtung Schwabhausen. Wir wünschen eine gute Fahrt.
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2: Einen schönen Montagvormittag. Hier ist Ray Dalton, Go That High.

0: Lass uns heute mal ein bisschen über Spitznamen reden. In der Morning Show heute Morgen ja vielleicht schon mitbekommen. Antenne Thüringen. Björn Köbis hier im Studio. Ja, ganz viele hier im Funkhaus auch. Hängen an meinen Namen immer noch ein I dran und damit ist es dann irgendwie schon durch. Ich meine, gut, viele sagen auch Floorfiller, klar. Die DJ-Bezeichnung kommt ja dann auch immer noch mal ein bisschen durch. Aber bei Pia aus Köln da, haben wir heute Morgen gehört, aus Björn kann noch was ganz anderes gemacht werden.
1: Mein Mann heißt auch Björn, aber es wird kein I, sondern ein E angefügt, also Birner. Und jetzt zum 50. hat er natürlich 50 Birnen geschenkt bekommen und einen Birnenbaum. Liebe Grüße, schöne Woche.
0: Ich meine, so von so einem Birnenbaum hat man ja auch ein bisschen was, gell? Aber wie sieht es denn bei euch aus mit Spitznamen? Welche wurden euch gegeben oder kennt ihr auch irgendwie Spitznamen, die vielleicht auch lustig sind oder gar nichts mit dem eigentlichen Namen von euch oder von einem Kumpel zu tun haben? Lasst uns gerne drüber quatschen. Hintergrund ist auch, unser Hausmeister heißt ja Günther, aber keiner nennt ihn Günther. Wir nennen ihn alle mal Günni. Aber in letzter Mail, die wir hier bekommen haben aus unserer Technikabteilung, da stand Günther drin. Da sagen, hey, keiner sagt Günther. Also her mit euren Spitznamen. Und vielleicht noch eine lustige Geschichte dazu. Bin sehr gespannt.

0: kleiner Motivationsapplaudierer hier von den Imagine Dragons on top of the world. Es ist Antenne Thüringen hier um kurz vor 11:30. Schön, dass ihr dabei seid.
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0: Jessica mit How Will I Know. Es ist Antenne Thüringen hier. 10:30 haben wir es jetzt mit schönstem Wetter, wenn noch der Nebel bei euch rumhängt. Das schaffen wir da auch noch. Jetzt die Thüringen-Reporter aus eurer Region.
1: Für Mittelthüringen, Cornelia Schiedloh.
2: Guten Tag. Wer die beiden Toten sind, ist noch unklar. Fest steht aber, das bei Gundelsheim im Landkreis Heilbronn abgestürzte Kleinflugzeug war in Arnstadt gestartet. Die Ermittler hoffen, die beiden Toten bald identifizieren zu können. Das könne aber noch einige Zeit dauern, denn die Abgleiche müssen sicher sein, das sagt ein Polizeisprecher. Die Absturzursache ist weiter offen. Ein Gutachter soll die geborgenen Trümmer jetzt untersuchen. Das Unglück war gestern Mittag passiert. Das zweisitzige Ultraleichtflugzeug startete beim Landeanflug aus unbekanntem Grund durch, blieb an einem Zaun hängen, stieß gegen einen Baum und stürzte brennend in einen Weinberg. Dabei starben beide Insassen. Und nach der Wiedereröffnung ist das Weimarer Stadtschloss schon wieder zu. Grund, nach dem Ansturm am Wochenende muss erstmal geputzt werden. Vom Freitag bis Sonntag fand ein großes, kostenfreies Bürger- und Eröffnungsprogramm mit Konzerten, DJ-Sets und Führungen statt. Jetzt sind kurzfristig Reinigungs- und Wartungsarbeiten im Ostflügel erforderlich. Dienstag sollen die Türen dann aber wieder aufgehen. Das Weimarer Stadtschloss war nach rund 8 Jahren Sanierung am Freitag wieder eröffnet worden.
0: Blauer Himmel, Sonnenschein, da wo noch Nebel ist, das löst sich dann sehr zäh auf wahrscheinlich, aber heute Nachmittag kann man dann sagen, überall Sonne. Temperaturen heute bis 22, morgen auch, Mittwoch auch nochmal richtig schönes Wetter bei bis zu 22 Grad. Ab Donnerstag geht dann wirklich der Herbst los. 10:58, Antenne Thüringen, der schnellste Verkehrsservice, A4 Richtung Frankfurt, zwischen Waltershausen und Sättelstedt, Behinderung nach einem Unfall mit auf dem Standstreifen und A73 in Richtung Nürnberg zwischen Rödental und Ebersdorf bei Coburg, kaputtes Auto auf dem Verzögerungsstreifen. Blitze haben wir auch, A73 in Richtung Suhl zwischen Schleusingen und Suhl-Friedberg, dann B7 in Trotz Richtung Bürgel und B84 Eisenach in der Kasseler Straße stadteinwärts, Höhe Gartenanlage. Wir wünschen eine gute Fahrt.
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1: Ja, haben wir ja versprochen. 0800 3x die 525 50, das ist die Nummer, die ihr jetzt vielleicht nicht so weit wegschieben solltet. Vielleicht speichert es auch ein, denn dann geht's nachher schneller. Denn wenn dieser Aufruf hier kommt. Ja, also so ein Riesenkasten Lego Duplo Steine. Dann ruft ihr an. Und ich kann schon mal versprechen, es dauert nicht mehr lange. 0800 3x die 525 50 und holt euch ein Riesenpaket Lego Duplo. Gleich geht's los. Ich verspreche jetzt schon mal nach 0800.

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0: mal kurz durchgezählt. Ja, es ist komplett.
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0: Und für alle heißt, hier anrufen, wenn ihr unser Lego Duplo Kasten rascheln hört. Dann die 0800 wählen, 3x die 5, 25550. Ich freue mich über eure Anrufe hier. Und Daniela

0: Bei dir zu Hause in Lego auch was los?
1: Ich habe einen großen Sohn, der ist jetzt 12. Der hat immer dann mit den kleinen Legos gespielt. Jedenfalls hat er sich da mal mühsam was zusammengebaut und die Kleine ist mit dem Bubs draufgefallen.
0: Und er hat es kaputt gemacht?
1: Ja,
0: oh. Das war so. Er hat es dann wieder hingekriegt, war es dann ganz kaputt oder...
1: Das hat er wieder hingekriegt.
0: Okay. Ja, wenn was kaputt geht, muss man es reparieren. Fertig ist es, gell?
1: Genau.
0: Schön. Richtig. Und für wen ist das Lego Duplo jetzt?
1: Das wäre für die Kleinste. Die wird jetzt 5 im Dezember.
0: Okay. Willst du so lange warten, bis sie Geburtstag hat, oder willst du sie ihr dann gleich geben?
1: Das würde ich ihr gleich geben.
0: Das ist gut, weil wir geben es dir nämlich auch jetzt gleich.
1: Sehr schön. Alles klar, das freue ich mich.
0: Daniela, ganz, ganz viel Spaß. Wo geht denn das Lego Duplo Paket hin?
1: Nach Auma Weidertal.
0: Okay, dann liebe, liebe Grüße. Hoffentlich scheint bei euch jetzt auch die Sonne, so wie bei uns hier in Weimar.
1: Oh, hoffentlich scheint heute noch.
0: Sehr gut. Daniela, ganz, ganz viel Spaß und danke für die Geschichte.
1: Na, danke schön, euch auch.
0: Das war's aber noch nicht. Heute Mittag gibt's das nächste, aber pst, nicht weitersagen.
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0: Antenne Thüringen hier um jetzt gleich 11:08.
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0: Es ist das Gemüse jetzt im Herbst, der Kürbis oder genauer gesagt das Fruchtgemüse. Ist nämlich ein Mix aus Obst und Gemüse. Das ist, was viele gar nicht wissen. Jedes Jahr gibt es neue Sorten. Kürbissuppe, ich freue mich schon drauf. Geröstet aus dem Ofen oder auch Kürbis in Backwaren. Man kann eine Menge damit machen, aber in Supermärkten werden meist nur immer die drei gleichen Sorten angeboten. Da gibt es doch so viele mehr, Ron.
2: Ja, irgendwas zwischen 800 und 900 Sorten sind es, glaube ich. Also deutlich mehr als nur Hokkaido, Butternut und Spaghetti-Kürbis. Das sind ja so die Klassiker. Tatsächlich kommen jedes Jahr neue Sorten dazu oder alte werden nochmal optimiert. In diesem Jahr sind das zum Beispiel Tropicana. Das ist so eine neue tropische Butternut-Variante. Oder Thriller, der sowohl als Speise und auch als Zierkürbis funktioniert. Das ist so ein bisschen wie bei Weinen. Immer etwas andere Nuancen beim Geschmack oder sie sind resistenter gegen Schädlinge, Hitze und Krankheiten, damit auch die Ernteausfälle gering gehalten werden.
0: Wie schon gesagt, es gibt ja nur nicht alle im Supermarkt. Wie komme ich jetzt denn an die anderen Sorten ran, Ron?
2: Also an alle

0: wohl niemand rankommen. Viel gibt es auch nur im Ausland. Kürbishöfe im Umland haben meist deutlich mehr Sorten im Angebot. Ist ja auch mal ein schöner Ausflug. Ja, oder man kauft online. Da gibt es so ein paar Shops, die sich auf Kürbisse spezialisiert haben. Oder auch Delikatessenläden, Wochenmärkte, immer eine gute Anlaufstelle. So ein Kürbis lässt sich übrigens 3 bis 6 Monate lagern. Also Kürbispüree kann man auch super einfrieren. Lohnt sich also gleich verschiedene Sorten zu nehmen. Und wer den Platz hat, kann im nächsten Jahr einfach auch mal selbst welche ziehen. So wie zum Beispiel den Hörnchenkürbis, Babybär oder den Langen von Neapel.
1: Ja, egal welcher Kürbis, lecker wird's trotzdem. Ich freue mich schon drauf.
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4: Nach dem Flugzeugabsturz in Baden-Württemberg gestern ist klar, beide Opfer stammen aus Thüringen. Jetzt an den News, die heute Vormittag wichtig sind. Es ist um 11.
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5: Guten Tag. Nach dem Absturz eines Kleinflugzeuges aus Thüringen ist klar, die beiden Todesopfer stammen auch aus Thüringen. Laut dpa handelt es sich um einen 38-Jährigen und seinen Vater. Der Sohn soll das Ultraleichtflugzeug geflogen haben.
6: Die offizielle Identifizierung der beiden Toten steht allerdings noch aus. Die Maschine war gestern in Arnstadt gestartet. Sie war dann gegen Mittag bei Gundelsheim in Baden-Württemberg bei einem Landeversuch verunglückt. Beim Versuch durchzustarten streifte der Pilot einen Zaun. Das Flugzeug prallte gegen einen Baum und stürzte dann in einen Weinberg, wo es in Flammen aufging. Die Trümmer des Ultraleichtflugzeugs wurden eingesammelt. Sie sollen nun von einem Gutachter untersucht werden. Cornelia Schiedloh, Antenne Thüringen Nachrichtenredaktion.
5: Im Bundestag geben zur Stunde die Präsidenten der drei deutschen Nachrichtendienste Auskunft zur Arbeit ihrer Behörden. Im Mittelpunkt dürften dieses Mal vor allem russische Sabotage und chinesische Ausspähaktionen stehen.
7: Versuchter Drohnenanschlag am Flughafen Leipzig-Halle, hinter dem Russland stecken soll, oder chinesische Spione, die deutsche Forschungseinrichtungen ausgespäht haben könnten. Die Chefs der Geheimdienste informieren die Abgeordneten des parlamentarischen Kontrollgremiums normalerweise nur hinter verschlossenen Türen. Einmal pro Jahr gibt's auch eine öffentliche Anhörung. Neben Bedrohungen durch ausländische Mächte geht's diesmal wohl auch um eine vom Kabinett beschlossene Gesetzesnovelle, mit der Verfassungsschutz und BND zusätzliche Befugnisse erhalten. Katrin Müller, Antenne Thüringen, Nachrichtenredaktion.
5: In Russland haben die Behörden Berichte dementiert, nach denen eine Labormitarbeiterin an der Lungenpest gestorben sein soll. Die 28-Jährige sei vielmehr an einer Lungenentzündung unbekannter Herkunft verstorben.

0: gestorben. Einen Pesterreger habe man nicht nachweisen können. Die Behörde dementierte auch Berichte über einen angeblichen Laborunfall in Sibirien. Das große Eröffnungswochenende nach 8 Jahren Sanierung hat das Stadtschloss in Weimar offenbar so mitgenommen, dass es heute gleich wieder geschlossen ist. Die Klassikstiftung sagt, der Besucherandrang war so groß, dass nochmal extra gereinigt werden muss. Dazu werden noch kleinere Wartungsarbeiten durchgeführt. Ab morgen ist das Schloss dann wieder für Besucher geöffnet. Dann kostet es allerdings auch Eintritt.
1: Es ist jetzt aktuell viel Sonne, blauer Himmel und Temperaturen heute wieder über 20 Grad, auch morgen und am Mittwoch. Wahrscheinlich so die letzten Zuckungen des Sommers, also nochmal alles mitnehmen, was geht mit den Temperaturen, mit der Sonne ab Donnerstag dann wieder regnerisch und grau.
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1: 11:04, Antenne Thüringen, der schnellste Verkehrsservice. Auf der A73 Richtung Nürnberg zwischen Rödental und Ebersdorf bei Coburg, rechte Spur wegen Reinigungsarbeiten blockiert. Und Blitzerhammer A73 in Richtung Suhl zwischen Schleusingen und Suhl-Friedberg, B84 Eisenach in der Kasseler Straße statt einwärts. Und wenn ihr noch was gesehen habt, dann eine Nummer für alles, WhatsApp-Verkehr und mehr. 0800 3x5 2550.
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1: Einen schönen sonnigen Montag. Hier ist Austin, The Art of Letting Go.

Song, der so viel Energie in sich hat von den Killers. Human. Bloß einmal noch. Ja, und für wegen Montag hat man keine Energie. Man läuft so den Weg entlang und fühlt sich so vielleicht ein bisschen müde und schlapp, vielleicht auch nur ein bisschen. Und dann kommt so ein Laubhaufen. Und man hat richtig Bock, da rein zu springen. Da ist die Energie wieder da. Der Herbst ist da, auch ganz viele Suppenrezepte. Und da freuen wir uns doch drauf, oder? Genauso wie auf Teddy Swims, jetzt Mr. Know-It-All.

0: Ich habe mir überlegt, was kann ich für so eine Jubelhymne spielen für dieses tolle Wetter für die nächsten drei Tage, die letzten Zuckungen des Sommers bei 22 Grad und viel Sonne. Oh, oh yeah, Julian Peretta. Es ist Miracle hier auf Antenne Thüringen. Es dauert nicht mehr lange, das ist 11:30.
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0: echt ein Song, den kann man beim Zahnarzt mitsingen, während er bohrt. Ah, Gangsters Paradise, Coolio. Es ist Antenne Thüringen hier und jetzt die Thüringen-Reporter aus eurer Region.
1: Für Mittelthüringen, Bastian Diehl.
2: Hallo. Nachdem in Baden-Württemberg ein Kleinflugzeug abgestürzt und dabei zwei Menschen ums Leben gekommen sind, ist jetzt klar, die beiden Opfer kommen aus Thüringen. Zwar steht die offizielle Identifizierung noch aus, aber nach Informationen der deutschen Presseagentur handelt es sich um einen 38-Jährigen und seinen Vater. Die Maschine war demnach gestern Vormittag aus Arnstadt gestartet, geflogen hat sie wohl der 38-Jährige. Er war beim Landeanflug auf Gundelsheim im Kreis Heilbronn durchgestartet, warum ist noch unklar. Dabei hat das Ultraleichtflugzeug wohl einen Zaun gestreift und ist mit einem Baum kollidiert. Über einem Weinberg ist die Maschine dann abgestürzt und in Flammen aufgegangen. Für die beiden Thüringer kam jede Hilfe zu spät. Die Leichen wurden gestern geborgen, genauso wie die Trümmerteile des Flugzeugs. Sie sollen heute genauer untersucht werden. Die Polizei ermittelt, weil in Weimar eine 93-Jährige fies abgezogen wurde. Sie soll gestern Nachmittag von Unbekannten angesprochen und gefragt worden sein, wie sie denn zum Krankenhaus kommen. Nachdem die Frau den Tätern den Weg erklärt hatte, sollen die sie aus Dankbarkeit umarmt haben, ihr dabei eine Kette vom Hals abgemacht und gegen eine andere falsch.

0: Wäschekette ausgetauscht haben.
1: Schönes Wetter heute, morgen und auch übermorgen. Nochmal so die letzten Zuckungen des Sommers, bis er dann sagt, tschüss, Herbst, bitteschön. Ja, Temperaturen heute so auch um die 22 Grad. Und dabei jetzt auch noch Nebel rumhängt, das schaffen wir dann heute Nachmittag auch noch. Ab Donnerstag dann deutlich kühler bei nur noch so 14 Grad und auch Regen dabei. 4 Minuten nach 11:30 Antenne Thüringen, der schnellste Verkehrsservice A9 Richtung München zwischen Dittersdorf und Schleiz. Reifenteile auf allen Spuren, bitte vorsichtig, da ist auch ein kaputter LKW auf dem Standstreifen. Und Blitzer haben wir auch, A73 in Richtung Suhl zwischen Schleusingen und Suhl-Friedberg, da ist 100 erlaubt. Habt ihr noch mehr gesehen, dann eine Nummer für alles. WhatsApp, Verkehr und mehr, 0800 3x5 2550.
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0: Hält Ausschau. Looking for Love. Es ist Antenne Thüringen. Hier gleich mit Ed Sheeran und Camera. I don't need a camera to capture. Und Liam Payne mit Rita Ora, mit For You. Auch das, ein sehr emotionaler Song. Toll. Mach ich gleich ein Stückchen lauter, aber pst, nicht weiter sagen.
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Also viel schneller geht's dann gleich, wenn ihr schon mal eine Nummer einspeichert oder jetzt schon mal in die Wahlwiederholung geht. 0800 3x die 5 2550. Es sei denn, ihr wollt kein Lego Duplo. Ein Riesenpaket. Wenn das hier gleich zu hören ist, das dauert nicht mehr lange, ja, kurz nach um 12, dann ruft ihr an unter 0800 3x die 5 2550. Wir quatschen ein bisschen über Lego Duplo und dann gibt's ein Riesenpaket.

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7: Der Medizin-Nobelpreis geht in diesem Jahr wieder an zwei Deutsche. Jetzt alle News, die heute Mittag wichtig sind. Es ist jetzt um 12.
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8: Guten Tag. Der Nobelpreis für Medizin geht in diesem Jahr an die beiden Deutschen Peter Hegemann und Georg Nagel sowie den US-Forscher Karl Deisseroth. Ausgezeichnet werden sie für ihre Entdeckung im Bereich der Optogenetik, heißt es vom Nobelkomitee aus Stockholm. Die Optogenetik ist eine wissenschaftliche Methode, mit der Forschende die Aktivität von Zellen, vor allem von Nervenzellen, im lebenden Gewebe allein durch Licht steuern. Das Ziel ist es, Blinde wieder sehen zu lassen oder neurologische Krankheiten wie Parkinson oder Epilepsie heilen zu können. Für die Methode muss der Körper allerdings genetisch verändert werden, was beim Menschen bislang nicht erlaubt und ethisch problematisch ist. Nach dem Absturz eines Kleinflugzeugs mit 2 Toten in Baden-Württemberg wird die Suche nach der Ursache voraussichtlich Wochen dauern. Die Polizei hat einen externen Sachverständigen eingeschaltet. Bei den beiden Todesopfern handelt es sich wohl um Vater und Sohn aus Thüringen.
9: Dafür spricht, dass das Ultraleichtflugzeug gestern Vormittag in Arnstadt gestartet war. Bei der Landung bei Gundelsheim in Baden-Württemberg kam es dann zu dem Unglück. Die Maschine streifte einen Zaun und einen Baum. Sie stürzte danach in einen Weinberg. Nun müssen das Flugzeugwrack genauer untersucht und der Flugschreiber ausgewertet werden. Bei den beiden Toten soll es sich laut dpa um einen 38-Jährigen und seinen Vater handeln, beide Thüringer. Die Polizei sagt noch nichts Offizielles. Sie will erst DNA-Proben auswerten und vielleicht sogar ein Zahnschema abgleichen. Cornelia Schiedlow, Antenne Thüringen, Nachrichtenredaktion.
8: Spaniens linker Regierungschef Pedro Sanchez hat bei einer Ansprache im Fernsehen Neuwahlen für Ende November angekündigt. Damit zog er die Konsequenzen aus seiner Niederlage seiner Minderheitsregierung im Parlament im Freitag. Die Regierung wollte mit 2 Dekreten die Krise auf dem Wohnungsmarkt bekämpfen. Zuvor hatte es vor allem in Madrid Massenproteste deswegen gegeben. In Jena wird heute das sogenannte Microverse Center offiziell eröffnet. Das ist ein neues Forschungszentrum der Universität auf dem Beutenberg Campus. Es ist das räumliche Herzstück des Exzellenzclusters Balance of the Microverse, das sich mit dem Gleichgewicht der Mikroorganismen auseinandersetzt. Zu der feierlichen Eröffnung kommen auch Bundesforschungsministerin Dorothee Beer und Thüringens Ministerpräsident Mario Vogt.
7: Schönes Wetter ist heute. Mit viel Sonnenschein morgen und übermorgen identisch bei 22 Grad nochmal so die letzten sommerlichen Tage, bevor es dann am Donnerstag mit dem Herbst losgeht. Regnerisch und grau.
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1: Und genau 3:12 Antenne Thüringen, der schnellste Verkehrsservice. A9 in Richtung München zwischen Dittersdorf und Schleiz, kaputter LKW auf dem Standstreifen. Und wenn du noch was gesehen habt, dann eine Nummer für alles, WhatsApp-Verkehr und mehr. 0800 3x5 2550.
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1: Ja, habe ich ja versprochen. Zu Beginn der Mittagspause legen wir los. Und wenn ihr unsere Lego Duplo Steine hört. So klingen die in der Kiste. Ein Riesenpaket. Ja, dann ruft ihr an unter 0800 3x5 2550. Am besten jetzt schon mal einspeichern, da geht's dann gleich schneller. Also, es dauert gar nicht mehr lange. Chris Surrender spiele ich noch.

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0: So, ganz schön viel hier.
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0: Genau, ein riesen Lego-Duplo-Paket. Und aber gesagt, wenn ihr hier unsere Lego-Steine hört, dann ruft ihr an. 0800 3x5 2550. Ja, hat Melanie gemacht. Möchtest bestimmt auch Lego-Duplo.
2: Ja, für unseren Kindergarten gerne.
0: Da gibt es ja da bestimmt auch ganz, ganz viel Erfahrung mit Lego Duplo, aber bestimmt auch bei dir zu Hause.
2: Na klar, ich habe mit meinem Sohn, der ist aber jetzt zu 9, also aus dem Lego Duplo-Alter leider schon raus.
0: Wie, was heißt das raus? Man kann mit jedem Alter Lego Duplo bauen. Aber ich verstehe, was du meinst.
2: Der baut jetzt eher mit den Kleinen, aber wir haben mal unser Traumhaus zusammengebaut und hatten da mal ganz viel Spaß dran über mehrere Etagen. Und jetzt im Kindergarten, da sitze ich auch immer ganz oft auf dem Fußboden und dann holen wir die Kinder ran und freue mich, wenn die mit uns mit den Lego Duplo spielen, weil das macht einfach Spaß, egal ob man die Baustelle hat, egal ob man ein Traumhaus baut oder ein Zoo. Das ist so viel, viele Möglichkeiten gibt es da mit Lego Duplo, dass selbst ich als Erwachsener da wieder Kind bin.
0: Man kann nie früh genug mit dem Traumhaus anfangen.
2: So sieht's aus. So sieht's
0: aus. Melanie, du hast ein riesen Lego Duplo Paket.
2: Echt?
0: Ja.
2: Wirklich?
0: Ja.
2: Ja.
0: Ja.
2: Geil. Ja. Sehr schön.
0: Ja.
2: Da freuen sich unsere Kinder.
0: Ja, ganz, ganz viel Spaß. Wir wünschen dir eine tolle Zeit mit den Kids und natürlich mit Lego Duplo.
2: Vielen lieben Dank.
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0: Sebastian mit Callum Scott. Es ist Antenne Thüringen hier und gleich in der Mittagspause noch versprochen. Die Glass Animals, Heat Waves und Marit Larsen gibt's auch noch hier. If a song could get me you, auch das ist Antenne Thüringen. Gleich geht's los.
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0: Margit Larsen. Und jetzt die Thüringen-Reporter aus eurer Region.
1: Für Mittelthüringen, Cornelia Schiedlow.
2: Guten Tag. In Erfurt ist am Vormittag der Grundstein für eine neue Chipfabrik der Firma X-Fab gelegt worden. Dort sollen technische Bauteile entstehen, wie Sensoren für Autos, Smartphones oder medizinische Geräte. Geplant sind auch optoelektronische Bauteile, auch für Technik in Rechenzentren. Dafür baut X-Fab einen neuen Rheinraum. Bund und Land fördern mit mehr als 127 Millionen Euro. Der Halbleiterhersteller selbst will insgesamt 300 bis 400 Millionen Euro investieren. Ende 28 soll die Produktion laufen, circa 100 neue Arbeitsplätze sollen entstehen. Und Arnstadt sucht einen Weihnachtsbaum für den Marktplatz. Eine Fichte oder Plautanne soll es sein. Mindestens 14 Meter hoch und gut gewachsen. Wer eine hat, bitte bei der Stadt melden. Genau wie alle, die gerne bei den Arnstädter Adventsfenstern mitmachen wollen. Die sind schon Tradition, können von Privatpersonen, Geschäften, Vereinen, Kindergärten und Schulen gestaltet werden. Und dann wird in der Adventszeit pro Tag eins geöffnet, wie beim Adventskalender. Dahinter eine kleine Überraschung. Plätzchen, Glühwein, Weihnachtslieder. An den Fenstern treffen sich die Arnstädter dann, genießen gemeinsam die weihnachtliche Atmosphäre in der Stadt.
0: Ja, jetzt gibt es noch mal ein paar sommerliche Tage. Heute Morgen und auch am Mittwoch viel Sonne. Temperaturen bis 22 Grad und am Donnerstag geht es dann mit dem Herbst los. Grau und deutlich kühler. 2 Minuten, jetzt 3 Minuten nach 12:30. Antenne Thüringen, der schnellste Verkehrsservice. A9 Richtung München zwischen Dittersdorf und Schleiz, kaputter LKW auf dem Standstreifen. Und A38 in Richtung Göttingen zwischen Leinefelde-Worbes und Halbert-Heiligenstadt steht ein kaputtes Auto auf dem Standstreifen. Wir wünschen eine gute Fahrt jetzt mit Michael Schulte. Hier ist Björn bei der Arbeit.

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1: Ist das alles Gottes Plan? Ein schönes Ritual von meinem Sohn und mir ist abends vor dem Schlafengehen Gott für den Tag zu danken. Das Ganze ist aber weniger eine Aufzählung besonderer Highlights, sondern mein Sohn erzählt vielmehr mit ansteckender Begeisterung, wie er im Kindi mit seinem besten Freund einen riesigen Turm gebaut und umgeschmissen hat. So über den Tag nachzudenken, gefällt mir. Denn natürlich ist nicht alles gut gegangen und das erzählt er auch. Manche glauben jetzt an einen Plan Gottes und dass das Gute wie das Schlechte nicht zufällig in ihrem Leben passiert. Damit tue ich mich aber schwer. Denn so ein Plan würde ja bedeuten, dass ich bei allem Freiheitsgefühl im Grunde nur stupide diesem Plan folge. Und wie passt dann all das ins Bild, was schief geht? Für wahrscheinlicher halte ich die Vorstellung, wie Gott mit mir vor diesen Wegkreuzungen steht. Sicherlich beeinflusst er meine Entscheidungen, aber am Ende entscheide ich, welchen Weg ich gehe. Das riesige Geschenk, egal wie ich mich entscheide, Gott geht mit, gibt mir Rückendeckung, wenn's dicke kommt und freut sich mit uns, wenn der riesige Spielsteineturm gezielt in sich zusammenfällt. Das macht's leichter. Benjamin Elsner, Antenne Thüringen, Redaktion Evangelischen Freikirchen.
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gelaunt kommt er hier mit uns aus der Mittagspause raus, der Bruno Mars. Locked Out of Heaven. Ja, und wenn man einen Song schreibt, ja, und dann irgendwann dann fertig ist, muss man sich dann vielleicht irgendwann auch mal Gedanken um ein Musikvideo machen. Das hat Alex Warren auch gemacht, aber er ist nicht zu einer riesenteuren Produktionsfirma gegangen. Er ist einfach in Queens in eine zweite Klasse gegangen, hat gesagt, wie würdet ihr das denn gerne machen? Und die haben gesagt, hey, unbedingt draußen drehen, ganz viel Grün im Bild mit haben, denn es geht um die grünen Augen seiner Frau. So kann man halt auch einen Liebessong formulieren, indem man einfach die Augen seiner Frau beschreibt. Ja, Song ist für sie. Ein Liebeslied zum Tanzen. Genau das braucht's am Montagmittag. Hier ist ganz, ganz neu auf Antenne Thüringen. Alex Warren und Emerald Eyes.

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11: Gleich zwei Deutsche bekommen den Medizin-Nobelpreis. Ihre Erkenntnisse werden auch schon genutzt. Jetzt alle News, die heute Mittag wichtig sind. Es ist jetzt 13 Uhr.
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12: Guten Tag. Sie forschen zur gezielten Veränderung von Zellen. Insgesamt 3 Mediziner teilen sich in diesem Jahr den Medizin-Nobelpreis. Die beiden Deutschen, Peter Hegemann und Georg Nagel, und ein US-Amerikaner. Ausgezeichnet werden ihre Entdeckungen im Bereich der Optogenetik, teilte das Karolinska-Institut in Stockholm mit.
13: Durch die Arbeit der 3 Wissenschaftler verstehen wir heute besser, wie unser Gehirn funktioniert. Die beiden Deutschen haben bei Experimenten mit Algen herausgefunden, dass bestimmte Proteine auf Licht reagieren und ein elektrisches Signal auslösen. Deiteros hat dieses Protein in einen lichtgesteuerten Schalter für Nervenzellen verwandelt. Damit kann man nun Schaltkreise im Gehirn sichtbar machen, die Erinnerungen, Gefühle und Verhaltensweisen steuern, was für die Behandlung von Krankheiten wie Schizophrenie und Depressionen relevant sein kann. Sigrid Hamm, Skandinavien.
12: Nach dem Absturz eines Kleinflugzeugs im baden-württembergischen Gundelsheim steht fest, die Maschine kam aus Thüringen, sie war in Arnstadt gestartet. 2 Insassen sind ums Leben gekommen. Nach Informationen der deutschen Presseagentur soll es sich um einen 38-Jährigen und dessen Vater handeln. Der Sohn soll die Maschine geflogen haben. Die Polizei bestätigt das zunächst nicht. Erst sollen DNA-Proben abgeglichen werden. Die Suche nach der Absturzursache wird vermutlich Wochen dauern. Das Wrack muss untersucht werden und auch der Flugschreiber wird ausgewertet. In Erfurt ist der Grundstein für die neue Chipfabrik des Halbleiterherstellers X-Fab gelegt worden. Das Projekt ist eine der größten Industrieinvestitionen der letzten Jahre in Thüringen. Laut X-Fab sollen 300 bis 400 Millionen Euro fließen. Rund 127 Millionen davon kommen von Bund und Land. Die bestehende Fabrik von X-Fab in Erfurt ist laut Unternehmen wegen der hohen Nachfrage so gut wie ausgelastet. Führerschein machen soll günstiger werden. Die dafür geplante Reform allerdings stößt bei Fahrschulen auf Kritik. Das wurde bei einer Anhörung im Verkehrsausschuss des Bundestags deutlich. Fahrlehrerverbände warnen davor, dass das Sicherheitsniveau sinken könnte.
14: Mehr digitaler Unterricht, weniger Sonderfahrten und straffere Prüfungen. An einigen Stellen soll künftig gespart werden können. Die Fahrlehrerverbände warnen, die Maßnahmen könnten Verkehrssicherheit und Ausbildungsqualität gefährden. Sie fordern, einen Teil des Theorieunterrichts weiter in Präsenz abzuhalten. Sie kritisieren auch eine Experimentierklausel im Gesetz, die es ermöglichen soll, einen Teil der praktischen Ausbildung etwa mit den Eltern statt nur in der Fahrschule zu absolvieren. Der ADAC argumentiert dagegen, wer zusätzlich auch privat übt, kann die Kosten senken und mehr fahren. Ursula Winkler, Antenne.

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1: Blauer Himmel, soweit das Auge reicht. Sonnenschein auch ganz, ganz viel. Und Temperaturen auch sehr angenehm heute bei über 20 Grad. Das bleibt noch bis Mittwoch so. Ab Donnerstag kommt dann der Herbst dann wirklich wieder vorbei. Deutlich kühler und auch feuchter und auch noch grauer.
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1: 1:04, Antenne Thüringen, der schnellste Verkehrsservice. A4 Richtung Frankfurt zwischen Magdala und Apoldag steht ein kaputtes Auto in der Baustelle. Und A9 Richtung München zwischen Dittersdorf und Schleiz ein kaputter LKW. Wir wünschen eine gute Fahrt.
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1: Einen schönen Montagmittag jetzt mit One Republic.

das klingt wie ein Song, den man schon mal gehört hat. Er ist einfach schon irgendwie immer da gewesen. Richtig toll vertraut. Und den können wir jetzt zusammen laut machen. Auch in Deutschland erfolgreich, Stella Lefty.

Robbie Williams, Come and Down. Es ist Antenne Thüringen hier und ich glaube, wenn man ein großes Lob bekommt von einer Musiklegende, zumindest in den USA, Randy Travis heißt dort der eine Country-Legende. Und wenn der ein Lob ausspricht an eine Newcomerin, die vor einem Jahr bis jetzt noch keiner kannte, eine Frau aus Chicago singt Country über eine Zugfahrt nach Boston.

0: diese Farbenpracht, ist das nicht genial? Blauer Himmel, Sonnenschein und dann diese vielen bunten Blätter an den Bäumen. Also der Herbst hat doch schon was Tolles. Auch tolle Musik. Olivia Dean mit So Easy gibt es gleich. Ja, und Soul Asylum mit Runaway Train, auch das gibt's gleich hier auf Antenne Thüringen. Ich freue mich drauf.
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0: Soul Asylum auf Antenne Thüringen. Halb zwei haben wir es jetzt und es ist Zeit für die Thüringen-Reporter aus eurer Region.
1: Für Mittelthüringen, Bastian Diehl.
2: Hallo. Die Polizei ermittelt gegen einen 58-jährigen Restaurantinhaber aus Erfurt, weil der einen Sanitäter angegriffen hat. Einem Gast im Restaurant ging es gestern Abend plötzlich nicht gut. Ein medizinischer Notfall. Ein Rettungswagen musste kommen. Sanitäter haben den Gast dann behandelt. Der Restaurantbesitzer hatte aber wohl vor allem das Geld im Kopf, das er noch für das Essen zu bekommen hat, und ist mitten in die Behandlung im Rettungswagen geplatzt. Soll nach den Personalien des Gastes gefragt haben, um ihm eine Rechnung schicken zu können. Ein Sanitäter erklärte ihm dann, dass das jetzt nicht der passende Moment sei, der Gast erstmal versorgt werden müsse. Das hat dem 58-Jährigen offenbar nicht gepasst. Er soll in Richtung des Sanitäters getreten haben, hat ihn aber nicht getroffen. Trotzdem ermittelt die Polizei jetzt wegen des Vorfalls. Aufgeschlitzte Planen an LKW und geklaute Ladung beschäftigen die Polizei ja immer mal wieder. Jetzt gibt es einen neuen Fall aus Weimar. Ein 49-Jähriger meldet hier, dass die Plane an seinem LKW aufgeschlitzt wurde und von der Ladung ein Karton fehlen würde. Was genau da drin war, ist noch nicht klar, sagt die Polizei. Genauso, wann genau die Planenschlitzer da waren. Das muss wohl irgendwann am Wochenende passiert sein. Die Ermittlungen laufen.
0: Blauer Himmel, Sonnenschein. Heute, morgen und übermorgen alles nochmal speichern. Werden wahrscheinlich die letzten Tage mit über 20 Grad. Mal gucken. Also tolles Wetter, denn ab Donnerstag dann wieder Herbst bei deutlich kühlerem und grauerem Wetter. 2 Minuten nach 13:30, Antenne Thüringen, der schnellste Verkehrsservice. A4 Richtung Frankfurt zwischen Magdala und Apolda, kaputtes Auto in der Baustelle. A9 Richtung München zwischen Dittersdorf und Schleiz steht ein kaputter LKW. Und A38 in Richtung Göttingen zwischen Ahrenshausen und Friedland im Heidkopftunnel, Vorsicht, Reifenteile. Wir wünschen eine gute Fahrt.
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0: Fastboy jetzt mit Beautiful Life. Hier ist Björn bei der Arbeit auf Antenne Thüringen.

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Shawn Mendes war das hier auf Antenne Thüringen. Und das hier, das ist unser Lego Duplo Paket. So klingt das. So viele Steine, so schwer und so riesig. Und das könnt ihr euch holen. Auch heute Nachmittag hier bei Elena und Ivo ab um 2. Einfach darauf achten, wenn unser Lego Kasten zu hören ist, dann anrufen. 0800 3x5 2550. Björn Köbis hier im Studio. Euch ganz viel Spaß hier ab um 2 mit Elena und Ivo.

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8: Euch einen schönen Nachmittag. Ihre Forschung hilft, Geheimnisse des Gehirns zu entschlüsseln. Der Medizin-Nobelpreis geht unter anderem auch nach Deutschland. Und jetzt hat die News, die heute Nachmittag wichtig sind. Wir haben es 14 Uhr.
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10: Guten Tag. Der Medizin-Nobelpreis geht in diesem Jahr an Forscher aus Würzburg, Berlin und einen dritten in den USA. Georg Nagel, Peter Hegemann und Karl Deisseros werden für ihre Entdeckungen in der Optogenetik ausgezeichnet. Das ist eine Methode, Nervenzellen oder Netzwerke im Gehirn per Licht ein- und auszuschalten. Und die wird laut Nobelkomitee schon weltweit in Laboren eingesetzt. Die Erkenntnisse könnten für die Behandlung von Krankheiten wie Schizophrenie und Depression relevant sein, heißt es. Nach dem Absturz eines Kleinflugzeugs mit 2 Toten in Baden-Württemberg dürfte die Ursachensuche Wochen dauern. Die Polizei hat einen externen Sachverständigen eingeschaltet. Die Toten vermutlich 2 Männer aus Thüringen. Offiziell bestätigt ist das aber nicht.
11: Dafür spricht, dass das Ultraleichtflugzeug gestern Vormittag in Arnstadt gestartet war. Bei der Landung bei Gundelsheim in Baden-Württemberg kam es dann zu dem Unglück. Die Maschine streifte einen Zaun und einen Baum. Sie stürzte danach in einen Weinberg. Nun müssen das Flugzeug genauer untersucht und der Flugschreiber ausgewertet werden. Bei den beiden Toten soll es sich laut dpa um einen 38-Jährigen und seinen Vater handeln, beide Thüringer. Die Polizei will erst DNA-Proben auswerten und vielleicht sogar ein Zahnschema abgleichen. Cornelia Schiedlow, Antenne Thüringen, Nachrichtenredaktion.
10: Im Prozess um Bauschaumattacken auf hunderte Fahrzeuge in 4 Bundesländern haben die Angeklagten gestanden. Sie bedauerten die Taten zutiefst. Das ließen die beiden 18- und 22-jährigen Männer und die 21-jährige Frau zum Verhandlungsauftakt am Landgericht Ulm von ihren Anwälten vorlesen.
12: Die Sabotageaktion war kurz vor der letzten Bundestagswahl. An hunderten Autos waren Aufkleber mit einem Bild des damaligen grünen Vizekanzlers Habeck und der Aufschrift sei grüner. Die Auspuffrohre waren mit Bauschaum verstopft. Aus Sicht der Ermittler ein plumper Versuch, die Wahl zu beeinflussen, zu Ungunsten der Grünen. Die Staatsanwaltschaft vermutet einen Drahtzieher hinter der Gruppe. Einer der Verdächtigen hatte von einem Auftrag aus Russland gesprochen. Aber die Ermittlungen dazu sind laut Richter ergebnislos eingestellt worden. In dem Prozess geht es nun um die gemeinschaftliche Sachbeschädigung. Ursula Winkler, Antenne Thüringen, Nachrichtenredaktion.
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10: Vor allem die hohen Energiepreise machen das Leben in Thüringen teurer. Die Inflationsrate ist im vergangenen Monat auf 3,4% gestiegen, sagt das Statistische Landesamt. Außer für Heizöl und Sprit haben wir auch für frisches Obst und Gemüse deutlich mehr gezahlt. Auch hier machen sich die hohen Energiepreise bemerkbar, sagen die Statistiker. Aber auch die lange Hitze und Trockenheit haben der Landwirtschaft spürbar zu schaffen gemacht. Vor allem Tomaten und Gurken, aber auch Kartoffeln sind dadurch teurer geworden.
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13: Und wir starten in die Woche mit tollem Herbstwetter. In Rohr sind 16 Grad, Oberheldrungen hat 17 Grad und Körner meldet 18 Grad. Und euer Nachmittag und Feierabend ist trocken und auch schön warm mit bis zu 22 Grad. Ja, morgen dann ähnliche Bedingungen, aber zeitweise wird da viel Nebel erwartet.
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8: 4 nach 2 haben wir es. Hier ist Antenne Thüringen, der schnellste Verkehrsservice mit 3 Meldungen von den Straßen. Einmal die A9 Richtung München. Zwischen Dittersdorf und Schleiz, Achtung, hier ist ein kaputter LKW auf der Strecke. Außerdem aufpassen auf der A38 Richtung Göttingen, zwischen Ahrenshausen und Friedland, im Heidkopftunnel. Hier liegen Reifenteile auf der Fahrbahn. Und auf der A71 Richtung

0: Schweinfurt zwischen Arnstadt Süd und Stadt Ilm. Hier steht ein kaputtes Auto auf der rechten Spur. Bei den Blitzern gerade noch nichts los diesen Nachmittag. Wenn ihr es aber ändern könnt, Staus, Verkehrsmeldung, Blitzer gesehen habt, dann gerne an uns melden an die 0800 3x die 5 25 50. Danke euch dafür und eine gute und sichere Fahrt.
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0: Hi, habt einen wunderschönen Wochenstart. Wer jetzt schon wieder Bock auf frei hat, das ist die letzte Woche vor den Herbstferien. Vielleicht habt ihr ja Urlaub. Yay, yeah, ja, ein bisschen Optimismus.
2: Wir bringen natürlich trotzdem all durch und ziehen Resümee bei den ersten Länderspielen unter Jürgen Klopp als Bundestrainer.
0: Ja, und vom Oktoberfest in München, weil da gab es im Nachhinein auch ein paar witzige Offenbarungen. Da quizzen wir gemeinsam ein bisschen.
2: Und Thema Herbstferien haben wir natürlich auch noch. Da lassen wir euch nicht alleine. Beschäftigung Nummer 1 wird natürlich sein, Lego bauen.
0: Ja.
2: Und auch heute versorgen wir euch mit eurem Lego Duplo Set.
0: Achtet da auf die Lego Duplo Bauzeit und dann habt ihr das Set ja schon ganz für euch allein. Fast, müssen nur noch durchkommen. Ne? Also Ohren auf, könnte jederzeit soweit sein. Und jetzt hier auch für die hier Ohren auf, gleich Tom Odell und jetzt erstmal Olivia Rodrigo, Drop Dead auf Antenne Thüringen.

0: So starten wir doch gut zusammen in den Nachmittag. Olivia, Drop Dead, Antenne Thüringen läuft. Hier sind Elena und Ivo.
1: Hi.
0: Das ändern wir aber mal ganz schnell, dass es hier noch so entspannt anläuft. Wir meinten ja gerade eben erst, ne? Jo, hört ihr die Lego Duplo Bauzeit? Dann schnappt ihr euch das Handy und ruft an. Wenn er durchkommt, seid ihr stolze Besitzer von einem

0: Lego Duplo Set.
1: Ja, dann würde ich sagen, nicht lang schnacken und Duplo Set schnappen, wa?
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0: The Kid Laroi, Love Again, läuft auf Antenne Thüringen. Es ist super entspannt hier gerade, hier mit Elena und Ivo. Hallo zusammen.
1: Hallo.
0: Wenn ihr jetzt am Wochenende schon gemerkt habt, uff, ja, Herbst ist da, Wetter wird immer schlechter und ihr seid aber noch ziemlich unvorbereitet auf euren Job als Bespaßer. Es ist, wie es ist. Keine Sorge, wir kümmern uns.
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0: Unser Antenne Thüringen Lego Duplo Eimer war gerade ordentlich am Rascheln. Eieiei. Für euch hat das bedeutet, ran an Hörer und sofort anrufen für 3 neue Lego Duplo Spielesets mit allem drum und dran. Und jetzt bei uns, hier in der Spiele-Hotline, die Stefanie aus Weimar. Wo erwischen wir dich gerade?
3: Ich bin unterwegs mit der Kleinen zum Kinderarzt, ja.
0: Ah, mit der Kleinen zum Kinderarzt. Wäre das auch das Duplo-Set für die Kleine eben?
3: Auch mit, ja, aber auch mit für den Großen. Der hat leider die Diagnose Autismus und ist fein motorisch nicht ganz so fit. Mhm. Und da wäre das natürlich cool, wenn man dann die nicht so schönen Herbsttage zu Hause bringen können und ein bisschen an der Feinmotorik arbeiten können. Und das natürlich mit Lego Duplo ist einfacher als mit dem kleinen Lego. Weil da ist die Frustration, dass es nicht hinkriegt, sehr, sehr hoch. Deswegen wäre das total toll, ja.
1: Oh, das klingt tatsächlich super, super schön. Ja. Sag mal, Steffi, ist das denn so, dass ihr schon Duplo erfahren seid? Also gab es da schon mal ein paar schöne, zauberhafte Momente, wo ihr bei sowas zusammengesessen habt und ein bisschen gebaut habt? Oder wäre das erste Lego-Set für die Kids?
3: Also tatsächlich hatten wir ganz am Anfang ganz normal Lego Duplo, gerade für die Kleine. Die hat da immer ganz viel mit Tieren gebaut und ihre Zoos und Häuser und das alles. Und der Große, der ist sehr, sehr lange auf Lego Duplo hängen geblieben, weil, wie gesagt, mit dem normalen Duplo kommt er halt leider Gottes zwei Motorrad nicht so hochbrechen. Und vor allen Dingen, die tun nicht so weh, wenn man drauf sitzt.
1: Ja.
0: Hauptargument, das stimmt, wo Steffi, ey. Wirklich, och, ist das schön. Wie heißen denn deine zwei Kleinen, wenn du uns das verraten magst?
3: Der Große heißt Henry und die Kleine heißt Maya.
0: Oh.
1: Also Henry, Maya, ich glaube, wir können dann zusammen offiziell sagen.
0: Herzlichen Glückwunsch, ihr habt das Duplo-Set für euch.
3: Ah, vielen, vielen Dank. Sie sitzt mit dem Auto.
0: Ach, Mensch, Maya, du kannst dich freuen. Es gibt Duplo, Mama hat sich gekümmert.
1: Ja.
3: Du kannst doch was sagen. Sie freut sich
1: doch
3: ganz schlimm. Dankeschön.
1: Oh, so viel Freude, da kommt gar kein Wort mehr raus. Also euch dann ganz viel Spaß beim Bauen. Und für euch alle gilt weiter. Wird unser Lego Duplo Eimer im Radio ausgekippt, dann wählt ihr die 0800 3x5 2550. Viel Glück euch.
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0: Und genau so ein Herbstwetter, das kann man mögen. Ja, morgens ist es noch ein bisschen kühlerig, aber jetzt ist es mittlerweile richtig angenehm. An der Schmücke sind 17 Grad, Oberhof hat 16 Grad und Tonna 17 Grad. Und euer Feierabend, der bleibt weiter munter bis zu 22 Grad. Morgen haben wir dann gleiche Temperaturen, aber zeitweise längere Nebel. Da müssen wir Durchblick behalten.
1: 2:30 ist es exakt. Hier ist Antenne Thüringen, der schnellste Verkehrsservice. Geht auch fix zum Glück. Aktuell nur eine Meldung aus dem Freistaat, nämlich von der A9 Richtung München. Und zwar zwischen Dittersdorf und Schleiz. Hier weiterhin ein kaputter LKW auf der Strecke. Sonst aber nichts bekannt, genauso wenig auch bei den Blitzern. Das heißt, wenn ihr was ändern könnt, was gesehen habt, unbedingt Bescheid geben unter unserer Nummer für alles. WhatsApp-Verkehr und mehr. 0800 3x5 2550. Danke euch dafür und eine gute und sichere Fahrt.
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1: Antenne Thüringen. Hi, hallo. Gerade eben haben wir das Lego Duplo-Set rausgehauen. Nochmal Glückwunsch an Steffi aus Weimar. Aber das hat Puls gemacht, ey, bin ich ehrlich. Das erste Set des Nachmittags ging jetzt raus. Nochmal Glückwunsch, ne? Wer keins bekommen hat, nicht traurig sein. Die Chance kommt heute nochmal.
0: Ja, genau so ist es. Und um alle mal wieder so ein bisschen zu beruhigen, bringen wir euch diese halbe Stunde jetzt an den wirklich schönen Ort. Oh. Weil bei uns in Thüringen, da gibt's einen Ort, da kannst du nicht nur schön campen, sondern auch gefühlt dein drittes Auge freischalten.
1: Oh, genau richtig für alle, die dringend was zum Abschalten brauchen in den Herbstferien. Ein Campingplatz, der von buddhistischen Mönchen geführt wird. Wo diese Oase ist? Noch vor um auf Antenne Thüringen. Und jetzt erstmal Katy Perry, Watch It Burn.

0: gegen das Lenkrad zu hämmern. Oh, das lässt doch mal die gute Energie raus. Wir haben es jetzt 14.38 Uhr. Hier sind die zwei bis frei, Elena und Ivo auf Antenne Thüringen.
1: Hallöle.
0: Die euch ja eine Portion Entspannung versprochen haben. Gleich was ganz Besonderes aus Thüringen. Ein Campingplatz geführt von buddhistischen Mönchen. Entspannung vorprogrammiert und davor aber noch.
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0: Indie-Pop aus Deutschland zum Hören mitreißen lassen und zum Live-Sehen.
1: Genau so ist es. Gleich die Giant Rooks mit ihrem neuesten Slow Dance auf Antenne Thüringen. Und gerade sind die Jungs auf Tour.
0: Yeah.
1: Exakt in einer Woche sind sie in Leipzig und dann in Nürnberg und noch ein paar andere Städte in Deutschland.
0: Mhm. Ich finde, die nehmen einen voll mit. Vor allem mit dem Song. Die Musik ist so richtig ansteckend. Da wirst du sofort aufstehen, wegrennen, irgendwas machen, irgendwie unterwegs sein.
1: So ist es. Und wenn ihr das Ganze live sehen wollt, es gibt noch Tickets. Also wirklich, Giant Rooks sind gerade auf Tour.
0: Ja, und wer sich das noch überlegen muss, in 2 Minuten erstmal auf Antenne Thüringen. Danach kann man sich immer noch Tickets holen,
1: ja, gell?
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0: rutscht uns hier hoch mit ihrem Espresso. Danke dafür, aber wir sammeln uns erstmal wieder, gell? Hallo zusammen, Elena und Ibu hier auf Antenne Thüringen.
1: Hallöchen.
0: Wer gerade merkt, ey, ich bin jetzt schon wieder irgendwie auf 180 bei den ganzen To-Dos und allem drum und dran, das ist dann genau richtig für euch.
1: Ja, das kann wirklich helfen. Das ist ein Naturcampingplatz, ehrenamtlich geführt von buddhistischen Mönchen und Nonnen.
0: Wow.
1: Und wie cool ist das denn? Das gibt's im Plotental im Saale-Orla-Kreis. Und du kommst dahin und das Erste, was dir entgegenkommt, das ist ein großes Lächeln, kann man sagen. Und sonst nichts. Nur die Ruhe und die Natur mit den Bäumen und dem Wasser. Ja, vor 7 Jahren hat sich Wan Chi, der älteste Mönch in dieses Stückchen Erde, verliebt. Und der hat seine Geschichte mal unserem Thüringen-Reporter Andreas Heidenreich erzählt.
2: Ich bin von Dittesdorf hier reingekommen. Dann sehe ich so die Wasser, die Thai und so weiter, beide Seiten. Und so schöne Grün. Als ich hier kam, dann habe ich auch den Chef auch gefragt, ob das hier, das wird morgen wird versteigert. Und ich sage, diese Plätze ist meine. Morgen werde ich steigern. Obwohl ich kein Geld habe, aber ich habe versteigert trotzdem, weil die Leute unterstützen mich und so.
3: Ich habe viel Vertrauen da.
2: Viel Vertrauen, ja.
3: Ihr habt ja jetzt nicht nur den Naturcampingplatz, ihr habt ja noch ein Hostel direkt in Ziegenrück.
2: Ja, am Anfang habe ich gedacht, so nur hier. Aber unsere Menschen, die ist nicht abgehärtet. Die kann nicht im Winter hier leben. Deswegen habe ich geplant, da oben ein Haus für die Mönchen. Und jetzt ist Kloster geworden.
3: Was macht denn für dich ein wirklich schönes Leben aus?
2: Ja, durch die Dankbarkeit, das ist die Quelle des Glücks. Ich sehe irgendwas, ich komme hier. Ich bin dankbar für Leute, die das pflegen. Immerhin, wohin ich sehe, ich pflanze die Bäume nicht, aber die Bäume sind da. Und deswegen bin ich dankbar und ich immer beitragen, wo ich lebe.

0: allein davon fühle ich mich tiefenentspannt. Das war gerade wie eine geführte Meditation. Also ich hoffe, euch geht's auch so. Und ihr könnt es ja aber auch selbst wirklich persönlich erleben. Dort beim Naturcamping kannst du abschalten, meditieren, Qigong machen. Wer sich das genauer auch angucken will, guckt am besten auf unserer Seite vorbei, auf Instagram oder Facebook. Da kriegt ihr die volle Ladung Entspannung in Videoform. Versucht's mal. Und ich möchte das mal ganz hier besiegeln fast schon mit dem perfektesten Song dafür überhaupt. Oasis, Don't Look Back in Anger.
1: Besser geht's nicht.
0: Ja, wirklich. Das ist hier komplett zum Abschalten. Schönen Nachmittag euch.

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9: Habt einen schönen Montag. Sie erforschen, wie Erinnerungen oder Gefühle bei uns im Hirn funktionieren. Zwei Deutsche bekommen den Medizin-Nobelpreis. Und jetzt alle News, die heute Nachmittag wichtig sind. Wir haben es schon gleich, 15 Uhr.
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10: Guten Tag. Sie forschen zur gezielten Veränderung von Zellen. Insgesamt 3 Mediziner teilen sich in diesem Jahr den Medizin-Nobelpreis. Die beiden Deutschen, Peter Hegemann und Georg Nagel, und der Amerikaner Carl Diceros. Ausgezeichnet werden ihre Entdeckungen im Bereich der Optogenetik, teilte das Karolinska-Institut in Stockholm mit.
11: Durch die Arbeit der 3 Wissenschaftler verstehen wir heute besser,

0: wie unser Gehirn funktioniert. Die beiden Deutschen haben bei Experimenten mit Algen herausgefunden, dass bestimmte Proteine auf Licht reagieren und ein elektrisches Signal auslösen. Deiteros hat dieses Protein in einen lichtgesteuerten Schalter für Nervenzellen verwandelt. Damit kann man nun Schaltkreise im Gehirn sichtbar machen, die Erinnerungen, Gefühle und Verhaltensweisen steuern, was für die Behandlung von Krankheiten wie Schizophrenie und Depressionen relevant sein kann. Sigrid Hamm, Skandinavien.
1: In Erfurt ist der Grundstein für die neue Chipfabrik des Halbleiterherstellers X-Fab gelegt worden. Das Projekt ist eine der größten Industrieinvestitionen der letzten Jahre in Thüringen. Laut X-Fab sollen 300 bis 400 Millionen Euro fließen. Rund 127 Millionen davon kommen von Bund und Land. Die bestehende Fabrik von X-Fab in Erfurt ist laut Unternehmen wegen der hohen Nachfrage so gut wie ausgelastet. Vor allem die hohen Energiepreise machen das Leben in Thüringen teurer. Die Inflationsrate ist im vergangenen Monat auf 3,4% gestiegen, sagt das Statistische Landesamt. Außer für Heizöl und Sprit haben wir auch für frisches Obst und Gemüse deutlich mehr als vor einem Jahr gezahlt. Auch hier machen sich die hohen Energiepreise bemerkbar, so die Statistiker. Aber auch die lange Hitze und Trockenheit haben der Landwirtschaft spürbar zu schaffen gemacht. Vor allem Tomaten und Gurken, aber auch Kartoffeln sind dadurch deutlich teurer geworden. Einige Tage nach dem Start des Tankrabatts haben sich die Spritpreise jetzt über dem Startniveau eingependelt. Im bundesweiten Tagesdurchschnitt kostete ein Liter Super E10 laut ADAC gestern 2,14 Euro. Das waren 2,3 Cent mehr als am Starttag des Tankrabatts. Bei Diesel waren es 2,25 Euro pro Liter, 0,9 Cent mehr.
2: Die Entlastung durch den Rabatt ist praktisch weggeschmolzen. Beim Super E10 kann der ADAC den Preisanstieg kaum nachvollziehen. Ölpreis und Wechselkurs hätten sich nur wenig verändert. Es ist generell schwer zu beurteilen, wie vollständig die Steuersenkung von knapp 17 Cent pro Liter weitergegeben wird. Denn die Spritpreise schwanken durch mehrere Einflussfaktoren. Die Branche sagt, sie gebe den Rabatt komplett weiter. Bei der ersten Aktion im Mai und Juni kamen Verbraucherschützer und Wirtschaftsforscher zu anderen Ergebnissen. Ursula Winkler, Antenne Thüringen, Nachrichtenredaktion.
3: Und schöne Herbstvibes gibt's jetzt am Montag. In Eberleben sind es 21 Grad, Greventhal hat 18 Grad und Witzleben 20 Grad. Und es bleibt auch am Nachmittag irgendwie warm und heiter, maximal 22 Grad hier. Und morgen ist es dann ähnlich schön, ja? Ab morgens, da ist es noch ein bisschen neblig, wird aber richtig gut. Da führt selbst Elena Rinas ihre herbstgrüne Übergangsjacke auf dem Fashion-Ritt durchs bunte Laub aus.
4: Lass meine Übergangsjacke aus dem Spiel. Die ist noch nicht radioreif.
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4: 3 nach 3 ist es. Hier ist Antenne Thüringen, der schnellste Verkehrsservice. Ein bisschen was los auf den Straßen, gerade auf der A9 Richtung München. Zwischen Dreußig und Eisenberg, Vorsicht, hier steht ein kaputter Schwertransport auf dem Standstreifen. Noch was von der A9 Richtung München, nämlich zwischen Dittersdorf und Schleiz weiterhin ein kaputter LKW auf der Strecke. B90 in der Abfahrt nahe Winden, hier liegt ein Metallteil auf der Abbiegespur, vorsichtig machen. Und im Ilmkreis zwischen Siegelbach und Dussdorf, hier ein Plastikteil auf der Fahrbahn, vorsichtig machen bitte. Zu den Blitzern kommen wir natürlich auch. Wir haben in der Eisenacher Kasseler Straße oder in Eisenach in der Kasseler Straße auf Höhe von den Kleingärten einen Blitzer, der blitzt beidseitig. Und sonst aber, wenn ihr noch mehr gesehen habt, gerne melden unter der 0800 3x5 2550. Danke euch und eine gute Fahrt.
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4: Einen schönen Nachmittag euch. Montag, der 5. Oktober ist es. Für uns alle beginnt eine neue Woche. Ne? Wir starten rein. Aber einer hat jetzt quasi wieder Wochenende, nämlich unser Bundestrainer.
3: Genau so ist es. Jürgen Klopp hat jetzt erstmal wieder frei. Der hat die ersten Länderspiele geschafft. 4 Spiele sind gespielt und wir beide, wir ziehen jetzt gleich nicht nur Bilanz. Nee. Wir vergeben hochoffiziell das Antenne Thüringen Länderspielzeugnis.
4: Das kriegt Gänsehaut, das ist dramatisch.
3: Ja, wird's auch.
4: Okay, in 6 Minuten gibt's Noten für unsere Jungs. Da wird abgerechnet, dann seid ihr auch Fußballprofis oder könnt zumindest so tun, mache ja. Ich auch, ne? Und für euch gibt's aber jetzt erstmal James Blunt, Tastes Like Summer um 15.04 Uhr.

0: Madonna mit Hung Up ist das. Einen schönen Montag euch. Hier sind Elena und Ivo von Antenne Thüringen.
1: Hallöle.
0: Ey, so lange wurde überall darüber gesprochen. An euch ist es auch garantiert nicht vorbeigegangen. Jürgen Klopp, der Fußballgott, Jürgen Klopp, der Siegesbringer, bringt Kloppe unsere Jungs wieder nach vorne nach der schlimmen WM. Und jetzt 4 Länderspiele später. Ja, was ist denn jetzt eigentlich?
1: Ja, die Meinungen gehen irgendwie schon weit auseinander. Von, oh, das war noch gar nichts, bis das war schon ganz gut. Also ich würde sagen, da war schon viel Gutes dabei, aber es ist noch ein langer Weg dahin, bis wir wieder richtig gut sind, bis perfekt, könnte man sagen. 4 Spiele sind gespielt, einmal haben wir gewonnen, 2 Unentschieden waren dabei und eine Niederlage gegen Griechenland. Ja. Da sind wir jetzt auch hinter den Niederlanden und Griechenland in der Nations League-Gruppe auf Platz 3 nur.
0: Okay, wir wollen ja auch das Antenne Thüringen Länderspielzeugnis machen. Ivo, halb Mensch, halb Fußball, offizieller Titel. Was sagt der Notenschnitt?
1: Der Notenschnitt sagt, ja, geht so. Also beide Kader waren schon echt super und unterschiedlich. Der erste Kader mit ein bisschen erfahrenen Spielern, Note 4+.
0: Die Erfahrenen, das ist krass.
1: Die waren echt nicht gut eingespielt, da war die Abstimmung nicht gut. Sie waren sehr behäbig und auch eher ideenlos, würde ich sagen. Der zweite Kader war deutlich besser. Bisschen frischer, bisschen jünger und auch unbekümmerter. Da würde ich so eine 2- vergeben. Und die besten Spieler waren ganz eindeutig Florian Wirtz. Der war wieder ein bisschen der alte Florian Wirtz, den wir alle so lieben. Philipp Treu ist ganz sicher unser neuer Rechtsverteidiger und Tom Bischoff, der Recherhand, das sind die Jungen, die wir uns wirklich merken müssen.
0: Und natürlich die wichtigste Frage, ne? Kloppo.
1: Ja.
0: Was hat der für eine Note bekommen? Lehrer bekommen ja auch Noten.
1: So ist es. Keiner war jetzt wirklich perfekt und er auch nicht, aber der hat einen frischen Wind reingebracht. Der hat einen sehr guten Umgang mit den Spielern und der hat so einen Dampf und Energie, wo ich sage, dem gebe ich noch eine 1-.
0: Ja, aber ist ja natürlich klar, du als Fanboy, ne?
1: Ja.
0: Aber gut, wann ist es denn eigentlich dann wieder soweit, ne? Wann wird Klopp wieder aus seinem Schlummer geweckt?
1: Aus dem Winterschlaf, ja.
0: Richtig.
1: Am 13. November geht die Länderspielpause, die nächste, wieder los. Da spielen wir dann in Serbien und zu Hause in Berlin gegen die Niederlande. Bis dahin ist viel zu tun.
0: Ja, für uns zum Glück ja nicht, ne? Wir gucken ja nur zu. Danke, Ivo, für die Einschätzung. Hier geht's erstmal weiter auf Antenne Thüringen mit Sarah Larsen, Memory Lane um 15.13 Uhr. Schön, dass ihr bei uns seid.

0: Der gibt richtig Gas. Oh, Sombra 12212 für die Power im Nachmittag. Und wir bringen euch durch. Elena und Ivo hier auf Antenne Thüringen.
1: Hallöchen.
0: Gleich kommt ein Song, der sich anfühlt wie jeder Morgen irgendwie aktuell. Scheiben beschlagen am Auto, Herbstfarben überall und kurz ist alles wie in so einem Film. Kiss me all before you go. Lana Del Rey. Sie sagt selber, Summertime Sadness.
1: Naja.

0: Oh, Elena, also der Song heißt ja aber Summertime, also Sommerzeit.
1: Naja, finde ich so nicht, dass du gerade ein bisschen sehr klug schaust. Ich muss immer ehrlich, der Song, ich finde, der schreit nicht nach Sommer. Das ist der Song zum sich fühlen, so leicht dramatisch, melancholisch, ganz viele andere tolle Worte mit Isch. Das ist es.
0: Ja gut, meinetwegen. Das ist so der Song zum Sommer hinterher trauern vielleicht.
1: Ja, gut, okay, Kompromiss gefunden. Kriegt ihr hier in 4 Minuten auf Antenne Thüringen. Schön, dass ihr bei uns seid.
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0: Yeah. Udo Lindenberg ab Budget 207 mit dem Komet um gleich 3:30. Jetzt kommen die Nachrichten.
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2: Guten Tag. Rund 100 neue Jobs will X-Fab in Erfurt schaffen und dafür sorgen, dass Europa bei der Halbleiterproduktion unabhängiger wird. Für die neue Chipfabrik ist heute der Grundstein gelegt worden. In gut 2 Jahren soll hier produziert werden. Und zwar kleinste Bauteile, die dann für künstliche Intelligenz, neue Rechenzentren oder auch Medizintechnik eingesetzt werden. Investiert werden in das Projekt bis zu 400 Millionen Euro. Der Bundesnachrichtendienst sieht in Russland den größten Gegner Deutschlands. Der Kreml führe einen Schattenkrieg gegen die Bundesrepublik, sagte Geheimdienstchef Jäger in einer Anhörung im Bundestag. Deutschland müsse viel widerstandsfähiger werden, nicht nur militärisch. Niedrigschwellige Aktionen gegen einzelne NATO-Staaten seien keine Ausnahme mehr. Der Nobelpreis für Medizin geht in diesem Jahr an 2 Forscher aus

0: Deutschland und ein US-Wissenschaftler, sie bekommen den Nobelpreis für ihre Entdeckung im Bereich der Optogenetik. Das ist eine Methode, Nervenzellen oder Netzwerke im Gehirn per Licht ein- und auszuschalten. Laut Nobelkomitee wird die Methode in Laboren weltweit eingesetzt, um die Geheimnisse des Gehirns zu entschlüsseln. Und jetzt die Thüringen-Reporter aus eurer Region.
1: Für Mittelthüringen, Leonie Straßburger.
2: Guten Tag. Beim Oktoberfest in Erfurt gab es einige Polizeieinsätze. Innerhalb weniger Stunden mussten Polizisten am Wochenende auf dem Domplatz bei Streitigkeiten und Prügeleien einschreiten. Dabei wurden auch mehrere Menschen leicht verletzt. Gegen einen 34-Jährigen musste die Polizei einen Platzverweis aussprechen. Dem hatte sich der Mann aber widersetzt und dann noch einen Polizisten geschlagen. Gegen ihn wird jetzt ermittelt. Der angegriffene Polizist wurde leicht verletzt, ist aber dienstfähig geblieben. Wegen der hohen Besucherzahlen zieht die Polizei aber trotzdem eine insgesamt positive Bilanz. Am Freitag waren etwa 25.000 Besucherinnen und Besucher da und am Samstag 65.000 Gäste. Habt ihr zu Hause noch alte Handys, Ladekabel und Co. rumliegen? Dann könnt ihr die jetzt bei der Aktionswoche Jeder Stecker zählt loswerden. Sowohl in Weimar, Erfurt und Jena könnt ihr bei der Aktion euren alten Elektroschrott umweltfreundlich und kostenlos abgeben. So können die seltenen Rohstoffe auch nochmal weiterverarbeitet werden. In Erfurt gibt es dafür morgen und übermorgen einen Aktionsstand auf dem Fischmarkt. Und in Jena klärt der Kommunalservice über die fachgerechte Entsorgung auf.
3: Ja, und die Woche starten wir mit richtig tollem Herbstwetter. In Nazza sind es 21 Grad, Weida hat 20 Grad und Schwarzburg 19 Grad. Und euer Nachmittag und Feierabend, der ist trocken und auch richtig schön warm mit bis zu 22 Grad. Morgen dann ähnliche Bedingungen, aber zeitweise wird hier unter viel Nebel erwartet.
4: 2 Minuten nach 4 haben wir es. Antenne Thüringen, hier der schnellste Verkehrsservice. Jetzt wieder mehr los auf den Straßen. Aufpassen auf der A4 Richtung Dresden. Die Ausfahrt Sättelstedt aktuell gesperrt. Es laufen hier nämlich Reinigungsarbeiten. Dann gucken wir auf die A9 Richtung München. 2 Sachen, einmal zwischen Dreußig und Eisenberg. Hier ein kaputter Schwertransport auf dem Standstreifen. Und weiterhin zwischen Dittersdorf und Schleiz auf der A9 Richtung München. Ein kaputter LKW. Weiter mit der A71 Richtung Sangerhausen. Zwischen Rentwertshausen und Meiningen Süd, ein kaputtes Auto steht hier auf dem Standstreifen. Die B90, in der Abfahrt nahe Winden, Vorsicht, ein Metallteil liegt hier auf der Abbiegespur. Und noch wichtig für den Ilmkreis, zwischen Siegelbach und Dursdorf, Vorsicht, liegen Plastikteile auf der Fahrbahn. Bei den Blitzern 2 Stück mittlerweile bekannt. Blechhammer in der Steinacher Straße wird Richtung Sonneberg geblitzt. Und dann noch in Eisenach in der Kasseler Straße auf Höhe von den Kleingärten der Blitzer sogar beidseitig. Und wenn noch was fehlen sollte, gerne ergänzen unter der Nummer für alles, WhatsApp-Verkehr und mehr. 0800 3x5 2550. Danke euch und eine gute und sichere Fahrt.
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4: Und jetzt mit David Guetta und Sia, die brüllen euch schon entgegen. Feierabend ist nicht weit. Beautiful People ist das. Woo!

0: Was eine Stimme vom Ray Dalton. Go That High ist, das läuft um 20 vor 4. Euch einen schönen Montag. Ihr habt die Antenne Thüringen an mit Elena und Ivo im Radio.
1: Hallöchen.
0: Seht das jetzt offiziell als eine Art Erinnerung an euch. Kümmert euch bitte rechtzeitig um eure Halloween-Kostüme. Für euch, für die Kinder oder Enkel.
1: Okay, stimmt. Ja, das ist der neueste von Clock Clock. Skeletons heißt der. Und der ist eine sehr gute Erinnerung.
0: Ja, die Skelette natürlich. Aber ich finde, das muss schon sein, weil sonst schiebst du es auf und am Ende ist dann auf einmal der 30. oder 31. und dann musst du wieder irgendein Bettlaken zerstören.

0: Nein, und als Geist gehen und dann sind die Augen auch noch schief oder so.
1: Ja, das wollen wir nicht, ne? Nee. Deshalb immer so ein paar Ersatzvampir-Zähne bereit haben.
0: Oder sowas, ne? Hier kriegt er auf jeden Fall Halloween-Vorgeschmack am 5. Oktober schon mal. Zuerst Skeletons, dann die Strumbellas mit Spirits und euch einen schönen Montag.
1: Hab ich dich erschrocken, ne?
0: Ich hab mich wirklich erschrocken. Ist doch nicht Halloween, Mann.
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0: das schön bei dem hier. Spirits von den Strumbellas. Ist gefühlt ein ganzer Chor dahinter. Nimmt mit. Antenne Thüringen läuft hier mit Elena und Ivo.
1: Hallo.
0: Und stellt euch mal vor, dieses Gefühl nur nochmal 1000. Und dann kriegt ihr das Antenne Thüringen Weihnachtssing 2026. Und nein, es ist noch nicht zu früh, okay? Es ist nie zu früh dafür. Im Laden gibt es auch schon Spekulatius. Da können wir auch schon euch zur Weihnachtszeit verplanen, einladen. Ne?
1: Ja, genau so ist es. Freitag, der 18. September um 18
0: Dezember.
1: Uhr. Oh
0: Dezember.
1: Gott, Entschuldigung, hab ich falsch. Oh, ich bin so im Herbst drin. 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

0: In Erfurt werden hunderte Millionen in eine neue Chipfabrik investiert. Es geht um winzig kleine Bauteile, unter anderem für KI. Und jetzt sind die News, die heute Nachmittag wichtig sind. Wir haben es 16 Uhr.
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2: Guten Tag. Rund 100 zusätzliche Jobs will X-Fab in Erfurt schaffen und dafür sorgen, dass Europa bei der Halbleiterproduktion unabhängiger wird. Für die neue Chipfabrik ist heute der Grundstein gelegt worden. Es sollen neue Reihenräume entstehen, in diesen dann ab Ende 2028 produziert werden.
3: Produziert werden sollen Mikrosysteme, die elektronische und optische Funktionen in einem Bauteil vereinen. Eingesetzt werden diese dann für künstliche Intelligenz, neue Rechenzentren oder auch Medizintechnik. Bund und Land fördern das Projekt mit über 127 Millionen Euro. Investiert werden insgesamt bis zu 400 Millionen. Die bestehende Fabrik von X-Fab in Erfurt ist laut Unternehmen wegen der hohen Nachfrage so gut wie ausgelastet. Rund 800 Menschen arbeiten hier. Cornelia Schiedlow, Antenne Thüringen, Nachrichtenredaktion.
2: Ein in Arnstadt gestartetes Kleinflugzeug ist bei Gundelsheim in Baden-Württemberg abgestürzt und ausgebrannt. Vermutet wird, dass es sich bei den Opfern um zwei Thüringer handelt, einen 38-Jährigen, der die Maschine geflogen haben soll, und dessen Vater. Die Polizei bestätigt das bisher aber nicht. Die Identität soll erst zweifelsfrei geklärt werden, unter anderem durch einen DNA-Abgleich. Fest steht nur, dass das Ultraleichtflugzeug gestern am Verkehrslandeplatz Arnstadt-Alkersleben gestartet ist. Die Ermittlungen zur Unfallursache dürften Wochen dauern, so die Polizei. Auch ein Gutachter wurde eingeschaltet. Der Bundesnachrichtendienst sieht in Russland den größten Gegner Deutschlands. Der Kreml führe einen Schattenkrieg gegen die Bundesrepublik, sagte Geheimdienstchef Martin Jäger in einer Anhörung im Bundestag. Deutschland müsse viel widerstandsfähiger werden, nicht nur militärisch.
4: Hinweise auf einen groß angelegten Angriff Russlands gegen NATO-Staaten gibt es demnach zwar aktuell nicht, denkbar sind aber wohl militärische Nadelstiche, besonders im Baltikum. Laut BND-Chef Jäger setzt der Kreml vor allem auf Einschüchterung. Moskau wettet auf unsere Schwäche, so Jäger wörtlich. Auch Verfassungsschutzchef Seelen warnt vor russischer Sabotage und Tötungsdelikten und auch vor Desinformation und Anschlagsversuchen, wie auf dem Flughafen Halle-Leipzig. Die Geheimdienste verstehen sich in diesem Schattenkrieg als erste Verteidigungslinie Deutschlands. Sie sollen künftig zusätzliche Befugnisse erhalten. Katrin Müller, Antenne Thüringen, Nachrichtenredaktion.
2: Der Medizin-Nobelpreis geht in diesem Jahr an Forscher aus Würzburg, Berlin und einen dritten in den USA. Georg Nagel, Peter Hegemann und Karl Deisseroth werden für ihre Entdeckung in der Optogenetik ausgezeichnet. Das ist eine Methode, Nervenzellen oder Netzwerke im Gehirn per Licht ein- und auszuschalten. Und die wird laut Nobelkomitee schon weltweit in Laboren eingesetzt. Ihre Erkenntnisse könnten für die Behandlung von Krankheiten wie Schizophrenie und Depressionen relevant sein, wie es heißt.
5: Ja, morgens ist es dann immer uiuiui, das ist noch ganz schön kalt, und ab Mittags denkt man, boah, ich bin schon wieder total am Ölen. Also es ist wirklich Wahnsinn im Moment, das Wetter. Und so schaut es gerade in Thüringen aus. In Thema haben wir 20 Grad, Bützstedt 21 Grad und Schmalkalden 19 Grad. Euer Nachmittag, der bleibt weiterhin schön warm und munter, und morgen wird es dann nach anfänglichem Nebel wieder gleich schön.
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0: Wir haben es 4:04. Antenne Thüringen, der schnellste Verkehrsservice für euch, mit einer Meldung von der A9 Richtung Berlin. Zwischen Bergbad Steben und Rudolfstein vorsichtig machen. Wir haben eine ungesicherte Unfallstelle hier. Da verliert das Fahrzeug gerade auch Kraftstoff, das Unfallfahrzeug. Die rechte Spur ist dadurch blockiert. A9 Richtung München. Zwischen Dreußig und Eisenberg ein kaputter Schwertransport, weiterhin hier auf dem Standstreifen. Auf der A9 Richtung München nochmal was, nur zwischen Dittersdorf und Schleiz weiterhin der kaputte LKW, der für Verkehrsbehinderung sorgt. Aufpassen auf der B90 in der Abfahrt nahe Winden. Hier liegt ein Metallteil auf der Abbiegespur. Und auch noch ein paar Sachen, die rumliegen im Ilmkreis, nämlich zwischen Siegelbach und Dorsdorf, hier Plastikteile auf der Fahrbahn. Die Blitzer. Mittlerweile schon 3 Stück bekannt. Einmal in Blechhammer, Steinacher Straße wird Richtung Sonneberg geblitzt. In Eisenach in der Kasseler Straße auf Höhe von den Kleingärten sind die hier aufgestellt, beidseitig die Blitzer. Und noch Frankenthal. In der Frankenthaler Straße wird Richtung Töpeln geblitzt. Wir kommen jetzt zu einer vermissten Meldung der Polizei. Seit Mitte September wird die 17-jährige Alina Arnold aus Saalfeld vermisst. Sie ist etwa 1,60 groß, ist von schlanker Statur und hat langes blondes Haar mit lila Spitzen. Zum Zeitpunkt des Verschwindens trug sie ein helles Oberteil, eine schwarze Weste und weiße Turnschuhe.

0: Hinweise bitte an die Polizei weitergeben. Und Hinweise, die verkehrstechnisch wichtig sind, gerne an uns, an die 0800 3x5 2550. Danke euch dafür und eine gute und sichere Fahrt.
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0: 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Einen wunderschönen Feierabend euch, oder wie die Bayern sagen würden.
2: Ja, mei, servus an die Burschen und die Madeln, ihr hört's, die zwei bis Frau.
0: No, genau das. Und die Wiesn ist jetzt aber rum, deshalb genug davon. Oktoberfest in München, Samstag war ja der letzte Tag, ne? Oder Sonntag beziehungsweise, genau, und die Bilanz?
3: Ja, Besucherrekord, 7,4 Millionen Gäste und 6,7 Millionen Mass wurden getrunken.
0: Eieiei, normales Wochenende, ne? Aber auch eine ganz witzige Zahl in der Statistik. 4000 Fundsachen wurden gefunden. 4000, ey, wie groß ist bitte dieses Fundbüro? Deshalb spielen wir gleich ein Spiel. Könnt ihr auch auf dem Heimweg gleich mitraten. Wurde das wirklich auf dem Oktoberfest gefunden oder nicht? Ivo,
3: ja?
0: Du bist natürlich das Versuchskaninchen.
2: Ja, mal.
0: Mehr kannst du auch nicht sagen, ne? Bis in 7 Minuten bei Antenne Thüringen nach Sky Full of Stars von Coldplay und jetzt der Teddy Swims, Mr. Know-It-All. Ja, moin.

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0: 16.13 Uhr haben wir es. Antenne Thüringen hier, die mit den zwei bis frei. Elena und Ivo hier für euch. Schönen
1: Hallöchen.
0: Feierabend. Das ist jetzt perfekt für euren Heimweg. Mitraten ohne Nachdenken und ihr fühlt euch kurz wie im Festzelt. Die Wiesn in München ist nämlich rum. Die Zahlen sagen Besucherrekord, aber auch tausende Fundsachen. 4000 ungefähr gefunden. Und jetzt kommt unser Spiel hier. Wiesenfund oder Quatsch? Es gibt wirklich eine Liste mit den echten Fundstücken aus der Wiesn dieses Jahr. Ivo, du weißt, du bist das Versuchskaninchen.
1: Oh, okay.
0: Was davon wurde auf dem Oktoberfest in München gefunden und was nicht? Drei Antwortoptionen, wie viele davon wirklich sind oder nicht, musst du dann gucken. Okay?
1: Ah ja, okay.
0: Folgendes. Ein Akkordeon,
1: ja.
0: Ein Blumentopf oder ein Blutdruckmessgerät.
1: Okay, also ich weiß nicht, wie viele richtig und wie viele falsch sind.
0: Nee.
1: Also ich glaube, so ein Blutdruckmessgerät. Mhm. Kann ich mir vorstellen, dass irgendjemand irgendwie auf seinen Körperzustand achten wollte und das
0: smart
1: proaktiv selber mitgebracht hat.
0: Ja, okay.
1: So ein Akkordeon hat jemand selbst mit Musik machen wollen, könnte ich mir vorstellen. Und hat es dann halt mit 4-8 im Kessel irgendwie liegen lassen. Und Blumentopf, weiß ich nicht. Also das muss ja von selber mitgebracht worden sein. Das glaube ich nicht. Der Blumentopf ist es nicht. Die anderen beiden sind richtig.
0: Hast du recht.
1: Ja.
0: Hast du recht.
1: Wow.
0: Okay. Dann kommen wir jetzt zur dritten, zur zweiten Frage. Nämlich wieder drei Optionen. Was wurde auf dem Oktoberfest gefunden und was nicht? Was ist Quatsch? Küchensieb, ein Gebiss, ein Berufsausbildungsvertrag.
1: Berufsausbildungsvertrag hat vielleicht gerade jemand vorher abgeschlossen und hat es noch dabei.
0: Das ist aber unverantwortlich. Stell dir vor, du als Arbeitgeber findest es, da würde ich mir auch denken, ja mal.
1: Ja, dann ciao. Ciao, Kakao.
0: Ja.
1: Aber ich glaube, das kann man auch dabei haben, weil jetzt fängt auch gerade wieder die Zeit an, wo Leute irgendwie gerade Berufe anfangen. Ein Gebiss ist natürlich ganz wild.
0: Das ist tragisch, ja.
1: Aber das kann dir natürlich bei so einem hartnäckigen Händel auch mal aus dem Mund vielleicht rausfallen und dann findest du es nicht wieder, weil du zu viel gesoffen hast. Ich sag mal, das Küchensieb war nicht dabei. Die anderen beiden sind richtig.
0: Das war eine Fangfrage. Alles drei wurde schon mal gefunden.
1: No.
0: Ich weiß auch nicht, was der mit dem Küchensieb wollte. Den Bierschaum wegmachen? Keiner. Ich weiß es nicht. Also, und die Liste ist noch länger. Nur mal so, ne? Fundsachen von der Wiesn. Es ist ein Fiebertraum. Ich habe euch einen schönen Feierabend mit Antenne Thüringen. Das war hier das Wiesn-Quiz.

Rosé und Bruno Mars ist das mit Aparte um 16.21 Uhr auf den Straßen gerade. Bestimmt viel los, alle brechen auf für den Feierabend und ihr hier auch zusammen mit Antenne Thüringen, Elena.

0: Jo, sind hier.
1: Ja, hallöchen. Und wir hoffen auch, die Schlangen im Supermarkt sind jetzt gerade nicht so lang. Weil das ist eigentlich wie so ein deutsches heiliges Gebot. Wenn Feiertag ist, dann haben die Läden davor und danach immer rappelvoll zu sein.
0: Das steht im Grundgesetz. Ich bin mir sicher, wirklich immer so. Also euch ein gutes Durchkommen im Supermarkt und für die Straßen gibt es sogar einen passenden Hashtag von Antenne Thüringen.
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0: Mit Shabuzi und Miles Smith geht's Richtung Feierabend auch in Thüringen. Das ist Blink Twice. Schön, dass ihr bei uns seid. Es ist jetzt 16.30 Uhr.
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2: Guten Tag. In Erfurt ist der Grundstein für die neue Chipfabrik des Halbleiterherstellers X-Fab gelegt worden. Das Projekt ist eine der größten Industrieinvestitionen der letzten Jahre in Thüringen. Insgesamt werden bis zu 400 Millionen Euro investiert. Rund 127 Millionen davon kommen von Bund und Land. X-Fab produziert schon mit rund 800 Beschäftigten in Erfurt. Etwa 100 Jobs sollen nochmal dazukommen. Vor allem die hohen Energiepreise machen das Leben in Thüringen teurer. Die Inflationsrate ist im vergangenen Monat auf 3,4% gestiegen, sagt das Statistische Landesamt. Außer für Heizöl und Sprit haben wir auch für frisches Obst und Gemüse deutlich mehr gezahlt. Besonders groß ist der Preissprung bei Tomaten und Gurken. Junge Täter füllen kurz vor der Bundestagswahl Bauschaum in Auspuffrohre. Vieles deutet auf einen Auftrag aus Russland hin. Jetzt wurden zwei Männer und eine Frau wegen Sachbeschädigung verurteilt. Gezielt sollen sie viele Autos in vier Bundesländern beschädigen.

0: veröffentlicht haben, um Stimmung gegen die Grünen zu machen. Der Richter sprach heute von billigen Werkzeugen. Sie hätten sich kaufen lassen, ohne zu fragen, wer dahinter steckt und was er bezweckt. Und jetzt die Thüringen-Reporter aus eurer Region.
1: Für Mittelthüringen, Leonie Straßburger.
2: Guten Tag. In Andisleben wurde eine Fahrradfahrerin bei einem Unfall schwer verletzt. Gestern Nachmittag gegen 2:30 war die 55-Jährige auf ihrem E-Bike auf dem Radweg der Gebeseer Straße unterwegs. Zeitgleich wollte ein Autofahrer von der Zufahrt einer Kleingartenanlage auf die Straße fahren. Dafür musste er auch über den Radweg fahren und hat die vorfahrtsberechtigte Radfahrerin anscheinend übersehen. Bei dem Zusammenstoß ist die Frau gestürzt und wurde schwer verletzt. Sie musste von Rettungskräften ins Krankenhaus gebracht werden. Der Autofahrer wurde nicht verletzt. Zum genauen Unfallhergang wird noch ermittelt. Ab heute startet im Ilm-Kreis und in Erfurt die Woche der seelischen Gesundheit unter dem Motto Miteinander statt Nebeneinander. Für eine Gesellschaft, in der jede Psyche zählt, finden verschiedene Veranstaltungen, Workshops, Fachvorträge und Aktionen rund um das Thema seelische Gesundheit statt. In Arnstadt ist dazu unter anderem morgen der Tag der gewaltfreien Kommunikation, auch in der Gesamtschule. Und in Erfurt findet am Donnerstag als eine besondere Veranstaltung das dritte Erfurter Zukunftsforum für die seelische Gesundheit von Kindern und Jugendlichen statt, wo diese auch aktiv mit dem Schülerparlament an der Diskussion beteiligt werden.
3: In Gerstungen sind es 22 Grad, Bad Sulza hat 21 Grad und Königssee 19 Grad. Und es bleibt auch am Nachmittag jetzt heiter, da maximal 22 Grad. Also es klingt richtig gut. Morgen dann ähnlich schön und auch wieder warm. Und da seht ihr ja vielleicht beim Herbstspaziergang, versteckt im hohen Laub, Elena Rinas beim Kastaniensammeln.
4: Ich im Baum oder was?
3: Im Laub.
4: Okay. Hab ich noch nicht gemacht, aber gute Idee, dankeschön.
3: Juhu.
4: Kann ich mit meinem Hund machen, danke.
3: Ja.
4: 3 Minuten nach 5:30 Antenne Thüringen, hier der schnellste Verkehrsservice. Weiterhin die Meldung von der A9 Richtung München. Zwischen Reußig und Eisenberg, der kaputte Schwertransport, der hier immer noch auf dem Standstreifen ist. Genauso auf der A9 Richtung München, nur zwischen Dittersdorf und Schleiz, immer noch der kaputte LKW auf der Strecke. B90 in der Abfahrt nahe Winden, vorsichtig machen, ein Metallteil liegt hier auf der Abbiegespur. Im Ilm-Kreis zwischen Siegelbach und Doßdorf, hier Plastikteile auf der Fahrbahn. Wir gucken jetzt zu den Blitzern und im Anschluss gibt es eine Vermisstenmeldung der Polizei. Hüttengrund, in der Steinacher Straße wird Richtung Sonneberg geblitzt. Dann in Eisenach in der Kasseler Straße. Auf Höhe von den Kleingärten sind sie da aufgebaut, beidseitig. Und noch in Frankenthal in der Frankenthaler Straße. Richtung Töpeln wird hier geblitzt, wo 30 erlaubt sind. Und wir kommen jetzt zur Vermisstenmeldung der Polizei. Seit Mitte September wird die 17-jährige Alina Arnold aus Saalfeld vermisst. Sie ist etwa 1,60 groß, ist von schlanker Statur und hat langes, blondes Haar mit lila Spitzen. Zum Zeitpunkt des Verschwindens trug sie ein helles Oberteil, eine schwarze Weste und weiße Turnschuhe. Hinweise bitte an die Polizei weitergeben. Und wenn ihr Hinweise zum Verkehr habt, gerne an uns weitergeben. An die 0800 3x5 2550. Danke euch dafür und eine gute Fahrt.
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4: Na hallöchen, zusammen geht's durch den Montag, ob auf Arbeit oder schon im Auto auf dem Heimweg. Grüße gehen raus zu euch. Erster Wochentag ist ja bald geschafft und spätestens ab heute ist der Countdown noch an.
3: Aber sowas von, nämlich für uns Weimarer Zwiebelmarkt. Ey, nur noch 4-mal schlafen, dann geht's wieder rund in der Weimarer Innenstadt. Auf euch warten coole DJs, eine neue Zwiebelmarktkönigin und ganz viel Bühnenprogramm mit Antenne Thüringen.
4: Und dann am Samstag ist auch der nächste Künstler aus dem Nachmittag mit am Start. Kamrat steht auf der Bühne und bringt uns alle zum Tanzen, definitiv.
3: Fun Fact zu dem Herrn, Elena, wusstest du, wer einer der besten Freunde von Kamrat ist?
4: Ich jetzt in der Deutschpop-Bubble hätte ich jetzt irgendwie Mark Forster gesagt oder Michael Schulte, aber nee.
3: Du wirst es gar nicht erwarten, Lukas Podolski ist es. Ja, und so könnte man ihn ja quasi auch anmoderieren. Kamrat kommt, Kamrat geht auf die Bühne, er setzt mir den Mikrofon an und er singt wie ein junger Gott.
4: Was singt er denn?
3: Ja, zum Beispiel Hug Yourself.
4: Ja gut, sehr gut. Jetzt war er in Thüringen. Schönen Nachmittag.

0: Der gibt hier gerade alles. Auf dem Schlagzeug, an der Gitarre, mit der Stimme. Genesis hier. No Sun of Mine. Wir haben 16.41 Uhr. Einen schönen Feierabend euch. Ohne viel Stress, aber mit ganz viel Sonnenschein, wenn es durchkommt. Elena und Ivo sind hier von Antenne Thüringen.
1: Hallöchen.
0: Und euer persönlicher Runterfahrmoment, der kommt gleich noch.
1: Auf jeden Fall. Richtig was zum Tagträumen quasi. Ein Thüringer Campingplatz, der buddhistischen Mönchen gehört.
0: Wow.
1: Mitten im Grün. Dort könnt ihr meditieren, abschalten. Also, wenn ihr noch nichts davon gehört habt, noch vor um, nehmen wir euch einmal mit.
0: Da wollt ihr eure Herbstferien, euren Urlaub da direkt umbuchen, ich sag's euch. Und dahin machen. Also, schönen Feierabend euch erstmal. Und nur noch mal der Hinweis, ne? An alle, die aufs Lego-Set warten, dass hier der Lego-Duplo-Eimer umfällt. Nur so als Hinweis, lange müsst ihr nicht mehr warten, gell?
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0: mussten aber viel rauslassen hier. Linkin Park, Burn It Down auf Antenne Thüringen. Hier sind Elena und Ivo für euch. Schön, dass ihr bei uns seid. Es ist der Montag, 5. Oktober heute. Immer ist es ja so, Woche ist stressig und da wartest du drauf. Oh, ja, Wochenende, das wird schon irgendwie entspannter. Aber ganz runterfahren, also ehrlich, wann klappt das denn schon so richtig? Ne? Aber hier ist es tatsächlich möglich. Auf dem Naturcampingplatz Plotental im Saale-Orla-Kreis bei Ziegenrück ist es, mitten in der Natur, umschlossen von Grünhügeln, Wäldern und Wasser.
1: Och. Herrlich. Mhm. Ja, da leben und führen seit 7 Jahren buddhistische Mönche und Nonnen den Campingplatz. Alles ehrenamtlich, nur auf Spendenbasis. Also Thüringer Helden, könnte man quasi sagen. Und Thüringen-Reporter Andreas Heidenreich hat diesen ganz besonderen Ort der Stille mal besucht.
2: Was hört man hier? So gut wie nichts. Nur Ruhe und Entspannung.
3: Fan Chin Wen, was war so der Grund, auch warum du hier nach Thüringen gekommen bist?
4: Thüringen hat mich gesucht, nicht ich, die Thüringen gesucht. Ich bin mit dem Auto hier gekommen und dann habe ich gesehen, oh, das ist schöne Natur. Und dadurch, ich sage, die ist mein Ort, wo ich leben möchte.
3: Was passiert hier jeden Tag? Was ist so dein Ablauf?
4: Wir machen ein kleines Geschäft für die Camper. Und ich wundere, dass die andere Tradition von Camper, die sollen einfach so kommen und frei fühlen. Und dadurch lernt ihr auch Harmonie mit Menschen zu leben. Deswegen bitte ich an, auch die Leute meditieren und Qigong. Und im Sommer versuche ich immer Veranstaltungen für Jugendliche, die immer Probleme mit Eltern oder in der Schule. Die kommen hier mit uns so eine Woche. Und dadurch lernen die auch die Wertschätzung an die Eltern und so weiter und an der Natur.
3: Und wie mächtig ist denn in deinen Augen der Geist?
4: Oh, mein Geist, immer die Freude. Ist egal, wenn du die Probleme hast, die Freude dabei mit dem Problem. Weil das ist die Gelegenheit, die dir eine Weisheit bringt. Weil man weiß genau, in den Menschen, es gibt keinen Perfektionismus. Aber man erwartet, dann man leidet. Und ich erwarte nicht irgendwas. Praktiziere, um nichts zu erwarten.
0: Also ich sag ehrlich, allein durch Zuhören merke ich, bin irgendwie entspannter. Ich fühle mich so, als hätte ich irgendwie so eine Klangschallentherapie gerade durchgemacht. Also das war mal so eine kleine Prise Entspannung. Vielleicht sogar ein Vorgeschmack für euch, wer weiß.
1: Also wer Interesse hat, Lang Yen Peace Village, also friedliches Dorf kann man sagen, so heißt der Naturcampingplatz im Plotental. Und für mehr Eindrücke guckt ihr auf unserer Instagram- oder Facebook-Seite mal vorbei. Da gibt es ein sehr beruhigendes Video.
0: Definitiv, wirklich Beruhigungsgarantie. Und hier aber erstmal Popgarantie von Lady Gaga, The Dead.

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6: Ihre Forschung hilft, Geheimnisse des Gehirns zu entschlüsseln. Der Medizin-Nobelpreis geht unter anderem nach Deutschland. Und jetzt alle News, die heute Nachmittag wichtig sind. Wir haben es 17 Uhr.
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8: Guten Tag. Sie forschen zur gezielten Veränderung von Zellen. Insgesamt 3 Mediziner teilen sich in diesem Jahr den Medizin-Nobelpreis. Die beiden Deutschen Peter Hegemann und Georg Nagel und der Amerikaner Karl Deisseros. Ausgezeichnet werden ihre Entdeckungen im Bereich der Optogenetik, teilte das Karolinska-Institut in Stockholm mit.
9: Durch die Arbeit der 3 Wissenschaftler verstehen wir heute besser, wie unser Gehirn funktioniert. Die

0: beiden Deutschen haben bei Experimenten mit Algen herausgefunden, dass bestimmte Proteine auf Licht reagieren und ein elektrisches Signal auslösen. Deiteros hat dieses Protein in einen lichtgesteuerten Schalter für Nervenzellen verwandelt. Damit kann man nun Schaltkreise im Gehirn sichtbar machen, die Erinnerungen, Gefühle und Verhaltensweisen steuern, was für die Behandlung von Krankheiten wie Schizophrenie und Depressionen relevant sein kann. Sigrid Hamm, Skandinavien.
1: Rund 100 zusätzliche Jobs will X-Fab in Erfurt schaffen und dafür sorgen, dass Europa bei der Halbleiterproduktion unabhängiger wird. Für die neue Chipfabrik ist heute der Grundstein gelegt worden. Es ist eine der größten Thüringer Industrieinvestitionen der vergangenen Jahre. Die Firma will ihre Produktion hier erweitern. Mehr als 300 Millionen Euro werden dafür investiert. Durch den wachsenden Einsatz von künstlicher Intelligenz steigt auch der Bedarf an Mikrochips immer weiter. Ein Großteil wird noch immer in Asien produziert. Die Stimmung im Thüringer Handwerk hat sich verschlechtert. Auch wenn die Lage aktuell noch stabil ist, die Erwartungen sind gesunken. Und zwar auf den niedrigsten Wert seit 2005, sagt die Handwerkskammer Erfurt. Die Kosten steigen, es wird weniger investiert. Mehr als ein Viertel der Betriebe in Mittel- und Nordthüringen rechnet mit schlechteren Geschäften, sagt die Kammer. Besonders betroffen sind das Nahrungsmittelhandwerk und das Kraftfahrzeuggewerbe. Viele Kunden sparen beim Konsum oder verschieben größere Anschaffungen. Die massiven Schülerproteste in Frankreich sind in die zweite Woche gestartet. Heute früh gab es wieder Protest- und Blockadeaktionen an vielen Gymnasien. Mehr als 400 Schulen waren landesweit betroffen, sagt das Bildungsministerium. Bei den Protesten geht es vor allem um eine bessere Ausstattung der Schulen und bessere Lernbedingungen.
2: Obwohl die Regierung in Paris den Forderungen der Schüler nun Gehör schenken und konkrete Verbesserungen einleiten will, geht der Protest weiter und auch die Gewalt. In Paris wurde am Morgen versucht, ein Gymnasium in Brand zu setzen. Das Gebäude musste evakuiert werden. Im nordfranzösischen Lens wurde einem 15-Jährigen die Hand abgerissen, als dieser eine Tränengasgranate aufhob. Die Polizei hatte diese in eine Menge junger Leute abgefeuert, die sie mit Geschossen beworfen hatte. Michael Evers, Paris.
3: Und wir starten in die Woche mit wirklich tollem Herbstwetter. In Meiningen sind es 20 Grad, Kalle hat 21 Grad und Schmölln 20 Grad. Und euer Nachmittag und Feierabend, der ist trocken und einfach schön warm. Bis zu 22 Grad maximal. Morgen dann ähnliche Bedingungen, aber zeitweise viel Nebel. Also mal wirklich guten Durchblick bewahren.
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5: 4 nach 5 haben wir es, Entschuldigung, 4 nach 17 Uhr. So rum. Antenne Thüringen hier, der schnellste Verkehrsservice. 2 Meldungen nur noch von den Straßen, hat sich vieles aufgelöst, aber trotzdem noch die A9 Richtung München. Zwischen Dreußig und Eisenberg immer noch der kaputte Schwertransport auf dem Standstreifen, da aufpassen. Und dann haben wir auch noch eine Sperrung, und zwar auf der A38 Richtung Göttingen. In der Auffahrt Dramfeld, die ist gesperrt durch einen Unfall. Zu den Blitzern gucken wir auch noch. 4 Stück sind uns bekannt. B87 zwischen Apolda und Ranstedt wird beidseitig geblitzt. Noch ein beidseitiger Blitzer, der ist in Eisenach in der Kasseler Straße. Da wird auf Höhe von den Kleingärten geblitzt. Hüttengrund dann noch in der Steinacher Straße Richtung Sonneberg aufgestellt. Und Frankenthal in der Frankenthaler Straße Richtung Töppeln. Und wenn ihr noch mehr habt für uns, haben wir eine Nummer für alles. WhatsApp-Verkehr und mehr. 0800 3x5 2550. Danke euch fürs Melden und eine gute Fahrt.
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5: Happy Montag, kommt gut rein in die neue Woche. Wir haben hier wirklich alle Zutaten für einen super Feierabend. Einmal natürlich einfach die beste Musik von heute, gleich mit Tom Gregory und vorher noch Tampa City. 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Für die müsst ihr einfach Radio hören, dann im richtigen Moment anrufen und dann gibt's 3 frische, neue Lego-Duplo-Sets für ganz viel Bauspaß.
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0: Antenne Thüringen ist an. Hier sind die 2 bis 3, Elena und Ivo, für euren Weg Richtung Feierabend.
1: Hallöchen.
0: Oder schon dort mittendrin. Und ihr werdet es bemerkt haben, ne? Mit der Familie und den Freunden. Nach dem Feierabend geht es jetzt nicht mehr irgendwie ins Freibad oder in die Außengastro, Aperolchen, eine Cola. Nee. Jetzt wird zu Hause einfach gechillt und bei Kerzenschein Filme geguckt.
1: Und mit Lego Duplo gespielt.
0: Na, selbstverfreilich.
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0: Und das ist wirklich das schönste Geräusch überhaupt für Kinder, für Eltern, für Großeltern. Ja. Wenn unser Lego Duplo einmal umkippt von der Bauzeit und wenn der erklingt, der ist auch ein Gewinner oder eine Gewinnerin nicht weit. Micha aus dem Unstruttal, wo bist denn du gerade?
3: Ich bin gerade im Auto unterwegs, ja.
1: Gut. Jetzt rufst du ja an wegen des Lego Duplo Sets oder wegen den 3 Lego Duplo Sets, wegen unserer Lego Duplo Bauzeit. Genau. Erklär mal kurz, für wen würdest du denn diese wunderschönen Sets irgendwie benutzen? Für dich selbst, für die Familie oder was?
3: Ich rufe tatsächlich an für unsere Jugendfeuerwehr.
0: Oh, okay, wie das?
3: Muss man anders erklären. Man nimmt die Lego Duplo beispielsweise für Ausbildungszwecke, indem man sagt, okay, man übt mit den Kindern so Funken. Die eine Gruppe kriegt ein Bauwerk aus Steinen und muss dieses Bauwerk nachbauen.
0: Aha.
3: Muss das aber diesen Bauplan über Funk nur weitergeben und nicht persönlich sagen, wie man es baut.
0: Ach, wie cool.
3: Und muss sich dabei halt an alle Regeln des Funks halten.
1: Ach, wie cool ist das denn?
0: Oh mein Gott.
1: Also richtig Bauspaß und noch so einen kleinen pädagogischen Sinn für Kommunikation.
0: Wow.
1: Wie toll.
3: Richtig.
0: Ach krass, okay, wow. Also habt ihr das schon mal probiert oder wäre das nur so ein Pilotprojekt von dir sozusagen?
3: Nee, tatsächlich machen wir das regelmäßig.
0: Ach, wie cool, wie schön. Das heißt, die Kids kennen schon den Micha, der da mit dem Baustein ankommt und dann wird erstmal Funken geübt. Wie cool.
3: Genau. Ich bin bei uns in der Feuerwehr Jugendfahrt daher.
0: Ah, ja, okay. Perfekt.
1: Dann wäre es ja jetzt schon extrem cool, wenn du derjenige wärst, der diese 3 Duplo-Sets quasi gewinnen würde. Ne? Das wäre schon richtig
3: das
1: gut.
3: Das wäre es.
0: Würde ich sagen, dann machen wir es auch zu einer tollen Sache hier. Herzlichen Glückwunsch! Du hast das Set!
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0: Script mit Superheroes läuft um 17:30. Hier ist Antenne Thüringen, Zeit für die Nachrichten.
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2: Guten Tag. Einige Tage nach dem Start des Tankrabatts ist der Sprit wieder teurer. Gestern kostete ein Liter Super E10 im Tagesschnitt laut ADAC knapp 2,14 Euro und damit über 2 Cent mehr als am Donnerstag. Bei Diesel lag der Preis im Schnitt knapp 1 Cent höher als zum Start des Tankrabatts. Nur schwer nachvollziehbar, sagt der ADAC, die Entlastung für die Verbraucher sei zusammengeschmolzen. Der Nobelpreis für Medizin geht in diesem Jahr an 2 Forscher aus Deutschland und einen US-Wissenschaftler. Sie bekommen den Preis für ihre Entdeckungen im Bereich der Optogenetik. Das ist eine Methode, Nervenzellen oder Netzwerke im Gehirn per Licht ein- und auszuschalten und hilft, die Geheimnisse des Gehirns zu entschlüsseln. Eine Amokdrohung am Gymnasium in Neuhaus am Rennweg hat ein teures Nachspiel. Die Polizei hat Kosten in Höhe von mehreren tausend Euro in Rechnung gestellt. So soll deutlich gemacht werden, dass fingierte Drohungen kein Scherz sind und schmerzhafte Folgen haben können. Im Mai letzten Jahres hatte ein Schriftzug an der Schule einen Großeinsatz der Polizei ausgelöst. Akute Gefahr bestand aber nicht. Und jetzt die Thüringen-Reporter aus eurer Region.
1: Für Mittelthüringen, Leonie Straßburger.
3: Guten Tag. Beim Oktoberfest in Erfurt gab es einige Polizeieinsätze. Innerhalb weniger Stunden mussten Polizisten am Wochenende auf

0: im Domplatz bei Streitigkeiten und Prügeleien einschreiten. Dabei wurden auch mehrere Menschen leicht verletzt. Gegen einen 34-Jährigen musste die Polizei einen Platzverweis aussprechen. Dem hatte sich der Mann aber widersetzt und dann noch einen Polizisten geschlagen. Gegen ihn wird jetzt ermittelt. Der angegriffene Polizist wurde leicht verletzt, ist aber dienstfähig geblieben. Wegen der hohen Besucherzahlen zieht die Polizei aber trotzdem eine insgesamt positive Bilanz. Am Freitag waren etwa 25.000 Besucherinnen und Besucher da und am Samstag 65.000 Gäste. Habt ihr zu Hause noch alte Handys, Ladekabel und Co. rumliegen? Dann könnt ihr die jetzt bei der Aktionswoche Jeder Stecker zählt loswerden. Sowohl in Weimar, Erfurt und Jena könnt ihr bei der Aktion euren alten Elektroschrott umweltfreundlich und kostenlos abgeben. So können die seltenen Rohstoffe auch nochmal weiterverarbeitet werden. In Erfurt gibt es dafür morgen und übermorgen einen Aktionsstand auf dem Fischmarkt und in Jena klärt der Kommunalservice über die fachgerechte Entsorgung auf.
1: Wir haben richtig schöne Herbstvibes jetzt am Montag. In Erfurt zum Beispiel 21 Grad, Treffurt 20 Grad und Hermsdorf 22 Grad. Und genau in der Region bleibt es auch richtig schön warm und heiter. Morgen sieht es ähnlich aus und Regen ist keine Ansicht. Also Elena Rinas kann ihre Gummistiefel noch im Schrank lassen.
2: Du hast mich heute aber auch echt auf den Kieker. Was ist denn los?
1: Ja, du bist auch ein Teil vom Wetter.
2: Kannst du auch mit dir allein das Wetter machen.
1: Okay. Ich,
2: gut, danke. Es ist 5:35, Antenne Thüringen, hier der schnellste Verkehrsservice mit einer Meldung von der A9 Richtung München. Hier ist immer noch hartnäckig der Schwertransport auf dem Standstreifen. Das Ganze zwischen Dreußig und Eisenberg, aufpassen. A9 Richtung München noch was, nämlich zwischen Rudolfstein und Bergbad Steben. Ein kaputter LKW steht hier, sorgt für Verkehrsbehinderung. Die rechte Spur dadurch blockiert. Aufpassen auf der A70 Richtung Bayreuth. Das Dreieck Werntal in der Überfahrt zur A71 Richtung Suhl. Hier liegen Fahrzeugteile auf der Fahrbahn. Vorsicht! Und im Kreis Sömmerda noch eine Meldung dazugekommen. Zwischen Großmölsen und Ollendorf in beide Richtungen aktuell gesperrt nach einem Unfall. Zu den Blitzern gucken wir natürlich auch. Da sind uns einige bekannt. Einmal von der B87 was zwischen Apolda und Randstedt. Hier wird beidseitig geblitzt. Hüttengrund, da in der Steinacher Straße wird Richtung Sonneberg geblitzt. Dann haben wir noch einen beidseitigen Blitzer, nämlich in Eisenach in der Kasseler Straße. Da stehen sie auf Höhe von den Kleingärten. Und noch Frankenthal in der Frankenthaler Straße Richtung Töppeln ein Blitzer. Und wer noch mehr hat für den haben wir die Nummer für alles, WhatsApp-Verkehr und mehr. 0800 3x die 5 2550. Danke euch und eine gute Fahrt.
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0: Ist das eine Mundharmonika oder was geht da so ab?
1: Ach, stimmt.
0: Bei Frieda Gold. Wovon sollen wir träumen? Richtig, richtig schön. Einen schönen Montag, Feierabend euch. Hier sind Elena und Ivo von Antenne Thüringen.
1: Hallo.
0: Wenn euer Wochenende zu gut war, dann braucht ihr dann montags erstmal Reinigung und Wartung. Und Weimar hat genau heute so einen Montag.
1: Ja, besser gesagt das Stadtschloss. Das hat nämlich am Wochenende wieder aufgemacht und hat offenbar so viele Leute abbekommen, dass es heute erstmal aufräumen muss. Ja, die haben sogar selbst einen Hinweis rausgegeben. Die müssen zumachen heute, weil es konservatorisch einfach nötig ist.
0: Wow, ja.
1: Bedeutet übersetzt, im Schloss in Weimar wurde so gut oder besser gesagt zu gut gefeiert am Wochenende.
0: Aber das ist wirklich das schönste Problem, was du als Museum haben kannst. Du bist einfach zu beliebt.
1: Ja.
0: Ah, die Menschen, oh nein, zu viele. Also wirklich Good News aus Thüringen, aus Weimar, sehr, sehr schön. Und wer sich das auch angucken will, warum da so ein Ansturm war, ab morgen ist es wieder offen und da ist das Schloss auch wieder geschniegelt und gestriegelt und bereit für euch.
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0: Manch einer würde sagen, eine flippige Melodie für den Weg nach Hause. Roxette, Sleeping in My Car. Hier sind Elena und Ivo auf Antenne Thüringen.
1: Hallöchen.
0: Schön, dass ihr dabei seid. Und das seid ihr hoffentlich morgen auch, wenn wir wieder die Lego-Sets hier raushauen.
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0: Jeden Tag hauen wir 3 Lego-Duplo-Sets raus und eure Geschichten, wirklich, also machen Gänsehaut, die überwältigen uns komplett. Steffi aus Weimar freut sich zum Beispiel, heute hat sie es geschafft, aber vor allem freut sie sich für ihre Kids Maya und Henry. Wäre das auch das Duplo-Set für die Kleine eben?
3: Auch mit, ja, aber auch mit für den Großen. Der hat leider die Diagnose Autismus und ist fein motorisch nicht ganz so fit. Mhm. Und da wäre das natürlich cool, wenn man dann die nicht so schönen Herbsttage zu Hause bringen kann und ein bisschen an der Feinmotorik arbeiten können. Und das natürlich mit Lego Duplo ist einfacher als mit dem kleinen Lego.
1: Super schöne Geschichte. Also Lego Duplo hilft auch in solchen Momenten aus und sorgt für große Freude, auch für Micha aus dem Unstruttal. Der hat gerade erst das Lego Duplo für Nachwuchs der Freiwilligen Feuerwehr gewonnen, wo sie dann durchs gemeinsame Bauen auch den Umgang mit dem Funksystem lernen.
0: Richtig schön. Boah. Und was lernen aber wir daraus?
1: Immer weiter fleißig anrufen, ja, wenn ihr unsere Lego Duplo Bauzeit hört.
0: Genau so ist es.
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3: Es ist gleich 18 Uhr.
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4: Guten Abend. Es ist eine der größten Industrieinvestitionen der letzten Jahre in Thüringen, für die heute der Grundstein gelegt wurde. X-Fab baut in Erfurt eine neue Chipfabrik. Sie soll helfen, dass Europa bei der Halbleiterproduktion unabhängiger wird. Rund 100 neue Jobs sollen entstehen und die Produktion Ende 2028 starten.
5: Produziert werden sollen Mikrosysteme, die elektronische und optische Funktionen in einem Bauteil vereinen. Eingesetzt werden diese dann für künstliche Intelligenz, neue Rechenzentren oder auch Medizintechnik. Bund und Land fördern das Projekt mit über 127 Millionen Euro. Investiert werden insgesamt bis zu 400 Millionen. Die bestehende Fabrik von X-Fab in Erfurt ist laut Unternehmen wegen der hohen Nachfrage so gut wie ausgelastet. Rund 800 Menschen arbeiten hier. Cornelia Schiedlow, Antenne Thüringen, Nachrichtenredaktion.
4: Der Bundesnachrichtendienst sieht in Russland den größten Gegner Deutschlands. Der Kreml führe einen Schattenkrieg gegen die Bundesrepublik, sagte Geheimdienstchef Martin Jäger in einer öffentlichen Anhörung im Bundestag. Deutschland müsse viel widerstandsfähiger werden, nicht nur militärisch.
6: Hinweise auf einen groß angelegten Angriff Russlands gegen NATO-Staaten gibt es demnach zwar aktuell nicht, denkbar sind aber wohl militärische Nadelstiche, besonders im Baltikum. Laut BND-Chef Jäger setzt der Kreml vor allem auf Einschüchterung. Moskau wettet auf unsere Schwäche, so Jäger wörtlich. Auch Verfassungsschutzchef Seelen warnt vor russischer Sabotage und Tötungsdelikten und auch vor Desinformation und Anschlagsversuchen, wie auf dem Flughafen Halle-Leipzig. Die Geheimdienste verstehen sich in diesem Schattenkrieg als erste Verteidigungslinie Deutschlands. Sie sollen künftig zusätzliche Befugnisse erhalten. Katrin Müller, Antenne Thüringen, Nachrichtenredaktion.
4: Belohnungen für Hinweise zur Aufklärung von Straftaten spielen in Thüringen kaum eine Rolle. Das geht aus einer Antwort des Justizministeriums auf eine Anfrage der Linke-Fraktion hervor. So haben die Staatsanwaltschaften in den letzten 6 Jahren nur 3-mal Geld für entscheidende Hinweise ausgelobt. Dabei ging es um Prämien von 5.000 bis 10.000 Euro für Hinweise zu einem Mordfall in Gera und zu schwerer Brandstiftung in Erfurt. Ausgezahlt wurde jedoch kein einziges Mal, weil es keine relevanten Hinweise gab, die dazu beigetragen haben, die Fälle zu lösen. Der Nobelpreis für Medizin geht in diesem Jahr an 2 Forscher aus Deutschland und einen US-Wissenschaftler. Sie bekommen den Nobelpreis für ihre Entdeckungen im Bereich der Optogenetik. Das ist eine Methode, Nervenzellen oder Netzwerke im Gehirn per Licht ein- und auszuschalten. Laut Nobelkomitee wird diese Methode in Laboren weltweit eingesetzt, um die Geheimnisse des Gehirns zu entschlüsseln.
3: Danke dir, Petra. Und wir schauen aufs Wetter. Es gibt uns so ein bisschen das Gefühl, dass der Sommer noch nicht ganz weggehen will. Und das ist eigentlich auch wirklich schön. Zum Feierabend gibt es noch ein paar Sonnenstrahlen.

0: In Weimar bei 20 Grad, 22 sind es in Waltershausen und 19 in Bad Lobenstein. Bis Mittwoch heißt es unbedingt Sonne tanken. Morgens suppt so ein bisschen vor sich hin, aber dann morgen und Mittwoch nochmal zwei Sonnentage mit 22 Grad maximal. Am Donnerstag dann eher herbstlich, nur noch 15 Grad maximal und Regen.
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0: 2 Minuten nach 18 Uhr, Antenne Thüringen, der schnellste Verkehrsservice. A9 Richtung München zwischen Dreußig und Eisenberg. Hier steht ein kaputter Schwertransport auf dem Standstreifen. Dann die A9 weiter Richtung München, hier zwischen Rudolfstein und Bergbad Steben. Aufpassen, hier ein kaputter LKW, der blockiert die rechte Spur. Und hier wird auch immer mal wieder ganz kurz gesperrt. Kreis Greiz zwischen Arnsgrün und dem Abzweig nach Fröbersgrün, hier in beiden Richtungen aktuell nach einem Unfall gesperrt. Und noch eine Sperrung im Kreis Sömmerda zwischen Großmölsen und Ollendorf, hier in beiden Richtungen gesperrt. Die Blitzer, dankeschön fürs Melden. B87 zwischen Apolda und Randstedt, hier beidseitig. In Hüttengrund, Steinacher Straße Richtung Sonneberg und Frankenthal in der Frankenthaler Straße Richtung Töppeln, hier in der 30er-Zone. So, und wenn jetzt noch was gefehlt hat, dann einfach schnell durchklingeln. Wir haben eine Nummer für alles, WhatsApp-Verkehr und mehr. Die 0800 3x5 25 50. Euch unterwegs eine gute und sichere Fahrt.
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0: Ja, happy Feierabend, ihr Lieben. Wir sprechen heute über eure Spitznamen. Manchmal hat man ja welche und weiß gar nicht so richtig, wo die herkommen. Also verratet uns einfach mal, wie man euch denn so nennt und warum. Nico Santos ist übrigens auch ein Spitzname. Der hat ihn in der Schule bekommen, weil er immer Romeo Santos gehört hat. Das ist ein US-amerikanischer Latin-Sänger. Und irgendwann hat dann die ganze Schule einfach Nico Santos zu ihm gesagt. Und heute kennen wir ihn alle als Nico Santos. Und das hier ist sein neuer Hit, Why Don't You Stay? Jetzt auf Antenne Thüringen. Euch einen schönen Feierabend.

0: Purple Disco Machine war das. Und ich hoffe, euer Montag war bisher gut. Wenn nicht, dann haken wir den jetzt einfach gemeinsam ab mit einem lustigen Kennenlernen. Also ich fange mal an. Hi, ich bin die Madeleine. Meine Freunde, die nennen mich auch Maddie. Und schuld daran ist High School Musical. Ohne Spaß. Ja, da spielt auch eine Maddie mit, sozusagen. Und sie ist blond, ich bin blond. Und dann dachten sich meine Freunde, hoch, die nennen wir jetzt einfach mal Maddie. Und die Frage ist, wie ist es denn bei euch so? Wie sind denn eure Spitznamen? Schickt uns doch gerne eine Sprachnachricht über die 0800 3x5 2550, so wie es Christina getan hat.
1: In der Schulzeit wurde ich Plüschi genannt, weil ich Haare habe wie ein Plüschtier. Lockig, kräftig, drahtig und viel. Heute nennt mich eine Klassenkameradin Plüsch-Oma, weil ich mittlerweile mit 45 Jahren zweifache Oma bin.
0: Ach, Plüschi, das ist doch nett. Tom, wie sieht's bei dir aus? Erzähle.
2: Ja, ich wollte natürlich auch wieder mal meinen Senf dazugeben zum Thema Rosenarm oder beziehungsweise Spätnamen.
0: Tom, ist das dein Spitzname?
2: Nee, mein Spitzname ist Flieger-Tom.
0: Der Flieger-Tom.
2: Leute, die mich wirklich fragen, wie ich denn richtig heiße. Ne? Also, das war irgendwann mal so ein Präfix, der wurde mir mal auferlegt und seitdem komme ich davon auch nicht mehr los.
0: Dann lass mich mal raten, du fliegst.
2: Richtig, genau. Das ist schon mal gut erkannt, genau.
0: Ja, aber das ist doch, also ich finde, das geht schlimmer, oder? Flieger-Tom,
2: ja,
0: das ist, kann man doch machen, oder?
2: Ja, das kann man machen. Also es gibt Schlimmeres. Schlimmer wäre jetzt Crash-Tom oder Crash-Pilot-Tom. Das wäre dann nicht so schlimmer. Aber Flieger-Tom, damit kann man leben.
0: Ja, dann Grüße an den Flieger-Tom nach Erfurt, oder?
2: Ja, genau, so ist es. Ja, und dir einen schönen Abend.
0: Das wünsche ich dir auch. Danke dir.
2: Ja, ciao.
0: Mach's gut, ciao. So, und jetzt seid ihr dran. Wie werdet ihr genannt und warum? Vielleicht kennt ihr ja auch irgendjemand mit so einem richtig crazy Spitznamen. Ich bin gespannt. 0800 3x5 2550. Bis gleich.

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1: Seit 1992 ermittelt die R+V-Studie die Ängste der Deutschen. Am Donnerstag wurden die neuesten repräsentativen Ergebnisse veröffentlicht. Demnach geht es bei den größten Ängsten ums Geld, sagt Studienleiter Grisha Brohr-Rabinowitsch.
2: Auf Platz 1 unserer Studie liegt die Furcht vor steigenden Lebenshaltungskosten. Sie ist im Vergleich zum Vorjahr deutlich um 7 Prozentpunkte auf 59% gestiegen. Die Angst vor steigenden Lebenshaltungskosten klettert und fällt mit der Inflation. Die Angst ist also ein Seismograph für die reale Inflation.
1: Mehrere Krisenjahre hintereinander veränderten die Wahrnehmung, erläutert Professorin Isabel Borucki vom Institut für Politikwissenschaft der Uni Marburg.
3: Neue Belastungssignale werden deshalb schneller als dauerhafte Risiken gelesen. Und ich interpretiere das als eine umfassende Unsicherheit darüber, wie verlässlich eigentlich der eigene Lebensstandard künftig noch ist.
1: Auf Platz 2 bis 5 sind die Angst vor Steuererhöhungen, Überforderung des Staates durch Geflüchtete, schlechtere Wirtschaftslage und vor unbezahlbarem Wohnen. Besonders die Angst vor einer Rezession ist gegenüber letztem Jahr stark gestiegen, auf 51%.
2: Sie steigt sprunghaft um 10 Prozentpunkte und damit am stärksten von allen Ängsten in diesem Jahr.
3: Also aus meiner Sicht ist dieser Anstieg das deutlichste Veränderungssignal der Studie. Ich deute ihn als einen wachsenden Zweifel daran, ob Deutschland seinen Wohlstand dauerhaft sichern kann.
1: Diese Angst werde stärker empfunden, wenn die Regierung Aufbruch verspricht, dieser aber nicht kommt.
3: Also bleibt eine Verbesserung im Alltag aus, kann aus einer vorübergehenden Unsicherheit ein grundsätzlicher Zweifel werden.
1: Die Angst davor, dass Politikerinnen und Politiker mit ihren Aufgaben überfordert sind, haben 48%, aber der Wert war früher schon mal höher.
2: Anfang der 2000er Jahre, später zur Eurokrise und zum Streit um Zuwanderung 2015, war die Sorge, dass die Politik überfordert sein könnte, noch deutlich größer.
1: Insgesamt zeige die Studie, die Menschen glaubten weniger,

0: daran, dass funktionierende politische Lösungen gefunden werden, die Erleichterung bewirken, sagt Borucki.
1: Für eine solche Zukunftsperspektive, die die Menschen jetzt brauchen, sind nachvollziehbare und auch als fair wahrgenommene Entscheidungen und Verbesserungen nötig, die dann auch im Alltag ankommen.
0: Dario Weiland, Antenne Thüringen, evangelische Redaktion.
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0: Antenne Thüringen hier, 18.31 Uhr haben wir es.
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2: Guten Abend. In Erfurt ist der Grundstein für die neue Chipfabrik des Halbleiterherstellers X-Fab gelegt worden. Das Projekt ist eine der größten Industrieinvestitionen der letzten Jahre in Thüringen. Insgesamt werden 300 bis 400 Millionen Euro investiert. Rund 127 Millionen davon kommen von Bund und Land. X-Fab produziert schon mit 800 Beschäftigten in Erfurt. Etwa 100 Mitarbeiter sollen nochmal dazukommen. Der Bundesnachrichtendienst sieht die Gefahr, dass Deutschland in einen gewaltsamen Konflikt mit Russland gerät. Das sagt der BND-Präsident Jäger bei einer Anhörung im Bundestag. Die Konfrontation mit Russland habe eine neue Qualität. Der Anschlagsversuch von Leipzig sei nur ein Beispiel dafür. Jäger erklärte, Russland führe einen Schattenkrieg. Deutschland müsse aus Sicht der Geheimdienste deutlich widerstandsfähiger werden. Vor allem die hohen Energiepreise machen das Leben in Thüringen teurer. Die Inflationsrate ist im vergangenen Monat auf 3,4% gestiegen, sagt das Statistische Landesamt. Außer für Heizöl und Sprit haben wir auch für frisches Obst und Gemüse deutlich mehr gezahlt als vor einem Jahr. Besonders groß ist der Preissprung laut den Statistikern bei Tomaten und

0: und Gurken. Und jetzt die Thüringen-Reporter aus eurer Region.
1: Für Mittelthüringen, Leonie Straßburger.
2: Guten Tag. In Andisleben wurde eine Fahrradfahrerin bei einem Unfall schwer verletzt. Gestern Nachmittag gegen 2:30 war die 55-Jährige auf ihrem E-Bike auf dem Radweg der Gebeseer Straße unterwegs. Zeitgleich wollte ein Autofahrer von der Zufahrt einer Kleingartenanlage auf die Straße fahren. Dafür musste er auch über den Radweg fahren und hat die vorfahrtsberechtigte Radfahrerin anscheinend übersehen. Bei dem Zusammenstoß ist die Frau gestürzt und wurde schwer verletzt. Sie musste von Rettungskräften ins Krankenhaus gebracht werden. Der Autofahrer wurde nicht verletzt. Zum genauen Unfallhergang wird noch ermittelt. Ab heute startet im Ilm-Kreis und in Erfurt die Woche der seelischen Gesundheit unter dem Motto Miteinander statt Nebeneinander. Für eine Gesellschaft, in der jede Psyche zählt, finden verschiedene Veranstaltungen, Workshops, Fachvorträge und Aktionen rund um das Thema seelische Gesundheit statt. In Arnstadt ist dazu unter anderem morgen der Tag der gewaltfreien Kommunikation, auch in der Gesamtschule. Und in Erfurt findet am Donnerstag als eine besondere Veranstaltung das dritte Erfurter Zukunftsforum für die seelische Gesundheit von Kindern und Jugendlichen statt, wo diese auch aktiv mit dem Schülerparlament an der Diskussion beteiligt werden.
3: Also zumindest wettertechnisch war der Montag gut, aber Sonne hilft ja auch immer für die gute Laune. Deshalb packt man jetzt nochmal 2 Sonnentage drauf. Abends wird es allerdings ja wieder fresh und auch heute Nacht geht es nochmal runter auf 5 Grad. Also jetzt nochmal 2 Tage Spätsommer mit Sonne und über 20 Grad und ab Donnerstag dann Herbst mit Regen und nur noch 15 Grad maximal. 18.34 Uhr haben wir es, Antenne Thüringen mit dem schnellsten Verkehrsservice. A9 Richtung München zwischen Rudolfstein und Bergbad Steben. Aufpassen, da steht ein kaputter LKW. Die rechte Spur ist aktuell blockiert und es wird immer mal kurzzeitig die Autobahn auch gesperrt. Noch eine Sperrung im Kreis Greiz zwischen Arnsgrün und dem Abzweig nach Fröbersgrün. Hier in beiden Richtungen aktuell gesperrt und auch im Kreis Sömmer, da hat es gekracht. Zwischen Großmülsen und Ollendorf hier gesperrt in beiden Richtungen. Und jetzt noch die Feierabendblitzer. 2 stehen noch rum auf der B87 zwischen Apolda und Randstedt. Hier beidseitig aufpassen und in Frankenthal in der Frankenthaler Straße Richtung Töppeln hier in der 30er-Zone. Das war's. Wenn ihr noch mehr gesehen habt, dann einfach schnell durchklingeln. Wir haben eine Nummer für alles WhatsApp-Verkehr und mehr. Das ist die 0800 3x5 2550. Und wenn ihr unterwegs seid, natürlich eine gute und sichere Fahrt.
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0: Styles auf Antenne Thüringen. Ja, der hat übrigens auch ganz viele Spitznamen, die ihm auch seine Fans geben, zum Beispiel Hazza oder Stylie. Aber er hat sich übrigens auch schon mal selbst einen Spitznamen gegeben. Beim Berlin-Marathon 2025 ist er heimlich mitgelaufen. Krasse Zeit übrigens, 3 Stunden, unter 3 Stunden hat er gebraucht. Und das ist ja wirklich echt eine richtig coole Zeit bei so einem Marathon. Und er hat sich da den Namen Stat Surrenders gegeben. Keine Ahnung warum, aber damit natürlich nicht gleich alle wissen, dass Harry Styles mitläuft. Aber es gibt ja auch viele Leute, von denen kennt man nur den Spitznamen und die wollen wir heute von euch wissen.
1: Mein Name ist eigentlich Susanne, aber das sagt irgendwie keiner zu mir. Ich bin die Susi überall und ich muss tatsächlich aufpassen, wenn ich so Unterlagen ausfülle, dass ich nicht wirklich Susi draufschreibe. Ja, und viele Susannes kennen das Problem. Die heißen irgendwie gefühlt alle Susi. Das ist irgendwie so ein Sammelbegriff. Man ist als Susi auf jeden Fall nicht alleine.
0: Grüße an alle Susis. Und ja, jetzt wollen wir natürlich noch mehr offizielle und inoffizielle Spitznamen wissen. Die könnt ihr hier einfach durchgeben unter der 0800 3x5 2550. Einfach eine Sprachnachricht schicken oder ihr klingelt hier im Studio durch. Die Leitungen sind wie immer offen.
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Jetzt habe ich reingeschwätzt, Mensch. So klingt die neue Single von Ray Garvey, wollte ich sagen. Cooler Song. Rivers heißt er. Und es gibt jetzt noch was Neues diese Woche, denn wir spielen gleich wieder eine Runde Feierabend-Quiz. Und dafür ist es ja immer wichtig, so kurz nach 19 Uhr, drei Tipps zu hören, damit ihr auf ein Lösungswort kommt. Aber ich kann euch ja schon mal verraten, wo es für euch hingeht. Das kann echt eine coole Erfahrung werden. Also das kann ich aus Erfahrung sagen, dass es richtig genial ist, wenn ihr ganz hoch kommt. Nicht nur dahin, wo jeder Normalo auch hinkommt. Nein, ihr kriegt von uns das volle Programm. Ja, wovon redet sie jetzt? Es geht für euch Backstage auf die Skisprungschanze nach Oberhof und ihr dürft die ganze Schanzenanlage am Kanzlersgrund nicht nur so anschauen, sondern richtig, richtig hochlaufen. Und ja, das habe ich jetzt vor ein paar Wochen auch schon gemacht, aber es ist dann eben irgendwann Schluss, außer für euch, denn ihr dürft euch dann mal so richtig alles anschauen, aus der Perspektive der Skispringerinnen und Skispringer sozusagen. Ihr werdet so ein bisschen Background-Wissen auch bekommen und wenn ihr jetzt denkt, boah, das ist doch sau anstrengend, da hochzukraxeln, Freunde, ihr setzt euch einfach nur in den Sessellift und werdet ganz entspannt hochgefahren. Also, wenn ihr Bock habt, dann bleibt dran. Wir spielen gleich eine Runde. Kurz nach 19 Uhr gibt's drei Tipps und die ergeben dann ein Lösungswort.

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6: Guten Abend. Plastikverpackungen könnten für Unternehmen bald deutlich teurer werden. Die Koalitionsfraktionen aus Union und SPD im Bundestag planen eine neue Steuer auf Kunststoff. Ab kommenden Juli sollen für jede Tonne Kunststoff in Verpackungen 550 Euro fällig werden. Das geht aus einem Gesetzentwurf hervor, über den die Deutsche Presseagentur berichtet. So sollen Anreize geschaffen werden, den Verbrauch von Kunststoffverpackungen zu verringern. Wie es heißt, schon für das kommende Jahr werde mit zusätzlichen Steuereinnahmen von 805 Millionen Euro gerechnet. Die starke Nachfrage nach Elektroautos geht weiter. Rund 88.600 reine Stromer sind im September neu zugelassen worden, teilte das Kraftfahrtbundesamt in Flensburg mit. Das seien rund 95% mehr als im Vorjahresmonat. Grund für die Entwicklung dürfte die E-Auto-Prämie des Bundes sein.
7: Im Mai ist die neue Prämie freigeschaltet worden, unter anderem für neue E-Autos und bestimmte Plug-in-Hybride, die mit Strom und Treibstoff fahren können. Die Höhe hängt von Fahrzeug, Einkommen und Familiengröße ab und kann bei bis zu 6.000 Euro liegen. Die Prämie wirke, und zwar kräftig, sagen Autoexperten. Doch laufe die Förderung aus, drohe erneut ein Einbruch. Umweltminister Schneider ist zufrieden. Bisher seien 100.000 Anträge für die E-Auto-Prämie eingegangen. Thomas Bremser, Antenne Thüringen, Nachrichtenredaktion.
6: Die Stimmung im Thüringer Handwerk hat sich verschlechtert. Auch wenn die Lage aktuell noch stabil ist, die Erwartungen sind gesunken und zwar auf den niedrigsten Wert seit 2005, sagt die Handwerkskammer Erfurt. Die Kosten steigen, es wird weniger investiert. Mehr als ein Viertel der Betriebe in Mittel- und Nordthüringen rechnet mit schlechteren Geschäften, so die Kammer. Besonders betroffen sind das Nahrungsmittelhandwerk und das Kraftfahrzeuggewerbe. Viele Kunden sparen beim Konsum oder verschieben größere Anschaffungen. Ein ehemaliger

0: Heiliges Rittergut in Bad Köstritz, der historische Bahnhof in Bad Salzungen und ein früheres Pfarrgut in Blankenhain. Sie alle sind mit dem Thüringer Zukunftspreis für Leerstandsbelebung ausgezeichnet worden. Der erste Platz ging an den Lavendelhof in Bad Köstritz. Das ehemalige Rittergut wurde umfassend saniert. Jetzt gibt es hier Wohnungen, Ferienzimmer und einen Hofladen. Ein gelungenes Beispiel dafür, wie lange ungenutzte Gebäude neu belebt werden können, sagte Staatssekretär Markus Malsch bei der Preisverleihung. Es gibt 5.000 Euro Preisgeld, 4.000 bzw. 3.000 für den Nächstplatzierten in Bad Salzungen und Blankenhain.
1: Und wir schauen aufs Wetter. Das sieht jetzt wirklich noch richtig gut aus, die nächsten zwei Tage. Also irgendwie so ein bisschen kleines Spätsommer-Revival, das wir hier erleben. Über 20 Grad tagsüber. Nachts merkt man den Herbst. Da geht es in die einstelligen Temperaturen runter. Aber wir genießen jetzt noch mal zwei Tage Sonne. Dienstag, Mittwoch 22 Grad maximal, denn ab Donnerstag kommt dann der Regen und dann sind es nur noch 15 Grad maximal.
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1: 19.03 Uhr haben wir es, Antenne Thüringen, der schnellste Verkehrsservice. Und da ist direkt jemand an der Verkehrshotline. Hallo.
3: Ich bin gerade auf der A73 zwischen Coburg und Eisfeld-Süd unterwegs gewesen in der Baustelle.
1: Ja.
3: Da ist ein Amazon-Transporter liegen geblieben. Ich denke mal, das wird sich jetzt stauen alles nach hinten.
1: Also du bist noch durchgekommen sozusagen?
3: Genau, ich bin noch durchgekommen, aber hinter mir war dann ein anderer Transporter. Ich weiß nicht, ob der noch vorbeigekommen ist, aber wenn ein LKW kommt, passt der nicht durch, weil es ist ja schon gesperrt.
1: Okay, alles klar, das geht mal mit durch. Danke dir.
3: Und klar,
1: Glück gehabt, dass du noch durchgekommen bist, gell?
3: Ja, da bin ich sehr froh, weil ich muss nach Hause, ich muss morgen früh raus, ich muss ins Krankenhaus, ich brauche einen, die Leute.
1: Oh, ja. Na dann, komm gut heim, gut und sicher und danke fürs Durchgeben.
3: Kein Problem. Tschüss.
1: Ciao. Ja, danke Bianca. Wir machen weiter im Kreis Greiz zwischen Arnsgrün und dem Abzweig nach Fröbensgrün. Hier in beiden, in beiden Richtungen gesperrt nach einem Unfall. Und im Kreis Sonneberg haben wir noch eine Sperrung zwischen Rohhof und Gefell. Hier gab es auch einen Unfall. Blitzer steht noch einer rum auf der B87 zwischen Apolda und Randstedt hier beidseitig. Und wenn ihr noch was gesehen habt, einfach durchklingeln wie Bianca unter der 0800 3x5 25 50. Euch eine gute Fahrt.
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1: Ja, und gleich geht's los. Wir spielen eine Runde Feierabend-Quiz und ihr könnt gerne mitspielen.

0: einmal oben auf dem Schanzentisch sitzen, runtergucken. Dort, wo im Winter die Skispringer runterbrettern. Normalerweise kommt man da nicht hin, ihr diese Woche aber schon.
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0: Ja, diese Woche haben wir eine Backstage-Tour für euch. Ihr schaut euch kostenlos mit den echten Insidern die Schanzenanlage im Kanzlersgrund in Oberhof an. Und ihr kommt dahin, wo alle anderen eben nicht hinkommen und werdet noch mit den wichtigsten Facts versorgt. Ach so, wichtig vielleicht auch noch, ihr müsst nicht die hunderten Treppen da hochlaufen, sondern ihr werdet mit dem Sessellift hochbefördert. Und wenn ihr jetzt sagt, check, da habe ich Bock drauf, dann kommen jetzt drei Tipps fürs Lösungswort, das ihr braucht. Tipp Nummer 1. Manchmal bringt sie uns zum Weinen. Tipp 2. Man kann mit ihr einen bestimmten Kuchen machen. Und Tipp 3. Ihr wird am Wochenende ein ganzer Markt in Weimar gewidmet. So, wen oder was suchen wir? Das Lösungswort, das schickt ihr einfach her zu uns per WhatsApp an die 0800 3x5 2550 oder über antennethüringen.de. Und kurz nach halb erfahrt ihr dann, ob ihr diejenigen seid, die auf der Schanze in Oberhof mal so ein bisschen Nervenkitzel erleben dürft.
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Ha! Bewegt sich die Hüfte automatisch mit? Meghan Trainor war das auf Antenne Thüringen. Wir schauen schnell aufs Wetter. So langsam geht's runter mit den Temperaturen, aber das ist halt im Herbst so. Nachts haben wir unter 10 Grad und die gute Nachricht, die nächsten zwei Tage ist nochmal Spätsommer angesagt. Geht's über die 20 Grad, dazu ganz, ganz viel Sonnenschein. Ab Donnerstag wird's dann leider nass, dann sind's nur noch 15 Grad maximal. 19.32 Uhr haben wir es, Antenne Thüringen mit dem schnellsten Verkehrsservice. A4 Richtung Dresden zwischen Hohenstein-Ernsthal und Wüstenbrand. Hier ein kaputter LKW auf dem Standstreifen, aber aufpassen, der führt hier gerade einen Radwechsel durch, deshalb die rechte Spur gesperrt. Und im Kreis Greiz, hier zwischen Ahrensgrün und dem Abzweig nach Fröbersgrün, in beiden Richtungen gesperrt nach einem Unfall. Und auch im Kreis Sonneberg haben wir eine Sperrung zwischen Rohhof und Gefell, hier in beiden Richtungen. Ein Blitzer steht auf der B87 zwischen Apolda und Randstedt. Der blitzt beidseitig. Und wenn ihr noch was gesehen habt, dann immer her damit. 0800 3x5 2550, das ist unsere Verkehrshotline. Und wenn ihr unterwegs seid, jetzt habe ich einen Faden verloren. Wenn ihr unterwegs seid, natürlich eine gute Fahrt. Grüße in die Autos. Und jetzt geht's weiter mit Musik. Der

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1: Good Old Days von Chris Disraeli ist das.

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1: Unser schönes Feierabendquiz ist diese Woche wieder zurück und wir schicken euch Backstage auf die Skisprungschanze nach Oberhof. Ihr werdet mit dem Sessellift hochgefahren. Wichtige Info, denn das sind wirklich ein paar Treppen, die man normalerweise da hochläuft. Und dann kommt ihr dahin, wo sonst keiner hinkommt. Ein echter Insider bringt euch dahin und erzählt euch dann natürlich noch ein bisschen was. Und vielleicht könnt ihr ja dann auch mal hier so diesen Blick genießen, den die Skispringerinnen und Skispringer vor so einem Sprung auch genießen. Also Nervenkitzel pur ist angesagt. Wir schicken euch kostenlos hin. Wenn ihr immer kurz nach 19 Uhr hier so ein bisschen aufpasst, dann hört ihr nämlich die drei Tipps und dann kommt ihr auf ein Lösungswort, das ihr dann hierher schickt. Heute suchen wir jemanden oder etwas. Manchmal bringt sie uns zum Weinen. Man kann mit ihr einen bestimmten Kuchen machen und ihr wird am Wochenende ein ganz besonderer Markt in Weimar gewidmet. So, und hier liegt jetzt die Nummer.

0: die ich jetzt wähle, von der Person, die uns das richtige Lösungswort zugeschickt hat.
1: Hallo?
0: Hui, hallo! Die Madeleine hier von Antenne Thüringen.
1: Ja, hallo.
0: Wer ist denn dran?
1: Der Florian.
0: Der Florian. Florian, wir machen jetzt erstmal das Geschäftliche. Du kennst das Lösungswort, oder?
1: Ja, ich kenne das Lösungswort, ja.
0: Sag mal.
1: Das ist die Zwiebel.
0: Und das ist vollkommen richtig.
1: Ja.
0: So, jetzt möchte ich aber gerne noch wissen, wo wir jetzt erstmal gelandet sind.
1: In Erfurt.
0: Und Hast schon einen Plan, wen du mitnimmst?
1: Ich werde mal einen Kumpel mitnehmen.
0: Oh, Männerausflug. Der Jan darf mit.
1: Wir sind gerade am Autofahren, aber der Jan, der fährt und ich...
0: Der Jan sitzt nebendran.
1: Ja, genau.
0: Ach ja. Und dann habt ihr euch gedacht, ja komm, das wollen wir zusammen unternehmen.
1: Ja, richtig, genau.
0: Ja, dann macht das doch.
1: Ja, sehr gut.
0: Habt eine gute Zeit, eine gute Fahrt und dann viel Spaß im Oberhof.
1: Ja, danke schön, danke.
0: Jan und Florian sind dabei bei der Tour auf die Schanze in Oberhof und ihr könnt auch mit dabei sein. Wir spielen natürlich morgen wieder eine Runde. Kurz nach 19 Uhr gibt's die Tipps und dann seid ihr vielleicht auch dabei.
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0: das ist jetzt wieder das Fiese, wenn es zum Feierabend dunkel ist, dann sieht man die Blitzer erst, wenn es zu spät ist. Aber wir haben ja unsere Nummer für alles, das ist die 0800 3x die 5 2550 und da informieren wir uns natürlich gegenseitig.
1: Hier ist die Anja, ich wollte euch einen Blitzer melden und zwar steht der auf der W87 in Barchfeld an der üblichen Stelle, Ortseingang, von Kranichfeld kommen Richtung Stadt Ilm fahren. In der 50er-Zone mitten im Ort. Danke, ciao.
0: Danke dir, Anja. Das komplette Verkehrsupdate, das gibt's gleich wieder um 20 Uhr. Und davor haben wir noch den neuen Hit von Michael Patrick Kelly und Take That auf eurer Feierabend-Playlist. Schön, dass ihr dabei seid. Hier ist Antenne Thüringen.

0: Smith, Stargazing. Und jetzt ist es 20 Uhr.
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2: Guten Abend. Sie forschen zur gezielten Veränderung von Zellen. Insgesamt 3 Mediziner teilen sich in diesem Jahr den Medizin-Nobelpreis. Die beiden Deutschen, Peter Hegemann und Georg Nagel, und der Amerikaner Carl Deisseros. Ausgezeichnet werden ihre Entdeckungen im Bereich der Optogenetik, teilte das Karolinska-Institut in Stockholm mit.
3: Durch die Arbeit der 3 Wissenschaftler verstehen wir heute besser, wie unser Gehirn funktioniert. Die beiden Deutschen haben bei Experimenten mit Algen herausgefunden, dass bestimmte Proteine auf Licht reagieren und ein elektrisches Signal auslösen. Deisseros hat dieses Protein in einen lichtgesteuerten Schalter für Nervenzellen verwandelt. Damit kann man nun Schaltkreise im Gehirn sichtbar machen, die Erinnerungen, Gefühle und Verhaltensweisen steuern, was für die Behandlung von Krankheiten wie Schizophrenie und Depressionen relevant sein kann. Sigrid Hamm, Skandinavien.
2: Plastikverpackungen könnten für Unternehmen bald deutlich teurer werden. Die Koalitionsfraktionen aus Union und SPD im Bundestag planen eine neue Steuer auf Kunststoff. Ab kommenden Juli sollen für jede Tonne Kunststoff in Verpackungen 550 Euro fällig werden. Das geht aus einem aktuellen Gesetzentwurf hervor. So sollen Anreize geschaffen werden, den Verbrauch von Kunststoffverpackungen zu verringern. Wie es heißt, schon fürs kommende Jahr werde mit zusätzlichen Steuereinnahmen von 805 Millionen Euro gerechnet. Eine Amokdrohung gegen eine Schule in Neuhaus am Rennweg vor 1,5 Jahren wird für den Verursacher teuer. Es wurde ein Kostenbescheid über mehrere tausend Euro erlassen, teilte die Saalfelder Polizei mit. Im Mai letzten Jahres war im Gebäude des Gymnasiums am Apelsberg ein Schriftzug mit der Drohung angebracht worden. Es folgte ein Großeinsatz der Polizei. Eine Gefahr für Schüler oder Lehrer konnte nicht festgestellt werden. Die Beamten ermittelten damals gegen mehrere Schülerinnen. Nächtlicher Vandalismus im Auftrag Putins. Im Prozess um Bauschaumattacken auf geparkte Fahrzeuge in 4 Bundesländern sind die 3 Angeklagten wegen Sachbeschädigung verurteilt worden. Die beiden Männer sollen je 3.000 Euro an die Staatskasse zahlen. Die Frau, die nur an einer

0: der Taten beteiligt war, soll 50 Stunden gemeinnütziger Arbeit leisten.
1: Die drei Angeklagten legten ein Geständnis ab und zeigten Reue. Die Gruppe soll vor der letzten Bundestagswahl hunderte Autos beschädigt haben und das arbeitsteilig. Eine Person klebte Aufkleber mit dem Schriftzug "Sei grüner", eine sprühte Bauschaum in Auspuffe, die dritte fotografierte. Die Ermittler sind sich sicher, hinter der Sachbeschädigung steckt ein plumper Versuch, die Wahl zu beeinflussen. Sie vermuten einen Drahtzieher dahinter. Einer der Verdächtigen hatte von einem Auftrag aus Russland gesprochen. 100 Euro seien ihnen pro Auto versprochen worden. Die Ermittlungen zu möglichen Hintermännern wurden aber ergebnislos eingestellt. Ursula Winkler, Antenne Thüringen, Nachrichtenredaktion.
2: Die Zeit, in der man einfach nur kurz Stoß lüftet, ist wieder gekommen. Es kommt schon ordentlich frisch rein von draußen. Ich hatte jetzt auch gerade das Fenster offen und nach 5 Minuten ist es dann schon ordentlich kühl. Aber es kühlt auch noch ein bisschen mehr ab in der Nacht. Bis zu 5 Grad kann es runtergehen. Dafür ist es aber tagsüber spätsommerlich warm. Morgen wieder 22 Grad maximal, dazu viel Sonnenschein. Der Mittwoch dann genau nochmal der Spätsommer, den wir auch heute und morgen schon hatten. Aber ab Donnerstag, da wird es dann Herbst. Nur noch 15 Grad maximal und Regen.
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2: 20.04 Uhr Antenne Thüringen mit dem schnellsten Verkehrsservice. A4 Richtung Dresden zwischen Hohenstein-Ernsthal und Wüstenbrand steht ein kaputter LKW auf dem Standstreifen, aber es wird ein Rad gewechselt, deshalb hier die rechte Spur gesperrt. Sperrung immer noch im Kreis Greiz zwischen Arnsgrün und dem Abzweig nach Fröbersgrün, hier in beiden Richtungen gesperrt, und im Kreis Sonneberg auch eine beidseitige Sperrung zwischen Rohhof und Gefell. Das war's, wir sind durch. 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Und wenn ihr unterwegs seid, natürlich eine gute und sichere Fahrt.
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2: Mit Madeleine Rausch, und das sind Ed Sheeran und Martin Garrix.

It's my life auf Antenne Thüringen. Hi und schönen Montagabend. Also, wenn ihr aus dem Wochenende kommt und sagt, boah, eigentlich hätte ich noch ein bisschen Entspannung gebraucht, dann lief ein bisschen was falsch. Aber ja, manchmal ist es ja auch schwierig, sich mal so 2 Tage zu nehmen und einfach nichts zu machen. Ist eigentlich kaum möglich, oder? Weil Wochenende ist dann entweder Familienstress oder Vereinsarbeit oder. Aber wir haben ein Plätzchen gefunden, wo ihr so richtig abspannen könnt. Dort kann man sich Zeit für sich nehmen und das ist ja manchmal einfach nur sehr, sehr, sehr, sehr wichtig. Den ultimativen Entspannungstipp, den gibt's gleich für euch. Und Spoiler, der ist sogar in Thüringen. Bevor wir uns darum kümmern, bekommt ihr jetzt von mir erstmal

Song zum Runterkommen. Der ist von der zauberhaften Gracie Abrams. Und wenn diese Stimme zu singen anfängt, dann ist das schon wie Erholung. Sie schleicht sich so ganz langsam und angenehm ins Ohr. 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

0: Die musikalische Auszeit bekommt ihr rund um die Uhr hier bei uns. Hier ist Antenne Thüringen. Hi. Aber manchmal braucht es ja auch so ein bisschen mehr. Ja, eigentlich sollten wir nach 2 Tagen Wochenende alle total wieder fresh sein, so frisch in die Woche starten. Aber mal ehrlich, mehr als die Hälfte von uns würde die Hand heben, wenn ich jetzt frage. Nee, würde die Hand nicht heben, wenn ich jetzt euch fragen würde. Bist du richtig ausgeruht und entspannt nach dem Wochenende? Für richtige Entspannung muss man einfach mal raus. Und dafür müsst ihr gar nicht so weit fahren, denn wir haben auch hier bei uns in Thüringen eine richtig abgefahrene Möglichkeit für ein Erlebnis, das man eigentlich sonst nur so in Tibet kriegt. In Plotental bei Ziegenrück im Saale-Orla-Kreis, da gibt es einen ganz besonderen Naturcampingplatz. Hier leben seit 7 Jahren buddhistische Mönche und Nonnen. Und diese Gemeinschaft betreibt den Campingplatz und arbeitet dort ehrenamtlich, hilft Menschen und lebt von Spenden. Und unser Thüringen-Reporter Andreas Heidenreich hat diesen ganz besonderen Ort der Stille mal besucht.
1: Was hört man hier? So gut wie nichts. Nur Ruhe und Entspannung.
2: Fan Chinwen, was war so der Grund, auch warum du hier nach Thüringen gekommen bist?
3: Thüringen hat mich gesucht, nicht ich, die Thüringen gesucht. Ich bin mit dem Auto hier gekommen und dann habe ich gesehen, oh, das ist schöne Natur. Und dadurch, ich sage, die ist mein Ort, wo ich leben möchte.
2: Was passiert hier jeden Tag? Was ist so dein Ablauf?
3: Wir machen ein kleines Geschäft für die Camper. Und ich wundere, dass die andere Tradition von Camper, die Sonne einfach so kommt und frei fühlen. Und dadurch lernt ihr auch Harmonie mit Menschen zu leben. Deswegen bitte ich an, auch die Leute meditieren und Qigong. Und im Sommer versuche ich immer Veranstaltungen für Jugendliche, die immer Probleme mit Eltern oder in der Schule. Die kommen hier mit uns so eine Woche. Und dadurch lernen die auch die Wertschätzung an die Eltern und so weiter und an die Natur.
2: Und wie mächtig ist denn in deinen Augen der Geist?
3: Oh, mein Geist, immer die Freude. Ist egal, wenn du die Probleme hast, die Freude dabei mit dem Problem.
0: Mit der Natur leben und von ihr lernen. Findet euer wahres Ich mit den buddhistischen Mönchen und Nonnen in Lang Yen Peace Village, so heißt der Naturcampingplatz in Plotental, und schaut euch unbedingt mal das Video auf Instagram an. Danach, versprochen, seid ihr auch schon entspannt.

0: Bei dem Song muss ich mal dran denken, wie er sich kopfüber vom Helikopter abgeseilt hat. Ah, es gibt so Momente, an denen wäre man gerne dabei gewesen. Das ist so einer. Robbie Williams war das auf Antenne Thüringen. Und wir schauen auf die Temperaturen. Die bewegen sich jetzt langsam Richtung 10 Grad und vielleicht sogar noch ein bisschen weniger. Bis zu 5 kann es heute Nacht runtergehen. Also nachts sind wir wirklich in den einstelligen Temperaturen. Dafür aber tagsüber spätsommerlich warm. 22 Grad werden das morgen maximal. Dazu viel Sonnenschein. Der Mittwoch dann genau nochmal dasselbe. Erst ab Donnerstag kommt dann der richtige Herbst. Dann wird's nass, schmuddelig und nur noch 15 Grad maximal. 20.31 Uhr Antenne Thüringen mit dem schnellsten Verkehrsservice. Da sind wir richtig schnell durch. Ein Reifenwechsel findet noch statt auf der A4 Richtung Frankfurt zwischen Hohenstein-Ernsthal und Glauchau-Ost. Hier deswegen die rechte Spur gesperrt. Direkt in der Baustelle ist das allerdings. Also hier ein bisschen aufpassen. Ansonsten sieht alles gut aus. Wenn ihr noch irgendwo was gesehen habt, dann könnt ihr natürlich jederzeit bei uns durchklingeln. Wir haben eine Nummer für alles WhatsApp-Verkehr und mehr. Die 0800 3x die 5 2555. Und wenn ihr unterwegs seid, das Wichtigste ist, dass ihr gut und sicher ankommt.
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5: Guten Abend. Plastikverpackungen könnten für Unternehmen bald deutlich teurer werden. Die Koalitionsfraktionen aus Union und SPD im Bundestag planen eine neue Steuer auf Kunststoff. Ab kommendem Juli sollen für jede Tonne Kunststoff in Verpackungen 550 Euro fällig werden. Das geht aus einem Gesetzentwurf hervor, über den die Deutsche Presseagentur berichtet. So sollen Anreize geschaffen werden, den Verbrauch von Kunststoffverpackungen zu verringern. Schon fürs kommende Jahr werde mit zusätzlichen Steuereinnahmen von 805 Millionen Euro gerechnet. Die starke Nachfrage nach Elektroautos geht weiter. Rund 88.600 reine Stromer sind im September neu zugelassen worden, teilte das Kraftfahrtbundesamt in Flensburg mit. Das seien rund 95% mehr als im Vorjahresmonat. Grund für die Entwicklung dürfte die E-Auto-Prämie des Bundes sein.
6: Im Mai ist die neue Prämie freigeschaltet worden, unter anderem für neue E-Autos und bestimmte Plug-in-Hybride, die mit Strom und Treibstoff fahren können. Die Höhe hängt von Fahrzeug, Einkommen und Familiengröße ab und kann bei bis zu 6.000 Euro liegen. Die Prämie wirke, und zwar kräftig, sagen Autoexperten. Doch laufe die Förderung aus, drohe erneut ein Einbruch. Umweltminister Schneider ist zufrieden. Bisher seien 100.000 Anträge für die E-Auto-Prämie eingegangen. Thomas Bremser, Antenne Thüringen, Nachrichtenredaktion.
5: Ein ehemaliges Rittergut in Bad Köstritz, der historische Bahnhof in Bad Salzungen und ein früheres Pfarrgut in Blankenhain. Sie alle sind mit dem Thüringer Zukunftspreis für Leerstandsbelebung ausgezeichnet worden. Der erste Platz ging an den Lavendelhof in Bad Köstritz. Das ehemalige Rittergut wurde umfassend saniert. Jetzt gibt es hier Wohnungen, Ferienzimmer und einen Hofladen. Ein gelungenes Beispiel dafür, wie lange ungenutzte Gebäude neu belebt werden können, sagte Staatssekretär Markus Malsch bei der Preisverleihung. Es gibt 5.000 Euro Preisgeld, 4.000 bzw. 3.000 für den Nächstplatzierten in Bad Salzungen und Blankenhain. Der Medizin-Nobelpreis geht in diesem Jahr an Forscher aus Würzburg, Berlin und einen dritten in den USA. Georg Nagel, Peter Hegemann und Karl Deisseros werden für ihre Entdeckungen in der Optogenetik ausgezeichnet. Das ist eine Methode, Nervenzellen oder Netzwerke im Gehirn per Licht ein- und auszuschalten. Und die wird laut Nobelkomitee schon weltweit in Laboren eingesetzt, um die Geheimnisse des Gehirns zu entschlüsseln.
7: Beim Wetter bekommt man so ein bisschen das Gefühl, der Sommer will uns noch nicht so ganz loslassen. Und das ist ja eigentlich auch echt schön. Bis Mittwoch heißt Sonne tanken. Morgens summt immer so ein bisschen, aber dann morgen und Mittwoch nochmal zwei Sonntage mit 22 Grad maximal. Am Donnerstag wird es dann herbstlich nur 15 Grad maximal und Regen.
8: Antenne Thüringen, der schnellste Verkehrsservice mit KI. Auf der A4 Richtung Erfurt steht zwischen der Auffahrt Apolda und dem Rastplatz Habichtsfang ein kaputter LKW auf dem Beschleunigungsstreifen. Auf der A4 Richtung Frankfurt sind zwischen Hohenstein-Ernsthal und Glauchau-Ost Rettungsfahrzeuge im Einsatz. In der Baustelle ist der rechte Fahrstreifen gesperrt. Wir wünschen eine gute Fahrt.
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1: Hallihallo, die Spätschicht, die macht sich jetzt ready und wir liefern die passende Playlist. Jetzt Teddy Swims, ein Song, der genauso aufhört, wie er anfängt. Glaubt ihr mir nicht? Na, ihr hört's ja gleich. Mr. Know-It-All.

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0: typisches Zwiebellook-Wetter. Morgens und abends definitiv pullovertaugliche Temperaturen. Wir gehen jetzt so langsam runter in den einstelligen Bereich. Bis zu 5 Grad geht es heute Nacht runter, aber die nächsten 2 Tage dann nochmal nach Nebelauflösung Sonnenschein angesagt. Und erst ab Donnerstag dann Herbst mit 15 Grad maximal und Regen.
1: Antenne Thüringen, der schnellste Verkehrsservice mit KI. Auf der A4 Richtung Erfurt steht zwischen der Anschlussstelle Apolda und dem Rastplatz Habichtsfang ein kaputter LKW auf dem Beschleunigungsstreifen. Auf der A73 zwischen Hirscheid und Bamberg Süd sind in beiden Richtungen Tiere auf der Fahrbahn. Wir wünschen eine gute Fahrt.
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3: Ich bin Doc Zeidler. Plastikverpackungen könnten für Unternehmen bald deutlich teurer werden. Union und SPD im Bundestag planen eine neue Steuer auf Kunststoff. Das geht aus einem Entwurf für ein Kunststoffverpackungsgesetz hervor.
4: Ab Juli sollen für jede Tonne Kunststoff in Verpackungen 550 Euro fällig werden. Damit will die Regierung Anreize schaffen, weniger Plastik zu produzieren. Gleichzeitig will sie zusätzliche Einnahmen generieren. Unter das Gesetz sollen Verpackungen fallen, deren Kunststoffanteil mehr als 5% beträgt. Unter anderem bei Folien, Verschlüssen, Deckeln und Kapseln. Der Entwurf muss noch innerhalb der Regierung abgestimmt werden. Tanja Wagner, Nachrichtenredaktion.
3: Die größte Bedrohung geht für Deutschland derzeit von Russland aus, sagt der Präsident des Bundesnachrichtendienstes. Russland führe einen Schattenkrieg gegen uns, so Martin Jäger. Während einer öffentlichen Anhörung des parlamentarischen Kontrollgremiums des Bundestags. Es gehe dabei vor allem um Einschüchterung. Moskau wette auf die Schwäche Deutschlands. Aktuell gäbe es allerdings keinen Hinweis auf einen groß angelegten Angriff Russlands gegen NATO-Staaten. Ein Tag nach dem Start des Tankrabatts haben sich die Spritpreise nun über dem Startniveau eingependelt. Im bundesweiten Tagesdurchschnitt kostete ein Liter Super E10 laut ADAC gestern 2,14 Euro. Das waren 2,3 Cent mehr als am Starttag des Tankrabatts. Bei Diesel waren es 2,25 Euro pro Liter.
5: Die Entlastung durch den Rabatt ist praktisch weggeschmolzen. Beim Super E10 kann der ADAC den Preisanstieg kaum nachvollziehen. Ölpreis und Wechselkurs hätten sich nur wenig verändert. Es ist generell schwer zu beurteilen, wie vollständig die Steuersenkung von knapp 17 Cent pro Liter weitergegeben wird. Denn die Spritpreise schwanken durch mehrere Einflussfaktoren. Ursula Winkler, Nachrichtenredaktion.
3: Der Nobelpreis für Medizin geht in diesem Jahr an die beiden Deutschen Peter Hegemann und Georg Nagel sowie den US-Forscher Carl Dieserode für ihre Entdeckungen im Bereich lichtgesteuerter Ionenkanäle und Optogenetik. Das teilte das Karolinska-Institut in Stockholm mit. Hegemann forscht an der Humboldt-Universität Berlin, Nagel an der Universität Würzburg.
6: Ja, die Zeit für die dickere Decke ist schon gekommen. Es pendelt sich abends und nachts jetzt temperaturtechnisch unter 10 Grad ein. Dafür wird es aber tagsüber dann auch wieder 10 Grad wärmer. Dienstag und Mittwoch nochmal zwei schöne Sonnentage, dazu 20 bis 22 Grad maximal. Erst am Donnerstag kommt der Wetterumschwung, dann wird es schmuddelig, 13 bis 15 Grad und dazu Regen.
7: Antenne Thüringen, der schnellste Verkehrsservice mit KI. Auf der A4 Richtung Erfurt steht zwischen der Auffahrt Apolda und dem Rastplatz Habichtsfang ein kaputter LKW auf dem Beschleunigungsstreifen. Wir wünschen eine gute Fahrt.
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0: Es ist so ein typisches Übergangsjackenwetter. Spätabends, nachts und frühmorgens unter 10 Grad. Tagsüber dann aber über 20 Grad. Und bis Mittwoch bleibt der schöne Spätsommer noch hier. Morgen nochmal viel Sonne bei 20 bis 22 Grad. Mittwoch ein paar wenige Wolken, aber trocken. Erst ab Donnerstag kommt dann das graue Wetter. Nur noch 13 bis 15 Grad und Regen.
1: Antenne Thüringen, der schnellste Verkehrsservice mit KI. Auf der A4 Richtung Erfurt steht zwischen der Auffahrt Apolda und dem Rastplatz Habichtsfang ein kaputter LKW auf dem Beschleunigungsstreifen. Auf der A9 Richtung München befindet sich zwischen Dittersdorf und Schleiz eine ungesicherte Unfallstelle auf dem Standstreifen. Wir wünschen eine gute Fahrt.
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4: Ich bin Dirk Zeitler. Deutschland muss aus Sicht der Geheimdienste vor allem mit Blick auf die Bedrohung durch Russland deutlich widerstandsfähiger werden. Nicht nur militärisch. Russland führe einen Schattenkrieg gegen

0: Deutschland, sagte der Präsident des Bundesnachrichtendienstes Martin Jäger bei einer Anhörung im Bundestag.
1: Hinweise auf einen groß angelegten Angriff Russlands gegen NATO-Staaten gibt es demnach zwar aktuell nicht, denkbar sind aber wohl militärische Nadelstiche, besonders im Baltikum. Laut BND-Chef Jäger setzt der Kreml vor allem auf Einschüchterung. Moskau wettet auf unsere Schwäche, so Jäger wörtlich. Auch Verfassungsschutzchef Seelen warnt vor russischer Sabotage und Tötungsdelikten und auch vor Desinformation und Anschlagsversuchen, wie auf dem Flughafen Halle-Leipzig. Katrin Müller, Nachrichtenredaktion.
0: Plastikverpackungen könnten für Unternehmen bald deutlich teurer werden. Union und SPD im Bundestag planen eine neue Steuer auf Kunststoff. Ab Juli 2027 sollen für jede Tonne Kunststoff in Verpackungen 550 Euro fällig werden. Das geht aus einem Entwurf für ein Kunststoffverpackungsgesetz hervor. Demnach fielen 2023 rund 3 Millionen Tonnen Kunststoffverpackungsabfälle an. Einige Tage nach dem Start des Tankrabatts haben sich die Spritpreise nun über dem Startniveau eingependelt. Im bundesweiten Tagesdurchschnitt kostete ein Liter Super E10 laut ADAC gestern 2,14 Euro. Das waren 2,3 Cent mehr als am Starttag des Tankrabatts. Bei Diesel waren es 2,25 Euro pro Liter und damit fast 1 Cent mehr.
2: Die Entlastung durch den Rabatt ist praktisch weggeschmolzen. Beim Super E10 kann der ADAC den Preisanstieg kaum nachvollziehen. Ölpreis und Wechselkurs hätten sich nur wenig verändert. Es ist generell schwer zu beurteilen, wie vollständig die Steuersenkung von knapp 17 Cent pro Liter weitergegeben wird. Denn die Spritpreise schwanken durch mehrere Einflussfaktoren. Ursula Winkler, Nachrichtenredaktion.
0: Der Nobelpreis für Medizin geht in diesem Jahr auch nach Deutschland. Peter Hegemann von der Humboldt-Universität Berlin und Georg Nagel von der Uni Würzburg wurden zusammen mit einem US-Forscher ausgezeichnet. Und zwar für ihre Entdeckungen auf dem Feld der Optogenetik. Die Freude bei den beiden Deutschen war groß.
3: Beim Wetter bekommt man so ein bisschen das Gefühl, der Sommer will uns noch nicht so ganz loslassen. Und das ist ja eigentlich auch echt schön. Bis Mittwoch heißt es Sonne tanken. Morgens summt immer so ein bisschen, aber dann morgen und Mittwoch nochmal 2 Sonnentage mit 22 Grad maximal. Am Donnerstag wird es dann herbstlich nur 15 Grad maximal und Regen.
4: Antenne Thüringen, der schnellste Verkehrsservice mit KI. Auf der A4 Richtung Erfurt steht zwischen Apolda und dem Rastplatz Habichtsfang ein defekter LKW auf dem Beschleunigungsstreifen. Auf der A9 Richtung München ist zwischen Dittersdorf und Schleiz eine Unfallstelle auf dem Standstreifen ungesichert. Auf der A72 Richtung Leipzig liegen zwischen Hartmannsdorf und Niederfrohna Gegenstände auf der Fahrbahn. Wir wünschen eine gute Fahrt.
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0: typisches Zwiebellookwetter. Morgens und abends definitiv pullovertaugliche Temperaturen. Wir gehen jetzt so langsam runter in den einstelligen Bereich. Bis zu 5 Grad geht es heute Nacht runter, aber die nächsten 2 Tage dann nochmal nach Nebelauflösung Sonnenschein angesagt. Und erst ab Donnerstag dann Herbst mit 15 Grad maximal und Regen.
1: Antenne Thüringen, der schnellste Verkehrsservice mit KI. An der Auffahrt vom Rastplatz Säulingswald auf die A4 Richtung Bad Hersfeld brennt ein LKW und versperrt die Auffahrt. Auf der A9 Richtung München ist zwischen Dittersdorf und Schleiz eine Unfallstelle auf dem Standstreifen ungesichert. Auf der A72 Richtung Leipzig liegen zwischen Hartmannsdorf und Niederfrohna Gegenstände auf der Fahrbahn. Wir wünschen eine gute Fahrt.
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3: Ich bin Dirk Zeitler. Plastikverpackungen können für Unternehmen bald deutlich teurer werden. Union und SPD im Bundestag planen eine neue Steuer auf

0: Kunststoff. Ab Juli 2027 sollen für jede Tonne Kunststoff in Verpackungen 550 Euro fällig werden. Das geht aus einem Entwurf für ein Kunststoffverpackungsgesetz hervor. Demnach fielen 2023 rund 3 Millionen Tonnen Kunststoffverpackungsabfälle an. Die starke Nachfrage nach Elektroautos in Deutschland setzt sich fort. Mehr als 88.000 reine Elektroautos wurden im September neu zugelassen, wie das Kraftfahrtbundesamt mitteilte. Das seien rund 95% mehr als im Vorjahresmonat. Grund für die Entwicklung dürfte die E-Auto-Prämie des Bundes sein.
1: Im Mai ist die neue Prämie freigeschaltet worden, unter anderem für neue E-Autos und bestimmte Plug-in-Hybride, die mit Strom und Treibstoff fahren können. Die Höhe hängt von Fahrzeug, Einkommen und Familiengröße ab und kann bei bis zu 6.000 Euro liegen. Die Prämie wirke, und zwar kräftig, sagen Autoexperten. Doch laufe die Förderung aus, drohe erneut ein Einbruch. Umweltminister Schneider ist zufrieden. Bisher seien 100.000 Anträge für die E-Auto-Prämie eingegangen. Thomas Bremser, Nachrichtenredaktion.
0: Deutschland muss aus Sicht der Geheimdienste vor allem mit Blick auf die Bedrohung durch Russland deutlich widerstandsfähiger werden, nicht nur militärisch. Russland führe einen Schattenkrieg gegen Deutschland, sagte der Präsident des Bundesnachrichtendienstes Jäger bei einer Anhörung im Bundestag.
2: Hinweise auf einen groß angelegten Angriff Russlands gegen NATO-Staaten gibt es demnach zwar aktuell nicht, denkbar sind aber wohl militärische Nadelstiche, besonders im Baltikum. Laut BND-Chef Jäger setzt der Kreml vor allem auf Einschüchterung. Moskau wettet auf unsere Schwäche, so Jäger wörtlich. Auch Verfassungsschutzchef Seelen warnt vor russischer Sabotage und Tötungsdelikten und auch vor Desinformation und Anschlagsversuchen, wie auf dem Flughafen Halle-Leipzig. Katrin Müller, Nachrichtenredaktion.
0: Der Nobelpreis für Medizin geht in diesem Jahr auch nach Deutschland. Peter Hegemann von der Humboldt-Universität Berlin und Georg Nagel von der Uni Würzburg wurden zusammen mit einem US-Forscher ausgezeichnet, und zwar für ihre Entdeckungen auf dem Feld der Optogenetik. Die Freude der beiden ist groß.
3: Das Wetter gibt uns so ein bisschen das Gefühl, dass der Sommer noch nicht ganz loslassen möchte, aber das ist ja eigentlich auch echt schön. Wir kriegen jetzt noch mal 2 Tage Spätsommer. Morgens suppt's immer mal so ein bisschen, aber dann kommt die Sonne raus und auch heute geht's maximal auf 22 Grad. Morgen, der Mittwoch, sieht genauso aus. Viel Sonnenschein, dazu über 20 Grad. Erst ab Donnerstag wird's dann herbstlich, nur noch 15 Grad maximal und Regen.
4: 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Auf der A4 Richtung Frankfurt brennt an der Auffahrt vom Rastplatz Säulingswald ein LKW. Die Auffahrt auf die A4 Richtung Bad Hersfeld ist dadurch versperrt. Auf der A9 Richtung München gibt es zwischen Dittersdorf und Schleiz eine ungesicherte Unfallstelle auf dem Standstreifen. Die A70 ist Richtung Schweinfurt zwischen Werneck und dem Dreieck Schweinfurt-Werneck wegen 3 Schwertransporten gesperrt, voraussichtlich bis morgen gegen 5 Uhr. Wir wünschen eine gute Fahrt.
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0: typisches Zwiebellook-Wetter, morgens und abends definitiv pullovertaugliche Temperaturen unter 10 Grad. Aber nach Nebelauflösung kommt dann auch wieder die Sonne raus und dann geht es auch mit den Temperaturen jetzt wieder hoch. Bis zu 22 Grad werden das heute. Dazu viel Sonnenschein und so spätsommerlich sieht dann auch der Mittwoch aus. Erst ab Donnerstag kommt dann der Herbst mit 15 Grad maximal und Regen.
1: 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Auf der A4 Richtung Frankfurt, nach einem LKW-Brand laufen an der Auffahrt vom Rastplatz Säulingswald Bergungs- und Reinigungsarbeiten. Der LKW blockiert die Auffahrt auf die A4 Richtung Bad Hersfeld. Auf der A9 Richtung München, zwischen Dittersdorf und Schleiz ist ein Unfall auf dem Standstreifen. B303 Marktredwitz Richtung Eger, zwischen Seußen und der Flitterbachtalbrücke liegt ein totes Wildschwein auf der Fahrbahn. Wir wünschen eine gute Fahrt.
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4: Ich bin Dirk Zeitler. Nach der Landtagswahl in Sachsen-Anhalt kommt das Parlament heute erstmals in Magdeburg zusammen. Gewählt werden soll der neue Landtagspräsident. Die Wahl des neuen Ministerpräsidenten steht noch nicht auf dem Programm. Die AfD war bei der Wahl im September klar stärkste Kraft geworden, verpasste aber die absolute Mehrheit.
5: Nach ihrem Wahlsieg im September will die AfD in Sachsen-Anhalt den ranghöchsten Politiker stellen. Das ist der Landtagspräsident. Als Kandidaten dafür hat die AfD Tobias Rausch aufgestellt. Der 35-Jährige hat schon viel Erfahrung im Landtag. Er ist seit 2016 Abgeordneter. Damit er tatsächlich Landtagspräsident wird, ist die AfD auf die Stimmen des BSW angewiesen. Das hat seine Zustimmung schon zugesagt. Mit Spannung wird nun erwartet, ob die Wahl tatsächlich reibungslos über die Bühne geht. Die AfD ist in Sachsen-Anhalt vom Verfassungsschutz als gesichert rechtsextrem eingestuft. Vor dem Landtag haben verschiedene Bündnisse Proteste angekündigt. Dörtehein, Nachrichtenredaktion.
4: Plastikverpackungen könnten für Unternehmen bald deutlich teurer werden. Union und SPD im Bundestag planen eine neue Steuer auf Kunststoff. Ab Juli 2027 sollen für jede Tonne Kunststoff in Verpackungen 550 Euro fällig werden. Das geht aus einem Entwurf für ein Kunststoffverpackungsgesetz hervor. Der Nobelpreis für Medizin geht in diesem Jahr auch nach Deutschland. Peter Hegemann von der Humboldt-Universität Berlin und Georg Nagel von der Uni Würzburg wurden zusammen mit einem US-Forscher ausgezeichnet, und zwar im Bereich der Optogenetik.
6: Durch die Arbeit der drei Wissenschaftler verstehen wir heute besser, wie unser Gehirn funktioniert. Die beiden Deutschen haben bei Experimenten mit Algen herausgefunden, dass bestimmte Proteine auf Licht reagieren und ein elektrisches Signal auslösen. Deisseros hat dieses Protein in einen lichtgesteuerten Schalter für Nervenzellen verwandelt. Damit kann man nun Schaltkreise im Gehirn sichtbar machen, die Erinnerungen, Gefühle und Verhaltensweisen steuern, was für die Behandlung von Krankheiten wie Schizophrenie und Depressionen relevant sein kann. Sigrid Ham, Skandinavien.
4: Die starke Nachfrage nach Elektroautos in Deutschland setzt sich fort. Mehr als 88.000 reine Elektroautos wurden im September neu zugelassen, wie das Kraftfahrtbundesamt in Flensburg mitteilte. Das

0: rund 95% mehr als im Vorjahresmonat. Grund für die Entwicklung dürfte die E-Auto-Prämie des Bundes sein.
1: Ja, die Zeit für die dickere Decke oder eben Sitzheizung ist gekommen. Es pendelt sich nachts jetzt wirklich temperaturtechnisch unter die 10 Grad ein, aber dafür wird es tagsüber wieder wärmer. 10 Grad wärmer sogar, bis zu 22 Grad können das heute werden. Und dazu gibt es nochmal schönen Spätsommer, auch am Mittwoch. Erst ab Donnerstag kommt dann der Wetterumschwung, dann wird es schmuddelig, 13 bis 15 Grad und dazu Regen.
2: 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Auf der A4 Richtung Frankfurt, nach einem LKW-Brand laufen an der Auffahrt vom Rastplatz Säulingswald Bergungs- und Reinigungsarbeiten. Die Auffahrt zur A4 Richtung Bad Hersfeld ist gesperrt. Auf der A4 Richtung Frankfurt, zwischen Eisenach Ost und Eisenach West, steht ein kaputtes Auto auf dem Standstreifen. Wir wünschen eine gute Fahrt.
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4: Verdammt, das war knapp. Ruhig, ruhig. Hat man schon jemals Straßen in solch beklagenswertem Zustand gesehen? Es ist doch wirklich nicht zu glauben.

0: Man schrieb das Jahr 1811. Die Dämmerung war beinahe schon in vollkommene Dunkelheit übergegangen, als unsere Kutsche unter dem Schimpfen des Postillons über einen schmalen Waldweg voller Schlaglöcher rumpelte. Wie alle jungen Leute meines Standes hatte ich in der Vergangenheit zunächst einige Akademien besucht und war im Anschluss daran zu einer mehrjährigen Reise durch Europa aufgebrochen. Vor kurzem erst war ich in mein Vaterland zurückgekehrt, da mich die Nachricht über den plötzlichen Tod meines Vaters und meiner Schwester erreicht hatte. Als einziger Sohn war nunmehr ich, trotz meiner jungen Jahre, das Oberhaupt unseres Geschlechts. Eine Ehre und Bürde zugleich, wie sich herausgestellt hatte.
1: Ach. Ich verstehe deine Trauer über das Dahinscheiden deiner Schwester und deines Vaters, Ferdinand. Und natürlich teile ich sie. Aber trotzdem solltest du dich nicht vollkommen vor der Welt verschließen und dich von allen Vergnügungen fernhalten.
0: Ach, nach Gesellschaft steht mir momentan nun wirklich nicht der Sinn, Mutter.
1: Deine hohe Abstammung und unser Reichtum berechtigen dich, eine glänzende Verbindung mit einer Tochter aus einer der besten Familien des Landes zu schließen. Du solltest nicht länger zögern, mir die lang ersehnte Schwiegertochter und der Welt den Erben deines Namens und deiner Güter zu schenken.
0: Heiraten? Nein, ich möchte, was das betrifft, nichts überstürzen.
1: Sei nicht eigensinnig. Noch vor seinem Tod hat dein Vater dir eine Braut bestimmt, Clotilde von Heintal. Zögere nicht, ihr bald einen Antrag zu machen.
0: Wie soll ich das? Ich kenne sie ja nicht einmal.
1: Ihr werdet euch schon noch kennenlernen.
0: Unter keinen Umständen werde ich eine Frau heiraten, die ich nicht liebe.
1: Sieh sie dir doch erst einmal an. Ich wünsche, dass du morgen aufbrichst und eine Reise in die Residenz unternimmst. Wie ich hörte, hält sich Clotilde derzeit dort mit ihrer Familie auf, um den Karneval zu genießen.
0: Ich kenne dich gut genug, um zu wissen, dass du ihr doch keine Ruhe geben wirst. Morgen breche ich auf.
1: Das freut mich zu hören. Du weißt, was man von dir erwartet, mein Sohn.
0: Die Langsamkeit, mit der sich die Kutsche über den holprigen Boden bewegte, brachte mich für meinen Geschmack dem Ziel meiner Reise noch immer viel zu rasch näher.
2: Die Hälfte des Weges liegt bereits hinter uns, Graf Pader.
3: Damit sagst du mir nichts, was mich freut, Postillon.
2: Wenn wir den Wald hinter uns haben, werden auch die Straßen wieder besser.
3: Das steht zu hoffen. Sag, kennst du im nächsten Dorf ein annehmbares Gasthaus? Ich würde es vorziehen, unsere Reise für eine Übernachtung zu unterbrechen.
2: Ja, es gibt ein Gasthaus. Meinen Gäulen wird die Rast ebenfalls willkommen.

0: gekommen sein.
1: Kaum hatten wir den Wald hinter uns gelassen, weckte der ferne Klang von Musik mein Interesse. Offenbar drang er aus einem hell erleuchteten Haus, welches von einem hübsch angelegten Garten umgeben war.
2: Halt an, Postillon!
0: Ruhig! Bleib stehen! Oh, so ist er.
2: Ich werde aussteigen und mir ein wenig die Beine vertreten.
0: Wie Sie wünschen. Das Wirtshaus ist gleich dort hinten, das letzte Gebäude auf der linken Straßenseite. Es ist nicht zu verfehlen.
2: Gut. Bereite schon einmal alles für unsere Übernachtung vor.
0: Ist recht, ist recht. Hier, lauf, Mädchen, lauf!
1: Meine Neugier trieb mich, dem Ursprung der interessanten Melodie auf den Grund zu gehen. Und so schritt ich, ohne groß nachzudenken, durch den das Haus umgebenden Garten geradewegs auf die große Eingangstür des Gebäudes zu. Ich stand noch ein wenig unschlüssig davor, als die Tür urplötzlich überraschend geöffnet wurde.
3: Oh, noch ein Gast. Wie fein. Willkommen, junger Mann. Willkommen. Bitte treten Sie ein. Nicht zu schüchtern.
2: Aber ich kann doch nicht einfach...
3: Kein Aber. Alle werden sich freuen, einen solch schmucken jungen Herrn in unserer Runde begrüßen zu dürfen.
2: So? Interessant.
3: Ich vermute, dass die Musik Sie hierher gelockt hat. Herrlich, nicht wahr?
2: Ja, ich...
3: Haben Sie keine Angst, dies ist bloß die Pfarrwohnung. Meine Nachbarn und ich veranstalten ein wöchentliches musikalisches Kränzchen. Aha. Und heute ist es eben an mir, meine Gastgeberqualitäten unter Beweis zu stellen. Sie können gerne an der musikalischen Ausgestaltung teilnehmen oder einfach nur zuhören. Sollten Sie an bessere Musik gewöhnt sein als die, die wir traurigen Dilettanten zum Klingen bringen, so nehmen wir es Ihnen aber auch nicht weiter übel, wenn Sie im Nebenraum meiner Frau und ihrem Gespenstertee Gesellschaft leisten.
2: Gespenstertee?
3: Ja, Sie haben vollkommen richtig gehört. Nicht gerade das, was man in einem Pfarrhaus erwartet, nicht wahr?
2: Was bitte ist ein Gespenstertee?
3: Wie ich sehe, sind Sie schon Feuer und Flamme dafür. Ich nehme es Ihnen nicht übel, dass Sie die Musik verschmähen. Kommen Sie, ich werde Sie einführen.
2: Aber...
3: Nur Geduld, junger Freund. Meine Frau und ihre Gesprächsrunde werden Ihnen alles erklären. Bitte hier herein. Meine Liebe...
4: Ja, was gibt es?
3: Dieser junge Mann würde sich euch gerne anschließen.
2: Nun ja, ich...
3: Kümmere dich um ihn.
4: Recht gern. Bitte kommen Sie. Hier ist noch ein Plätzchen.
2: Danke. Guten Abend.
4: Guten Abend.
1: In dem mittelgroßen Salon, der nur durch das knisternde Feuer im Kamin und eine einzige rote Kerze erleuchtet war, saßen auf Sofas, Stühlen und Schemeln einige Frauen und Männer zusammen, die mich sogleich neugierig in Augenschein nahmen. Eine blonde junge Frau von äußerst attraktiver Erscheinung, die weit vorne saß, fiel mir sogleich auf.
4: Bitte, machen Sie es sich bequem.
2: Danke, sehr freundlich.
4: Den Enthusiasmus meines Mannes für Quartett- und Quintettmusik vermochte ich noch nie zu teilen. Da es einigen unserer Freunde ebenso geht, halten wir stets in einem Nebenraum unsere Konversation.
5: Der Gespenstertee ist mittlerweile ausgesprochen beliebt, wie Sie sehen können, junger Mann.
4: Ja, ja, es ist kaum zu glauben.
2: Und was ist das genau?
5: Jeder der hier Anwesenden muss eine Gespenstergeschichte zum Besten geben.
2: Wie nett.
4: Genau. Ach, das ist ja alles so aufregend.
2: Dann erlaube ich mir, Ihre Runde zu vermehren und will später auch gern selbst etwas zur Unterhaltung beitragen.
4: Oh ja.
2: Sicherlich unterbrach ich durch mein Eintreten eine interessante Erzählung. Darf ich bitten, damit fortzufahren?
4: Da hören Sie es. Nun gibt es keine Ausflüchte mehr, Kindchen. Sie haben gehört, der Herr wird anschließend auch etwas vortragen. Also bitte, erzählen Sie uns nun Ihre Geschichte. Wir erwarten Sie mit Spannung und versprechen, andächtig zu lauschen.
1: Ein wenig zierte sich die junge, hübsche Frau, die mir bereits bei meinem Eintreten aufgefallen war, begann dann aber schließlich doch ihre Erzählung.
6: Eine meiner Freundinnen, sie hieß Juliane, verbrachte mit ihren Eltern und Geschwistern alle Sommer auf dem Landgut ihres Vaters. Es lag in einer romantischen Gegend, inmitten hoher Eichenwälder und idyllischer Haine. Das Schloss selbst war uralt und von einer Unzahl Vorfahren an Julianes Vater vererbt worden. Weithin berühmt war besonders der Familiensaal. Ein düsteres, hohes, gotisches Gewölbe,

0: an dessen im Laufe der Jahrhunderte rußgeschwärzten Wänden die Ahnen in alten, lebensgroßen Bildern zu bewundern waren. Nach alter Sitte der Familie wurde in diesem Saal täglich gespeist. Juliane selbst erzählte mir, wie ihr dabei zumute gewesen ist.
1: Am schlimmsten waren die Abendmahlzeiten, wenn es draußen bereits zu dämmern begann und die aufgestellten großen Kerzen durch ihr Flackern bizarre Schattenlichter auf die Bilder der Ahnen warfen. Oft gab ich vor, dass mir nicht wohl sei, nur um dem Mahl in dem fürchterlichen Saal nicht beiwohnen zu müssen. Unter den Bildern war eines, ein weibliches Porträt, von dem selbst mein Vater nicht angeben konnte, wen es eigentlich darstellte und wie es unter die Reihe der Ahnenbilder gekommen war. Nie war es mir möglich, es zu betrachten, ohne dass mich ein eiskalter Schauer überlief. Schon in meiner Kindheit graute mir vor dem Bild, obwohl ich keinen rechten Grund dafür anzugeben weiß. Seltsamerweise wurde meine Angst nicht weniger, je älter ich wurde, sondern immer größer. Die Frau auf dem Bild zog mich mit leuchtenden Augen voller Wehmut zu sich hin. Wenn ich davor stand, meinte ich oft, die Dargestellte müsste jeden Moment die Lippen öffnen und zu mir sprechen. Ein bedrückendes Gefühl beschlich mich, dass das Bild eines Tages einmal mein Tod sein würde.
2: Wie sonderbar.
0: Als Juliane einmal während einer Festgesellschaft schreiend aufsprang und schwor, dass die Dame auf dem Bild soeben den Kopf bewegt hätte, veranlasste ihr Vater schließlich, dass das Bild für immer aus dem Saal entfernt wurde. 2 Jahre lebte meine Freundin nun recht vergnügt und erblühte in dieser Zeit zu einer weitgerühmten Schönheit. Schließlich...
2: Sprecht es nur aus, liebes Kind. Juliane fand sicherlich in der Männerwelt alsbald Bewunderer. Ist es nicht so?
0: Ja, so war es. Sie wurde Braut. Wenige Tage vor der Hochzeit besuchte ihr Verlobter sie auf dem Sommersitz der Familie. Juliane führte ihn im gesamten Schloss herum und zeigte ihm den herrlichen Ausblick auf das ferne Gebirge, den man aus den oberen Stockwerken der Festung hatte. Ohne es zu merken, waren sie dabei in eben jenes Zimmer gekommen, in welchem nun das unheimliche Porträt über der Tür hing. Als ihr Verlobter interessiert danach fragte, wen es darstelle, fuhr Juliane mit einem Schrei des Entsetzens davor zurück, stürzte zur Tür, riss diese auf, um vor dem schrecklichen Anblick zu fliehen, als das Entsetzliche geschah. Eben in jenem Augenblick, da die Unglückliche zu fliehen versuchte, zeigte das Porträt seine furchtbare Macht. Es stürzte herab und begrub Juliane unter der Last des schweren Rahmens. Sie war sofort tot.
2: Das arme Ding, dahingerafft so kurz vor der Hochzeit durch die finstere Macht eines Ahnenbildes. Oh, wahrlich unheimlich.
3: Ich kenne die Familie, der das Bild die Tochter raubte, ebenfalls und kann bestätigen, dass alles wahr ist. Man erlaubte mir sogar bei meinem letzten Besuch das Porträt zu sehen. Es erfasste mich ein kalter Schauer beim Betrachten. Am liebsten hätte ich rasch weggeguckt. Aber mit ihrem wehmütig freundlichen Blick verleitete die Unbekannte mich immer wieder dazu, sie anzusehen.
2: Ich bin gar nicht für Porträts. Nicht um alles Gold der Welt möchte ich eines in meinem Salon hängen haben. Man sagt, sie würden erblassen, wenn der Porträtierte stirbt. Je ähnlicher sie dem Modell sind, desto mehr erinnern sie mich an Wachsfiguren, die ich auch nie ohne zu erschauern betrachten konnte.
4: Mir ist eine andere Geschichte bekannt, in welcher ebenfalls der fürchterliche Eindruck eines Bildes das Geschick einer ganzen Sippe überschattete.
2: Oh, wie interessant. Bitte erzählen Sie, junger Mann.
4: Recht gern. Allerdings fürchte ich, dass meine Geschichte mit der eben gehörten einige Ähnlichkeiten aufweist.
2: Ach, aber das macht doch nichts. An Gespenstergeschichten, in welchen die Porträtierten aus ihren Bilderrahmen heraustreten oder Ahnungslosen in einer Gewitternacht plötzlich zuwinken, kann man sich doch gar nicht satt hören.
3: Oh ja.
4: Nun gut. Ich hoffe, dass meine Geschichte nicht so grausam für einen so schönen Abend ist.
2: Ach, Sie unterschätzen uns. Wir sind in diesem Kreis hier einiges gewöhnt.
3: Oh. Bitte erzählen Sie. Unsere Neugier haben Sie bereits trefflich zu wecken gewusst.
4: Nach dem, was ich bisher zu meinem großen Erstaunen in diesem Kreis vernommen hatte, schien es mir angeraten, die von mir selbst erlebte Geschichte vorsichtshalber als das Erlebnis eines Freundes auszugeben. Es sind Geschehnisse, die ein enger Freund von mir erlebte. Ferdinand ist sein Name. Er selbst hat mir alles, was ich Ihnen nun vortragen werde, erzählt. Ich hatte niemals Grund,

an der Wahrheit irgendeines seiner Worte zu zweifeln. Sein bester Freund, mit dem er gemeinsam die Akademie besuchte, lud ihn eines Tages ein, die Ferien mit ihm zusammen auf dem Stammsitz seiner Familie zu verbringen. Begeistert nahm er an, denn die beiden waren unzertrennlich. Bester Laune brachen sie nach der letzten Unterrichtsstunde auf und erreichten bereits wenige Tage später das Schloss, auf dem sie den Sommer verbringen würden. Es war ein malerisches Fleckchen Erde mit einem herrlichen Park und, da das Schloss

0: ringsumher. Die letzte Strecke der Reise legten sie zu Fuß zurück. Offenbar hatte man sie vom Schloss aus bereits in der Ferne erspäht. Denn als sie das Schlosstor durchschritten, wurden sie bereits erwartet. Oh!
1: Alvin! Endlich bist du da!
2: Nicht so wild, ihr kleinen Unholde. Ihr reißt mich ja zu Boden.
3: Felix, Philipp, benehmt euch. Was soll denn unser Gast von euch denken?
2: Ah, Schluss jetzt. Ferdinand, das sind meine Schwester Emilia und meine Brüder Felix und Philipp.
1: Fang mich doch.
4: Kriegst du uns nicht, Alvin?
2: Oh, na wartet, euch habe ich gleich.
1: Fang mich doch.
2: Hey.
1: Daneben.
2: Hey.
1: Komm her. Kriegst
3: uns nicht. Willkommen auf unserem Schloss.
0: Danke sehr. Euer Bruder hat nicht übertrieben, was die Schönheit dieses Ortes betrifft.
2: Und auch nicht, was die Schönheit meiner Schwester betrifft, will ich hoffen.
3: Alve.
0: Ganz und gar nicht. Euer Bruder hat mir viel von euch erzählt.
3: Auch uns berichtete er in seinen Briefen von euch. Es ist uns eine Freude, dass ihr den Sommer mit uns verbringen werdet.
0: Die Freude ist ganz auf meiner Seite.
5: Vater!
6: Willkommen zu Hause, mein Sohn. Ich hoffe, ihr hattet eine angenehme Reise.
2: Danke, Vater. Was gibt es Schöneres, als das letzte Stück des Weges bei solch einem Wetter zu Fuß zurückzulegen? Darf ich dir meinen Freund Ferdinand vorstellen?
0: Es ist mir eine große Ehre, Graf.
6: Die Freunde meines Sohnes sind auch meine Freunde. Schön, euch nun endlich kennenzulernen. Ich hoffe, wir werden eine gute Zeit verleben.
0: Ich wüsste nicht, was dem entgegenstehen könnte.
2: Vermutlich brennen meine Brüder schon darauf, dir all ihre Lieblingsplätze im Park zu zeigen.
1: Oh je.
4: Ja, am besten gleich auf der Stelle. Komm.
0: Oh, ich bin natürlich sehr gespannt, all eure Verstecke gezeigt zu bekommen.
1: Dann komm, jetzt gleich. Noch ist es hell genug.
0: Ja, gerne. Alvin?
2: Lauf nur. Ich werde derweilen unser Gepäck auf die Zimmer tragen.
3: Spätestens zum Abendbrot seid ihr aber bitte wieder zurück, verstanden?
1: Ja, ja, schon gut. Komm jetzt, hier entlang.
6: Bis später.
0: Bis später. Na, das müssen ja tolle Lieblingsplätze sein.
4: Sind es auch. Du wirst staunen.
1: Alvin lässt uns in den Ferien manchmal mit in seinem Bett schlafen. Ach.
4: Dürfen wir auch mal bei dir übernachten?
1: Bitte.
0: Ach, na, ich denke, das wird sich sicher einrichten lassen.
1: Ja, hurra!
2: Ich glaube, sie mögen ihn.
3: Warum auch nicht? Er scheint mindestens so nett zu sein, wie du ihn in deinen Briefen geschildert hast.
2: Ich dachte mir schon, dass er dir gefallen würde.
3: Also das...
6: Lass nur, mein Kind, lass nur. Alvin, neck dich doch nur. Kommt, lasst uns hineingehen. Du hast uns sicher viel zu erzählen, mein Sohn.
0: Nach wenigen Tagen hatte sich Ferdinand in der verschworenen kleinen Gemeinschaft derartig eingelebt, dass zwischen ihm und dem Sohn des Hauses weder von der Familie noch von der Dienerschaft ein Unterschied gemacht wurde. Die kleinen Brüder waren ganz vernarrt in den Freund ihres Bruders und auch Alvils schöne Schwester Emilie suchte auffällig oft seine Nähe. Der Weg zu den Schlafgemächern des Schlosses, den sie allabendlich gingen, führte sie auch durch einen langgestreckten Saal, an dessen Wänden zahlreiche große Bilder hingen.
7: Wartet mal.
2: Was ist denn?
7: Bitte reich mir den Kerzenleuchter, Alvil.
2: Hier. Und nun?
7: Es reizt mich schon die ganze Zeit, mir dieses große Porträt einmal genauer zu betrachten.
4: Bitte nicht.
1: Geh nicht zu nah an das Bild, Ferdinand.
7: Warum? Der Ritter wird doch sicher nicht nach mir greifen, oder?
3: Das kann man nie wissen.
2: Das Bild ist nicht sonderlich beliebt, wie du siehst.
7: Der Rahmen ist in die Wand eingelassen.
2: Ja, es kann nicht entfernt werden.
4: Wir fürchten uns vor dem Bild.
1: Weil der Ritter uns immer so seltsam ansieht.
4: Egal, wo im Raum man sich befindet, sein Blick folgt einem immer.
2: Unsere Amme sagte einmal, als sie zornig auf uns war, dass er uns eines Tages holen würde. Ich konnte nie erfahren, was sie eigentlich damit gemeint hat. Vater entließ sie schon am nächsten Tag. Wir sahen sie nie wieder.
7: Die Miene des Ritters ist wahrlich furchteinflößend. Nie sah ich bei irgendeinem Lebenden einen solch finsteren Ausdruck.
4: Uns läuft es immer kalt den Rücken herunter.
1: Meistens bemühen wir uns, das Bild gar nicht anzuschauen.
2: Und dennoch spüren wir, dass er uns ganz genau im Auge behält und uns mit seinem düsteren Blick folgt.
3: Ich glaube nicht, dass er böse war oder ist. Für mich sieht er eher aus, als ob ihm ein schweres Unglück zugestoßen sei.
7: Weiß man, wer der dunkle Ritter ist?
2: Vater vermeidet es, über ihn zu sprechen. Immerhin hat er aber einmal erwähnt, dass er wohl der Stammvater unseres Geschlechts ist.
3: Das Bild muss vor Urzeiten hier fest in das Mauerwerk eingelassen worden sein.

0: daher kann es nicht entfernt werden. Auch wenn meine Brüder und noch Generationen von männlichen Nachkommen sich davor fürchten.
1: Nur die männlichen Nachkommen?
0: Ja, sonderbar nicht. Wie du siehst, bereitet mir der Anblick des Ritters keinerlei Furcht. Ich empfinde eher Mitleid für ihn.
2: Können wir jetzt bitte in unsere Schlafgemächer gehen?
3: Im Licht der Kerzen sieht der Stammvater noch schauriger aus.
0: Jammert nicht, wir gehen ja gleich.
4: Es muss ein tragisches Familiengeheimnis mit dem Ritter und seinem Abbild verbunden sein, über das sich unser Vater aber leider ausschweigt.
5: Die Zeit der Ferien verging wie im Fluge. Die Tage vor der Abreise der beiden Freunde waren angefüllt mit Ausflügen zu malerischen Orten, Picknicken und Mondscheinbootspartien auf dem unterhalb des Schlossberges gelegenen Fluss. Eines Abends waren Emilie und Ferdinand die letzten der Gruppe, die den Berg hinauf spazierten. Denn die kleinen Brüder hatten es sich nicht nehmen lassen, Maikäfer von den Blüten zu schütteln und dann deren Verfolgung aufzunehmen. Alwil und sein Vater waren den beiden Jungen alsbald nachgeeilt. Der Garten sah wie verzaubert aus, denn der Tau bedeckte bereits alles und lag, vom hellen Mondlicht blau beleuchtet, wie ein glitzernder silberner Flor auf Blumen und Gras.
6: Ich möchte gar nicht daran denken, dass die herrliche Zeit mit euch schon morgen vorüber sein wird.
0: Du wirst uns fehlen. Meinen kleinen Brüdern als Spielkamerad, meinem Vater als Gesprächspartner und auch mir.
6: Es ist ja kein Abschied für immer, will ich hoffen.
0: Nein. Der Herbst ist hier beinahe ebenso schön wie der Frühling. Vielleicht ein wenig ernsthafter, dabei aber auch berührender. Mir kommt es immer so vor, als ob er die welken Blätter nur deshalb bunt färbt, damit sie denken, dass das neue Jahr kommt und sie wieder zu Blüten werden. So sterben sie vielleicht froher und fallen gerne ab.
6: Emilie, ich...
0: Bitte sag jetzt nichts, Ferdinand. Versprich mir nur, dass du uns im Herbst wieder ein paar Wochen Gesellschaft leisten wirst.
6: Ja, das werde ich. Die Tage werden mir lang werden bis zu unserem Wiedersehen.
0: Ich verspreche dir, oft zu schreiben, wenn ich darf.
6: Du darfst. Du musst. Dann weiß ich, dass du mich nicht vergessen hast.
0: Dich vergessen? Wie könnte ich?
6: Emilie.
7: Emilie! Ferdinand!
0: Man ruft schon nach uns. Wir müssen gehen. Komm, beeil dich.
6: Geh nur voraus. Ich will die Stimmung der Vollmondnacht noch ein wenig genießen.
0: Wie du möchtest. Gute Nacht.
6: Gute Nacht. Ich wünsche dir schöne Träume.
0: Die werde ich haben. Jetzt, da ich weiß, dass du zu uns zurückkehren wirst.
7: Emilie, Ferdinand, wo bleibt ihr denn?
0: Ich komme, Vater.
5: Ferdinand war zu aufgeregt, um überhaupt an Schlaf denken zu können. Er durchwanderte noch lange den Garten und hing dabei seinen Gedanken an die Vergangenheit und auch an die Zukunft nach. Ihm wurde schwer ums Herz, wenn er an den Abschied dachte. Den Abschied von Emilie. Als er schließlich die Schritte in Richtung seines Schlafgemachs lenkte, drangen plötzlich seltsame Laute an sein Ohr.
8: Nein, nicht dieser. Nein, nicht dieser. Bitte, nicht diese beiden. Nicht heute Nacht. Es ist so grausam. Weh mir. Weh euch. Bitte, sie sollen verschont werden. Nicht, nicht.
6: Was ist das?
8: Wer,
6: was für eine Stimme? Ich hörte sie nie zuvor. Sie scheint aus dem Bildersaal zu dringen. Seltsam. Zu dieser späten Stunde?
8: Erlösung! Rettung! Ewige Ruhe! Seid ihr mir denn nie beschieden?
6: Wer ist das nur? Ist leer. Keine Menschenseele.
5: Ferdinands Blick fiel auf das Porträt des unheimlichen Ritters. Die Augen des Porträtierten begannen immer stärker zu glühen und gleichzeitig verblasste die Gestalt auf der Leinwand immer mehr. Schließlich löste sie sich zur Gänze im Dunkel des Bildhintergrundes auf.
6: Unglaublich. Er ist verschwunden. Erst dachte ich, es sei eine optische Täuschung, verursacht durch das fahle Mondlicht. Doch nein, der unheimliche

0: Die Ritter auf dem Bild ist wirklich und wahrhaftig verschwunden.
1: Nein!
0: Um Himmels Willen. Was geht hier vor? Es kam von draußen. Von der Lindenallee, möchte ich wetten. Die zu der Ruine des alten Turms führt.
2: Ferdinand stürzte ans Fenster und traute seinen Augen nicht. Was er zunächst für eine Nebelwolke gehalten hatte, die vor dem alten Turm geisterhaft zu schweben schien, entpuppte sich im Näherkommen als leibhaftige Gestalt des Ritters, der eben noch auf dem Porträt sichtbar gewesen war.
0: Es ist kein Zweifel möglich. Es ist dieselbe Rüstung.
2: Unerbittlich hallten die schweren Schritte des Ritters und das Klappern seiner Rüstung durch die Lindenallee. Geraden Weges näherte er sich mit jedem dieser Schritte dem Schloss. Ferdinand war wie erstarrt. Tatenlos musste er so dem Geschehen zusehen, das sich vor seinen Augen abspielte und das er nicht zu fassen vermochte. Schon hallten die Schritte von der Treppe in den Bildersaal herauf. Immer näher tönten sie. Und schließlich erschien die riesenhafte Gestalt im Türrahmen und durchschritt den Saal, ohne den Zitternden zu beachten.
0: Er will offenbar zu den Schlafgemächern. Ich muss ihm folgen.
2: Ferdinand nahm die Verfolgung der entsetzlichen Gestalt auf. Tatsächlich steuerte diese zielstrebig auf die Schlafgemächer zu. Sein Schlafgemach, wie er bemerkte.
0: Felix, Philipp, oh mein Gott, Sie sind es. Er kam ihretwegen und scheint genau zu wissen, wo Sie sich befinden.
2: Starr vor Schrecken sah Ferdinand, dass sich die Gestalt in seinem Gemach zu den Kindern niederbeugte.
0: Nicht, bitte, tu ihm nichts zuleide, ich bitte dich.
2: Doch Ferdinands Sorge war unbegründet, denn der Geisterritter benetzte lediglich die Stirn eines jeden Kindes mit einem zarten Kuss.
3: Meine Kinder, ihr Unglücklichen, ich Unglücklicher.
0: Er ist fort. Einfach verschwunden. Felix, Philipp.
4: Was ist denn?
5: Müssen wir etwa schon aufstehen?
0: Nein, nein. Es ist noch tiefe Nacht. Verzeiht, ich dachte nur, es war sicher bloß ein schlechter Traum. Schlaft weiter.
2: Während sich Alvils Brüder zum letzten Mal an Ferdinand schmiegten, sank auch er in einen traumlosen Schlaf.

0: Sie sehen müde aus, lieber Ferdinand.
1: Ja.
0: Da Sie gestern noch lange in zu leichter Kleidung im Garten waren, will ich nicht hoffen, dass Sie sich ein Fieber zugezogen haben. In eurem Alter haltet ihr jungen Leute eure Gesundheit für unverwüstlich, aber das ist sie keineswegs. Glaubt mir.
1: In der Tat hat mir etwas den Schlaf geraubt.
0: Oh.
1: Noch nie zuvor habe ich etwas derart Fürchterliches gesehen.
0: Erzählen Sie, was war es, das Sie so in Angst versetzte?
1: Durch ein merkwürdiges Wehklagen, das aus dem Bild des unheimlichen Ritters zu dringen schien, wurde ich in den Bildersaal gelockt. Alsdann löste sich der Ritter auf dem Bild in Luft auf und...
0: Genug! Alve, Emilie, nehmt die beiden Jungen mit und verlasst augenblicklich die Tafel!
2: Mhm. Aber Vater...
0: Auf der Stelle! Hast du nicht gehört, was ich sagte?
2: Verzeih. Kommt!
3: Ich habe doch noch gar nicht aufgegessen.
4: Ich auch nicht.
5: Kommt, rasch. Kommt.
1: Ja.
0: Ferdinand, Sie bleiben.
1: Gut.
0: Erzählen Sie, was weiter geschah.
1: Plötzlich sah ich die leibhaftige Gestalt des Ritters vom alten Turm über die Lindenallee auf das Schloss zuschreiten. Sein Ziel war dabei mein Zimmer.
0: Ihr Zimmer? Warum Ihr Zimmer?
1: Felix und Philipp hatten sich wieder in mein Bett geschlichen. Der Ritter schien dies zu wissen, denn zielstrebig steuerte er auf mein Bett zu und küsste nacheinander beide Jungen auf die Stirn.
0: Beide? Er küsste wirklich beide?
1: Ja, beide.
0: So werden auch sie mir genommen werden. Will denn dieses Grauen niemals enden?
1: Ich verstehe nicht. Was meinen Sie damit?
0: Die Armen sind dem Tod geweiht.
1: So war die Erscheinung kein Traum? Kein Phantom meiner Fantasie?
0: Nein.
1: So etwas ist schon einmal vorgekommen, habe ich recht? Die Erscheinung hat

0: Schon öfter den Tod auf blühende Wangen geküsst?
1: Ich werde Ihnen keine Ihrer Fragen beantworten. Es ist eine Familienangelegenheit. Ein schreckliches Geheimnis, welches auch Alwil erst auf meinem Totenbett erfahren wird.
0: Aber ich könnte...
1: Ich bitte Sie, zu niemandem von der Sache zu sprechen. Ihr Ehrenwort darauf.
0: Wenn Sie es wünschen.
1: Traurige Zeiten stehen uns bevor. Der Todesvogel zieht bereits seine Kreise über unserem Dach.
2: Und so nahm man betrübt Abschied voneinander an jenem Morgen. Emilie winkte Ferdinand und ihrem Bruder noch lange vom Turm aus nach. 3 Tage später ereilte Alwil die Nachricht, dass seine Brüder beide in der nächsten Nacht gestorben waren.
3: Die armen Kleinen.
2: Ferdinand hat nie Näheres über das Geheimnis erfahren können, denn der alte Graf starb, ohne Alwil, wie er es ja beabsichtigt hatte, vorher ins Vertrauen ziehen zu können.
3: Was wurde denn aus Ferdinand und Emilie? Haben nicht wenigstens die beiden als glückliches Paar zueinander gefunden?
2: Nein, ich muss Sie enttäuschen, werte Gastgeberin. Oh. 5 Jahre sind seit damals vergangen und es hat sich, bedingt durch lange Reisen und vielerlei Umstände, seitdem kein Wiedersehen ergeben.
3: Das enttäuscht mich fast noch mehr als der Tod der beiden Kinder, der offenbar durch die schreckliche Erscheinung ausgelöst wurde. Wie ich höre, ist man nebenan gerade mit dem Musizieren fertig. Somit, denke ich, sollten auch wir unsere Runde auflösen. Ich danke Ihnen, junger Mann, für Ihre so spannend vorgetragene Geschichte.
2: Es war mir eine Ehre. Die Türen flogen auf und die Teilnehmer des musikalischen Zirkels mischten sich unter die des Gespenstertees. Die hübsche blonde Dame warf mir noch einen äußerst verwirrten Blick zu, ehe ich sie im Getümmel aus den Augen verlor. Plötzlich zupfte mich ein älterer Herr am Ärmel.
4: Ist nicht der Name des Freundes, dessen Geschichte Sie vortrugen, Graf Pammer?
2: Ja, so ist es. Aber woher wissen Sie das? Ist Ihnen die Familie bekannt?
4: Sie haben die reine Wahrheit erzählt. Ich bitte Sie, sagen Sie mir, wo sich der Graf augenblicklich aufhält. Es ist ungeheuer wichtig.
2: Er reist gegenwärtig, wie ich hörte.
4: Korrespondieren Sie vielleicht mit ihm?
2: Ja, das tue ich. Aber ich begreife nicht...
4: So schreiben Sie ihm, dass Emilie ihn nicht vergessen hat. Und dass er kommen soll, wenn ihm etwas an der Enthüllung des Geheimnisses liegt. Die ganze Sache betrifft, wie sich mittlerweile herausstellte, auch seine eigene Familie.
2: Seine eigene Familie? Aber warten Sie! Warten Sie!
5: Aber der Alte war flugs in der sich allmählich zerstreuenden Menschenmenge verschwunden. So sehr ich mich auch bemühte, es war mir nicht mehr möglich, ihn zu erwischen. Ich staunte über das Sonderbare, das mir hier widerfahren war. Denn was die hübsche blonde Dame erzählt hatte, war die traurige Geschichte des Todes meiner unglücklichen Schwester Juliane, der sich während meiner mehrjährigen Abwesenheit ereignet hatte. Woher kannte die Blonde bloß diese Geschichte? Ihre seltsame Reaktion auf meine Geschichte gab mir zudem ein Rätsel auf. Konnte es am Ende gar Emilie selbst gewesen sein?
2: Herr Pfarrer!
6: Ja?
2: Bitte, darf ich kurz mit Ihnen sprechen?
6: Aber natürlich, junger Mann. Ich hoffe, Sie haben sich gut unterhalten.
2: Das habe ich, danke. Ich glaube, eine der Teilnehmerinnen von früher zu kennen. Eine hübsche blonde Dame mit einem verträumten Ausdruck in den Augen. War das womöglich die Gräfin Wartburg?
6: Eine hübsche blonde Dame... Ach, Sie meinen sicher das Fräulein von Heimtal. Ja, ich kann mir schon vorstellen, dass sie Ihnen aufgefallen ist. Ein wunderschönes Frauenzimmer.
2: Clotilde von Heimtal?
6: Ja, sehr richtig. Sie kannten den unglücklichen Grafen Alwil von Wartburg?
2: Allerdings. Er war mein bester Kamerad auf der Akademie. Aber warum sagen Sie unglücklich?
6: Oh, dann wissen Sie es also noch gar nicht.
2: Was weiß ich nicht. Ich weilte mehrere Jahre im Ausland. Bitte erzählen Sie, was ist meinem Freund zugestoßen?
6: Der alte Graf ist ja bereits seit einigen Jahren verstorben. Der tragische Vorfall aber, der schreckliches Unheil über die Familie brachte, ereignete sich erst vor wenigen Wochen. Alwil von Wartburg hatte auf seinen Reisen manche vortreffliche Gartenanlage gesehen und wollte daher nach seiner Rückkehr die seine verschönern. Ein alter Turm, bloß noch eine Ruine, war ihm dabei im Wege. Er gab daher Befehl, ihn abzureißen. Daraufhin flehte ein alter Diener ihn an, von seinem Vorhaben um Gottes Willen abzuhalten.

0: abzulassen, da eine in der Gegend nur allzu bekannte alte Sage lautet, dass der Fortbestand der Ruine mit dem Fortbestand des Grafengeschlechts verbunden sei.
1: Der alte Turm am Ende der Lindenallee.
0: Der Graf ließ von seinem Vorhaben trotz aller Mahnungen nicht ab. Es erwies sich als schwer, die Turmruine abzutragen. Erst die zerstörende Kraft des Schwarzpulvers brachte schließlich den gewünschten Erfolg.

0: Endlich. Endlich. Sobald sich der durch die Explosion hoch in die Luft geschleuderte Staub gelegt hatte, sah man, dass sich ein bis dahin unzugängliches, höhlenartiges Gewölbe unter dem Turm aufgetan hatte. Der junge Graf ließ eine Laterne herbeischaffen und stieg von Neugier getrieben hinab in die Tiefe. Seine Schwester Emilie hatte darauf bestanden, den Bruder zu begleiten.
1: Sei vorsichtig. Die Treppe scheint durch die Explosion stellenweise stark beschädigt.
2: Ich bin vorsichtig. Oh, was für ein großer Raum.
1: Sieh nur.
2: Die in die Wände eingelassenen Ketten zeugen wohl noch von der einstigen Bestimmung des Gewölbes.
1: Wer mag hier wohl angekettet gewesen sein? Und warum?
2: Dort! Ein menschliches Skelett.
1: Tatsächlich. Aber was ist das? Leuchte mal dort an, Alve.
2: Wo?
1: Dort! Entsetzlich!
2: Der mumifizierte Leichnam einer Frau.
1: Die Kleider im Stil der Vorzeit haben die Zeit erstaunlich gut überdauert.
2: Oh! Gott im Himmel!
1: Was ist? Was hast du?
2: Oh, sie ist es! Sie ist es! Wie kann das nur sein?
1: Was meinst du? Wer ist das?
2: Die unheilvolle Frau, deren Porträt meine Braut, Juliane, erschlug.
1: Diese hier? Aber wie ist das möglich? Wo ist die Verbindung?
2: Ich muss hier raus. An die Luft. Ich ersticke.
1: Alvin, warte!
2: Ich spür mir die Luft ab.
1: So, warte doch!
0: Der junge Graf taumelte aus dem Gewölbe und sank an der frischen Luft ohnmächtig nieder. Er kam nicht wieder zu Bewusstsein und starb wenige Tage später in geistiger Umnachtung. Die Entdeckung der mumifizierten Leiche hatte ihm den Verstand und das Leben geraubt. So bewahrheitete sich schließlich doch, dass das Geschlecht derer von Wartburg ausgelöscht würde, wenn der Turm fällt. Denn es ist nun tatsächlich kein männlicher Nachkomme der Familie mehr vorhanden. Vor etwa einem halben Jahr war nämlich die Braut des Grafen einem tragischen Unglücksfall zum Opfer gefallen. Ein Porträt hatte sie erschlagen.
3: Ja, ich hörte Clotilde von Heimtal vorhin davon berichten.
0: Das Schloss Wartburg steht wegen der Unklarheiten der Erbfolge zurzeit unter Administration. Emilie lebt deshalb bei der Familie ihrer früh verstorbenen Mutter.
3: Etwa auf dem Schloss des Barons von Heimtal?
0: Richtig, Schloss Lilienfels. Wie ich hörte, soll in den nächsten Tagen endlich die eiserne Truhe geöffnet werden, in der sich Papiere befinden, die noch zu Zeiten Kaiser Ottos verfasst wurden und in denen die Erbfolge geregelt ist.
4: In dieser Nacht fand ich keinen Schlaf. Zu groß war meine Aufregung, Emilie schon so bald wieder gegenüberzustehen. Bereits in der frühesten Morgendämmerung des folgenden Tages brachen wir im Gasthof auf und fuhren mit der Kutsche unserem neuen Ziel entgegen, Schloss Lilienfels. Dort angekommen, stellte ich mich vor und verlangte, Emilie von Wartburg zu sprechen. Man geleitete mich in einen großen Saal und hieß mich dort zu warten. Mein Herz klopfte bis zum Hals.
1: Ferdinand!

0: muss ein Traum sein. Du kommst zu mir?
1: Es ist kein Traum. Oh, viel zu lange habe ich gezögert, dich aufzusuchen, Emilie.
0: Verzeih meine Tränen.
1: Es tut mir so leid. Ich hörte, dass dein Vater und nun auch Alvil...
0: Ja, es war eine schwere Zeit. Noch mehr Schicksalsschläge könnte ich nicht verkraften. Aber jetzt bist du ja da. Sicher wird nun alles gut werden.
1: Was ich dazu tun kann, werde ich tun.
0: Komm, ich möchte dich meinen Gastgebern vorstellen. Baron Heintal ist der Bruder meiner Mutter. Onkel, darf ich dir Ferdinand von Panna vorstellen?
2: Baron?
3: Sie? Ich verstehe nicht.
4: Das ist doch der junge Mann, der gestern die Geschichte des jungen Pannas erzählt hat.
1: Verzeihen Sie mein Inkognito während des Gespenstertees. Es schien mir angeraten, da ich, nachdem Ihre Tochter die Geschichte meiner Schwester Juliane zum Besten gegeben hatte, unsicher war, wer mir in dieser Gesellschaft gegenüber saß.
3: Oh, ich verstehe. Sie handelten klug, junger Freund. Willkommen auf unserem Schloss.
1: Danke. Ich hoffe, Sie können mir vergeben, edle Frau.
4: Aber gewiss doch. Es freut mich sogar, dass wir uns so bald schon wieder begegnen. Dies ist Clotilde, unsere Tochter.
1: Edles Fräulein, es ist mir eine Ehre.
5: Die Ehre ist ganz auf meiner Seite.
4: Bitte kommen Sie, Herr von Panna. Der Tee steht im Salon bereit.
1: Gerne.
3: Geht nur schon voraus, meine Damen. Ich habe noch etwas mit dem Grafen unter vier Augen zu besprechen.
4: Natürlich. Kommt, Mädchen. Lassen wir die Herren allein.
0: Bis später, Ferdinand.
1: Bis später.
5: Lasst uns nicht zu lange warten.
3: Aber nicht doch. Sicherlich brennen Sie darauf, die Details der versprochenen Enthüllung zu erfahren, die ich Ihnen gestern in Aussicht stellte.
1: Allerdings.
3: Es ist Eile geboten. Ihre Ankunft hätte zu keinem besseren Zeitpunkt sein können. Denn bereits in wenigen Tagen wird die Erbsache eröffnet. Ihre Anwesenheit könnte helfen, Emilie großen Kummer zu ersparen.
1: Wie das?
3: Später, lieber Freund. Wir sind hier jetzt nicht ungestört. Ich erwarte Sie Schlag Mitternacht in der Bibliothek. Das ist der Raum, den man durch diese Tür dort erreicht. Um diese Zeit schläft alles im Schloss und wir werden die nötige Ruhe haben, uns auszutauschen.
6: Wir verlebten einen heiteren Nachmittag. Nach dem Tee verlegten wir unser Zusammensein in den hübschen Garten, der das Schloss umgab. Lustwandelnd im Rosengarten hatte ich somit auch die Gelegenheit, mit Emilia allein zu sprechen. Als alles im Schloss sich nach dem Nachtmahl zur Ruhe begab, schlich ich Schlag Mitternacht leise in die Bibliothek hinüber. Der Baron hatte bereits ein kräftiges Feuer im Kamin entfacht und einen edlen Tropfen aus dem Weinkeller heraufgeholt, um ihn mir zu kredenzen. Voller Spannung harrte ich des angekündigten Berichts.
3: Mit dem alten Grafen Wartburg verband mich eine lebenslange Freundschaft, die dadurch gekrönt wurde, dass er meine Schwester zur Frau nahm. Wir wussten immer um die verborgensten Gedanken des anderen. Es gab nur einen dunklen Punkt, bei dem er sich mir gegenüber immer in Schweigen hüllte. Als ich einmal auf seinem Schloss weilte, hörte ich das Gesinde sagen, dass das Gespenst am Nonnenstein wieder erschienen sei. Daher sei nun wohl bald mit einem Todesfall in der gräflichen Familie zu rechnen. Sie wissen ja, was der Nonnenstein ist.
1: Ja, der Felsvorsprung, auf dem der alte Turm errichtet wurde.
3: Sehr richtig. Ich verriet meinem Freund, dass ich beabsichtige, dem Gespenst nachts aufzulauern. Ich wollte unbedingt den Scharlatan entlarven, der meiner Meinung nach dahinter steckte. Er beschwor mich jedoch davon, um Himmels Willen Abstand zu nehmen. Dies tat er in einer Vehemenz und mit einem Ausdruck in den Augen, dass mir ganz Angst und Bange wurde. Ich drang mit vielen Fragen in ihn, denen er mit dem Hinweis auswich, dass diese Sache ein heiliges Familiengeheimnis berühre. Niemand dürfe davon erfahren. Erst auf dem Totenbett werde es dem Stammhalter anvertraut, der es wiederum erst auf seinem Totenbett seinem eigenen Sohn weitersagen dürfe. Ich gab mich zähneknirschend damit zufrieden. Unglücklicherweise starb tatsächlich am nächsten Tag der erstgeborene Sohn des Grafenpaares durch einen schrecklichen Unfall.
1: Ich wusste nicht, dass Alvil außer Emilie, Felix und Philipp noch andere Geschwister hatte.
3: Nur diese

0: einen früh verstorbenen Bruder. Meine Neugier, etwas über die Hintergründe dieses tragischen Ereignisses zu erfahren, ließ mich das Familienarchiv derer von Wartburg aufsuchen. Leider waren meine Mühen vergebens. Alle Dokumente, die diese geheimnisvollen Vorgänge betreffen, werden in eben jener eisernen Truhe verwahrt, die erst jetzt, da der letzte männliche Graf von Wartburg verstorben ist, geöffnet werden wird.
1: Aha.
0: Allerdings konnte ich dem Stammbaum der Familie entnehmen, dass seit langer Zeit und durch alle Generationen hinweg stets nur ein männlicher Nachkomme das Erwachsenenalter erreicht hatte und für den Fortbestand der Dynastie Sorge trug. Nicht ein Nebenzweig konnte daher gegründet werden.
1: Höchst sonderbar, das alles.
0: Ja, das ist es. Mein Freund, der alte Graf, lag unglücklicherweise gerade zu dem Zeitpunkt im Sterben, als Alwil sich auf einer ausgedehnten Reise befand. Zwar informierte man ihn brieflich über den bevorstehenden Tod des Vaters, jedoch schien es so gut wie ausgeschlossen, dass er rechtzeitig auf dem Schloss eintreffen würde, um den Vater noch lebend zu sehen.
1: So hat Alwil also keine Kenntnis über das Geheimnis erhalten?
0: Doch, das hat er. Er erfuhr es durch mich.
1: Ah.
0: Sein Vater hatte mich kurzerhand in der Nacht, in der er starb, ins Vertrauen gezogen. Es war die einzige sich bietende Möglichkeit. Ich erinnere mich noch genau. Ein schauerliches Gewitter hatte sich schon seit Stunden in der Gegend festgesetzt.
2: Ich bitte dich, schwöre mir, dass du das, was ich dir nun erzählen werde, niemandem anvertrauen wirst als Alwil selbst.
0: Bei meiner Freundschaft. Ich schwöre es.
2: Erst wenn unser Geschlecht einmal ausgestorben sein wird, sollst du von deinem Schwur entbunden sein. Also höre, ich will dir von Dietmar berichten, dem Begründer unseres Stammes. Er zog mit Kaiser Otto dem Großen nach Italien. Um des Kaisers Gunst hatte er einen Rivalen, Graf Bruno genannt. Ihm tötete Dietmar den einzigen Sohn und ließ den Grafen selbst in dem Turm, den du als Ruine auf dem Nonnenstein kennst, anketten und verschmachten. Das unheimliche Gemälde im Bildersaal ist Dietmars Porträt. Es soll von einer toten Hand gemalt worden sein, denn kein lebender Maler hat je solch einen Ausdruck in einem Gesicht festhalten können. Alle Versuche meiner Vorfahren, das Schreckbild übertünchen oder entfernen zu lassen, scheiterten. Über Nacht durchdrangen die alten Farben wieder jeden neuen Überzug. Und im Morgengrauen sah das schreckliche Bild immer aus, als sei nichts gewesen.
0: Seltsam und unheimlich, für wahr.
2: In eben der Gestalt, wie ihn das Porträt darstellt, zeigt er sich noch heute. Mit seinem kalten Kuss weiht er die Söhne seiner Nachkommen einem frühen Tode. Drei meiner Söhne wurden mir auf diese Art genommen. Jedoch darf der Geisterritter nicht alle Kinder töten, denn solange der alte Turm in seinen Grundmauern noch steht, wird auch das Geschlecht der Wartburgs fortbestehen. Erst wenn die Ruine des Turms dem Erdboden gleichgemacht wird, werden die Wartburgs untergehen. Und damit wäre dann auch Dietmars Strafe abgegolten. Zwar hatte er noch zu seinen Lebzeiten versucht, die böse Tat zu sühnen, indem er die Tochter seines Todfeindes mit väterlicher Sorgfalt erzog und an einen reichen und mächtigen Ritter verheiratete, aber trotzdem erließ der weise Mönch, der ihm die Buße einst auferlegt hatte, ihm diese nicht. Dietmar selbst hinterlegte Dokumente, wie nach dem Verlöschen unseres Geschlechts zu verfahren sei. Diese ruhen mitsamt den anderen die Sache betreffenden Schriften in der eisernen, verschlossenen Truhe im Familienarchiv. Dies muss Alwil unbedingt wissen. Bitte, sag es ihm und steh ihm bei, denn sicher wird das Unglück seinen Lauf nehmen.
0: Ich vollzog

0: schweren Herzens den mir auferlegten Auftrag an dem Sohn meines Freundes.
1: Und obwohl Alvil um die Verbindung des Turms mit dem Verlöschen seiner Familie wusste, ließ er ihn abbrechen?
0: Ja. Er wurde in den letzten Monaten immer stiller und wünschte sich nichts mehr, als den Fluch von seinem Stamm durch den eigenen Untergang zu nehmen. Glaubt mir, er ersehnte den Tod. Möge er nun in Frieden ruhen, vereinigt mit seiner lieben Braut, die ihm der Tod so früh entriss.
1: Juliane.
0: Unser höchstes Ziel muss es sein, Emilie unbedingt den Besitz ihrer Familie zu erhalten.
1: Aber wie kann das geschehen?
0: Der alte Graf hatte mir in seiner Todesstunde berichtet, dass Dietmar von Wartburg, die Tochter seines Feindes, die er väterlich liebte, an einem tapferen Ritter verheiratete.
1: Ja, richtig.
0: Dieser Ritter war Adelbert von Panner.
1: Adelbert von Panner? Mein Stammvater?
0: So ist es. Ich vermute, dass Dietmar in der Truhe, die in wenigen Tagen endlich geöffnet werden wird, verfügt hat, dass nach Verlöschen der Wartburg-Linie deren Besitz in die Hände derer von Panner übergehen soll.
1: Das ist unglaublich.
0: Ich wünsche, dass Sie der Öffnung der Truhe beiwohnen und sich dann auf der Stelle dem Kommissarius gegenüber als Nachkomme Adelbert von Panners legitimieren, um sogleich die Erbschaft antreten zu können. Somit können wir sie Emilie erhalten. Was sie für sie tun werden, kann ich natürlich einzig ihrem Gefühl überlassen.
1: Das ist keine Frage. Ich werde ihr mit Freuden das zurückgeben, was schon jetzt ihr rechtmäßiges Eigentum ist.
0: Darin erkenne ich den wahren Edelmann.
1: Ich freue mich, Ihnen anvertrauen zu können, dass ich heute Nachmittag Emilie um die Ehre ihrer Hand gebeten habe.
0: Wie ich vermute, hat sie diesen Antrag mit Freuden angenommen.
1: Das hat sie.
0: Ich gratuliere von Herzen, lieber Freund.
1: Ich werde gleich morgen meiner Mutter schreiben und sie über meine Wahl in Kenntnis setzen.
0: Sicherlich wird sie ihre Schwiegertochter kennenlernen wollen. Sie soll uns auf Schloss Lilienfels herzlich willkommen sein.

0: Schon wenige Tage später konnten wir meine Mutter bei uns begrüßen. Sie war sofort aufgebrochen, nachdem mein Brief sie erreicht hatte. Nach dem Nachtmahl nahm ich sie beiseite, um mit ihr unter vier Augen zu sprechen. Wenn ich deine Blicke richtig deute, dann gefällt dir Emilie über die Maßen gut, Mutter.
1: Das wohl. Sie ist ein reizendes Mädchen. Nie habe ich mehr Wärme und Herzlichkeit in einem Blick gesehen. Umso schmerzvoller ist es für mich, dir meine Einwilligung in eine Verbindung mit ihr trotzdem verweigern zu müssen.
0: Was soll das heißen?
1: Dein Vater nahm mir sterbend das Versprechen ab, dich nur mit einer Tochter des Barons von Heintal zu vermählen. Er legte mir die Pflicht auf, dir die Einwilligung zu jeder anderen Vermählung unbedingt zu versagen.
0: Mutter, ich beschwöre dich. Was gilt das Wort eines Sterbenden? Hier geht es um das Glück zweier Lebender. Sollen sie durch Vaters grausamen Spruch getrennte Wege gehen müssen?
1: So sehr ich mit euch fühle, und das tue ich wirklich, meine Antwort bleibt nein.
0: So endet mit mir das Geschlecht derer von Panna. Denn wenn ich Emilie nicht zur Frau nehmen darf, werde ich auch keine andere heiraten.
1: Ferdinand, du kannst doch nicht...
2: Aber lieber Ferdinand, warum so heftig?
0: Meine Mutter verweigerte mir gerade ihr Einverständnis in meine Verbindung mit Emilie.
2: Das überrascht mich. Ist es erlaubt, nach den Gründen zu fragen, Gräfin?
1: Wie Sie wissen, beraubte uns ein unglückliches Bild unserer Tochter Juliane.
2: Ja, die traurige Geschichte wurde uns von Emilie erzählt, die sie von ihrem Bruder, dem unglücklichen Bräutigam ihrer Tochter, erfahren hatte.
1: Mein Gemahl gab Befehl, dieses Bild für immer zu vernichten. Wie man es auf den Hof schleppte und es aus dem Rahmen brach, fiel ein Pergament heraus.
0: Davon hast du mir nie etwas erzählt.
2: Und was stand darauf geschrieben?
1: Ich, Bertha, blicke nach meines Stammes Töchtern, ob eine für meine Missetat den Tod findet und mich so mit Gott versöhnt. Denn dann...

0: werde ich den Stamm Heintal und Panna in Liebe vereinigt sehen und mich erlöst seiner Zweige erfreuen dürfen.
1: Wie sonderbar!
0: Eine von Berthas Nachfahrinnen hatte ja nun durch sie den Tod gefunden, unsere Tochter. Daher wollte mein Gemahl, dass ich alles daran setzen solle, dass Ferdinand sich mit ihrer Tochter Clotilde verheiratet, um die Prophezeiung gänzlich zu erfüllen und so weiteres Unheil zu verhindern.
1: Ich verstehe. Würden Sie Ihre Zustimmung zur Hochzeit von Ferdinand und Emilie auch dann verweigern, wenn sich eine ganz andere Deutung der Schrift ergeben würde?
0: Gewiss nicht. Wem könnte mehr an der Aufhebung des unglücklichen Versprechens liegen als mir? Aber einstweilen bleibt mir nichts anderes übrig, als meinen Segen zu verweigern.
2: So ist alles verloren.
1: Aber nein, mein Junge, gib nicht so schnell auf. Zumindest wissen wir ja schon einmal, dass der Leichnam der armen Bertha da drüben im Gewölbe unter dem alten Turm auf dem Nonnenstein ruht.
0: Was sagt ihr da?
1: Ja, es ist wahr. Alwil von Wartburg hat die sterblichen Überreste eindeutig wiedererkannt.
0: Oh.
1: Es ist die Frau, die das Porträt darstellte, welches ihm die Braut erschlug. Auf merkwürdige Weise wurden ihr Leichnam und ihre Kleidung in dem Gewölbe unter dem Turm konserviert.
0: Sonderbar. Wie kam Bertha auf Schloss Wartburg? Was wollte sie dort?
1: Ich hege gewisse Hoffnungen, dass wir in der geheimnisvollen Truhe Aufschluss darüber erhalten werden, wenn sie zwecks der Klärung der Erbschaftsangelegenheiten morgen geöffnet wird. Der Kommissarius hat mir sein Kommen heute brieflich mitgeteilt. Wir sollen uns morgen gegen Abend alle auf Schloss Wartburg einfinden.
3: Am nächsten Abend versammelten sich im weitläufigen Gewölbe des Familienarchivs auf Schloss Wartburg der Baron, seine Gemahlin, Clotilde, Emilie, meine Mutter und ich um den Kommissarius, der unter großer Anstrengung die Schlösser der Eisernen Truhe öffnete. Es war, wie der Baron bereits vermutet hatte. Als Erben des wartburgischen Besitzes wurde meine Familie bestimmt. Da ich mich entsprechend legitimieren konnte, wurde mir unverzüglich die Erbschaft zuerkannt. Baron von Heintal öffnete, nachdem der Kommissarius uns verlassen hatte, eine Flasche guten Champagners und stieß mit uns auf den guten Ausgang der Angelegenheit an.
1: Ohne dem neuen Eigentümer dieser Besitzung vorgreifen zu wollen, möchte ich dennoch den Wunsch äußern, dass wir auch den Rest dieses Abends dem Andenken der Vorfahren weihen sollten.
3: Recht haben Sie, Baron. Auch mich drängt es zu erfahren, was in den restlichen Pergamenten, die in der Kassette verborgen waren, über die im Dunkeln liegenden Zusammenhänge steht.
4: Womöglich wird durch die Lektüre auch so manches alte Geheimnis gelüftet.
5: Ja, wie aufregend.
3: Mal sehen. Hier, das könnte für uns von Interesse sein.
5: Ein Ritter ist auf dem Umschlag dargestellt.
1: Seine Kleidung lässt auf das 10. Jahrhundert schließen.
5: Er ist von schöner Gestalt.
0: Ein Name steht darunter.
5: Oh.
3: Dietmar von Wartburg.
5: Die Zeichnung hat aber keinerlei Ähnlichkeit mit dem Porträt im Bildersaal, das meine Brüder so in Furcht versetzte.
1: Es sind die Aufzeichnungen eines Mönchs. Tutilo von St. Gallen.
4: Interessant. Bitte, lies vor, was er aufgezeichnet hat.
3: Ja, lesen Sie vor, Baron.
1: Hier steht: Ich, Tutilo, habe mit Wissen des Herrn Dietmar von Wartburg
6: folgende Geschichte niedergeschrieben. Meine Kunstfertigkeit im Porträtmalen war es, die den edlen Herrn dazu veranlasste, mich in sein Schloss kommen zu lassen. Er wollte sich von mir malen lassen. Er erlaubte mir, in seinem Rittersaal zu arbeiten. Eines Morgens kam ich, um mein Werk zu vollenden, als sich mir ein ganz und gar schrecklicher Anblick bot. Ein anderer Maler hatte offenbar über Nacht Hand an mein Werk gelegt. Das Angesicht, welches dieser dem Ritter gemalt hatte, war fürchterlich anzusehen. Es war das Gesicht eines Toten oder eines Gerichteten vor Gott. Ich übermalte es, ehe mein Auftraggeber es sah. Wie soll ich mein Erstaunen beschreiben, als ich am nächsten